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0: Ja, guten Morgen. Hier ist wieder der Kulturpalast. Am Mikrofon Alexander Walter. Heute gibt's drei Gäste. Und zwar geht's um ein Konzert am 26. Juni in der Stuttgarter Liederhalle, wo unter anderem das junge Streichorchester mitwirkt. Und wir haben den Dirigenten auch hier, unter anderem den Herrn Erich Scheuengraber, der das Orchester leitet. Wenn Sie sich mal alle drei vorstellen, die jetzt im Studio sind.
1: Hi, guten Morgen. Also bin die Catherine hier. Ich bin quasi der Representative aus Hongkong und werde ich dann ein bisschen erzählen wegen der chinesischen Musikkultur und dem ganzen Programm am Freitag für euch.
0: Gut.
2: Hallo, ich bin Erich Scheuengraber. Ich bin der Dirigent des jungen Streichorchesters aus Weil im Schönbuch.
0: Gut, und Sie?
3: Hallo, ich heiße Christine Matowitsch. Ich bin die Gründerin mit Common Time. Ich helfe mit die Gruppen für Music Exchanges hier in Stuttgart, in Deutschland, für die ACPAF, die Gruppen, das kommen von Hongkong.
0: Okay, dann wäre mal die erste Frage an den Herrn Scheuengraber, den Dirigenten. Wie ist es mit dem jungen Streichorchester? Wie ist es, seit wann existiert es und was haben Sie da schwerpunktmäßig bis jetzt einstudiert mit den jungen Musikern? Und was ist der Unterschied noch zu diesem Cross-Cultural Orchestra? Das ist ja wahrscheinlich mit den chinesischen Instrumenten, vermute ich mal. Wenn Sie uns da ein bisschen was erzählen könnten drüber, über diese Ensembles, die beiden.
2: Gerne. Das junge Streichorchester aus Weil im Schönbuch ist ein reines Streichorchester. Also da gibt es Geige, Bratsche, Cello, Kontrabass. Uns gibt es seit 1995. Das ist ungefähr die Zeit, als ich in Salzburg im Orchester aufgehört habe und meinen Schwerpunkt ganz aufs Unterrichten verlegt habe. Zusammen mit meiner Frau, die ist Cellistin, haben wir dann dieses Orchester gegründet. Damit die jungen Leute in ihrem jugendlichen Alter schon recht gut spielen, gibt es extra Vorgruppen. Da dürfen Kinder im Grundschulalter im Kinderorchester sein und bis 13 Jahre spielt man in einem Jugendorchester und ab dann darf man bei den, in Anführungszeichen, Großen mitmachen. Wir sind dieses Streichorchester und jetzt gibt es als Gäste ein Orchester aus China.
0: Genau.
2: Und die haben gleichzeitig ein Sinfonieorchester von der Good Hope School aus Hongkong, aber die haben in ihrem Sinfonieorchester auch traditionelle Instrumente integriert. Und diese traditionellen Instrumente, die treten jetzt sowohl auf als nur Traditional Orchester und integriert aber in Sinfonieorchester. Da kann man ja schöne Arrangements davon
0: schreiben. Ja. Genau. Wenn Sie uns ein bisschen was erzählen über das Konzert im 26. Juni in der Stuttgarter Liederhalle, was ist da der Schwerpunkt? Ich habe schon gehört, Bartok ist dabei. Wie ist das Programm zusammengesetzt, dass Sie das den Hörern vielleicht ein bisschen erklären? Weil vielleicht der ein oder andere Hörer hat vielleicht auch dann nach dem Hören der Sendung Interesse, da hinzugehen. Noch, und ich vermute, es ist noch nicht ausverkauft.
2: Nein, in der Liederhalle ist der Beethoven-Saal ja groß genug für alle, die Interesse haben. Da freuen wir uns auf jeden Zuhörer, der Interesse hat. Wir treten jetzt als junges Streichorchester ganz klassisch auf und spielen Händel, ein Haydn-Cello-Konzert und Bartoks rumänische Volkstänze. Und unsere Freunde aus China bringen einfach mit, was es dort in China gibt. Also jetzt Sachen wie Butterfly Lovers Violin Concerto. Und natürlich treten wir dann auch noch miteinander auf, sonst ist es ja keine Begegnung. Da haben wir ausgesucht von Dvořák slawische Tänze. Wir spielen aber auch ein Arrangement mit Stücken aus dem Sommer von Vivaldi, wo dann sogar extra diese traditionellen, besonders klingenden chinesischen Instrumente dabei sind. Und ich denke mir, das gibt dann eine runde Mischung, erst das chinesische Orchester, das junge Streichorchester und dann alle zusammenzuhören. Wir freuen uns auf Ihren Besuch.
0: Mhm. Und wie ist es, waren Sie auch schon mit dem jungen Streichorchester in China?
2: Nein, waren wir noch nicht.
0: Noch nicht, also das steht noch aus, könnte aber sein, dass es irgendwann mal, dass Sie das machen.
2: Das wäre spannend.
0: Ja gut, dann hören wir ein bisschen was, ist vielleicht eine Landsmännin auch von der Frau Matowitsch, ich habe es ausgewählt, Musik von Albena Petrovic, die kennt man hier in Deutschland wenig. Und es ist eine eigene Komposition, Concerto für zwei Klaviere, danach Sand of Oblivion und La Fenêtre Invisible. Ja, hier im Kulturpalast am Mikrofon Alexander Walter. Wir machen gleich nachher weiter mit dem Gespräch. Nun erstmal Musik von Albena Petrovic.

0: Heute geht's um das junge Streichorchester. Ein Konzert am 26. Juni im Beethoven-Saal. Und zwar mit chinesischen Musikern, auch noch Cross Cultural Orchestra von Mok. Sie können uns ein bisschen was über dieses Cross Cultural Orchestra erzählen jetzt.
1: Okay, perfekt. Das freut mich total. Also unser interkulturelles Orchester besteht aus fast 200 Musikerinnen und Musikern und stellt eine große, angelegene Zusammenarbeit drei unterschiedliche Ensemble dar. Das symphonische Blasorchester, das Streichorchester und das elisische Orchester. Also, sorry. Also, und dann durch die harmonische Verbindung westlichen symphonischen Strukturen mit traditionellen chinesischen Instrumenten schafft das Ensemble ein zeitloses Klangerlebnis, das unser gemeinsames kulturelles Erbe würdig und feiert. Und unsere Schule legt großen Wert auf globales Lernen und ist überzeugt, dass Auslandreise von entscheidender Bedeutung sind. Um den Horizont unserer Schülerinnen und Schüler zu erweitern, vor diesem Hintergrund setzt sich unser Musikteam dafür ein, einen Jugendlichen wertvolle Möglichkeiten zu bieten, ihr musikalische Wissen zu vertiefen und ihre Leidenschaft für die Musik zu fördern. Mhm. Und dann auch ein wesentlicher Bestandteil unserer Arbeit ist der kulturelle Austausch. Und regelmäßig führen wir bekannte chinesische Musikstücke an öffentlichen Orten auf und veranstalten Workshops über traditionelle chinesische Instrumente, um unser kulturelles Erbe mit Gleichartigen im Ausland zu teilen. Und dann das Cross Cultural Orchestra, der Good Hope School setzt auch nicht ausschließlich auf westliche Instrumentierung, sondern nutzt eine einzigartige East-Meets-West-Dynamik.
0: Also multikulturell eigentlich.
1: Genau, ja. Genau. Und indem es westliche und chinesische Musik zu einem äußerst kreativen, symphonischen Klangerlebnis miteinander verwerbt. Und das sollte auch als eine Brücke für beide Welt, von Westen und Easten.
0: Jetzt noch eine wichtige Frage. Können denn Studenten hier auch chinesische Instrumente lernen in Deutschland oder ist es momentan nur in China möglich?
1: Das wäre für uns in der Zukunft wahrscheinlich auch bringen.
0: In die Zukunft, aber es ist noch nicht möglich.
1: Das leider nicht, weil diese chinesischen Instrumente, es wird dann wieder schwierig in Deutschland zu kriegen und bei der Transportieren ist auch ganz schwierig. Und was wir machen eigentlich, möchte, weil wir meine Musik lernen, das lernt man nicht nur das Instrument, sondern auch die Kultur im Hintergrund. Deswegen müssen wir dann beide Sachen zusammen verbinden. Das wären wir ganz also frei und dass wir in Zukunft das machen dürfen.
0: Ja. Wie ist es denn mit den Komponisten? Gibt es irgendwelche chinesische Komponisten, die man unbedingt kennen muss oder sollte hier? Können Sie da irgendwas sagen? Vielleicht Herr Scheuengraber, das würde mich interessieren. Gibt es hier irgendwie interessante Komponisten, chinesische, die wir die Deutschen noch gar nicht kennen? Also in Japan gibt es ja den Toru Takemitsu, aber jetzt speziell chinesische, die man unbedingt mal hören sollte.
2: Da gibt es natürlich unglaublich viele, aber ich gestehe gleich an der Stelle, ich kenne sie auch noch nicht.
0: Mhm. Weil es ist die Stuttgarter Musikhochschule macht immer mal wieder ich bin in Stuttgarter Philharmoniker, werden da Komponisten vorgestellt, da waren auch welche aus China mal dabei. Und es war unheimlich interessant, was die für Orchester geschrieben haben, also auch chinesische Studenten, was man da hören konnte. Also deswegen habe ich gefragt.
2: Da gibt es noch viel zu entdecken.
0: Gibt es noch viel zu entdecken, genau.

0: Es tut mir so leid, mein Deutsch ist nicht so gut.
1: Das macht nichts.
0: Très bien en français.
1: Ja.
0: Aber ich war in welcher Zeit auch mit Chinesisch Schülerin in Schule. Ich bin in Sabbatical von der internationalen Schule. Und war mit meiner chinesischen Schüler, sie war welche Zeit in die chinesische Schule am Samstag. Und auch sie haben die Instrumenten da, wo sie können lernen zusammen für ein bisschen kulturell. Und etwas anderes mit dem Orchester der Kulturen. Sie haben auch eine sehr gute Idee mit mehr von 50% Ausländer. Das ist auch sehr gut, dass wir sind hier in Deutschland, wir lieben Deutsch lernen, wir möchten lernen sehr gut Musik und auch die nicht lösen unseres Heritage von Mutterland. So, das ist etwas mit den Ideen von die Orchester der Kulturen. Auch von Adrian Werum, dass die Menschen haben ein bisschen mehr in Musikschule oder in Hochschule, dass sie haben die traditionellen Instrumente lernen für gehen zusammen. So, ich weiß nicht, gut. Das geht gut auf Deutsch und so, Katharin oder Erik, sie können mich helfen, dass das ist nur eine Idee, dass sie möchte auch haben die andere Opportunität, die lernen mehr Instrumenten in Musikschule und auch in Gymnasium. Das ist nur eine Idee.
1: Okay, dann hören wir wieder weiter Musik und wir setzen das Gespräch dann fort. Bis gleich.

0: Ja, hier ist der Kulturpalast. Heute geht's um im Großen und Ganzen Musik aus China. Und zwar ist ein großes Konzert am 26. Juni im Beethoven-Saal der Stuttgarter Liederhalle. Unter anderem mit dem jungen Streichorchester. Herr Scheungraber, wenn Sie uns noch ein bisschen was erzählen über die Herkunft der Musiker, woher kommen, stammen die, also junges Streichorchester und das Cross-Cultural Orchester, sind das Studenten oder welchen Musikhintergrund haben die oder sind das professionelle Musiker, wie ist das einzuordnen?
1: Ja, am Freitagabend um 19.30 Uhr im Beethoven-Saal lassen Sie also hören, das junge Streichorchester aus Weil im Schönbuch. Das ist ein Streichorchester mit an diesem Abend ungefähr 25 Spielern. Wir spielen ganz klassisch und wir sind einfach schwäbische Kinder aus dem Umkreis von Grumaringen bis Sindelfingen. Und wir treffen dort ein Gastorchester aus Hongkong. Die haben dabei traditionelle chinesische Instrumente, die sind ein großes Symphonieorchester und wir sind sehr gespannt, was wir da zusammen in kurzer Zeit auf die Beine stellen können. Unser junges Streichorchester ist bei uns im Ort, im Dorf natürlich sehr wohlgelitten. Unser Bürgermeister bezeichnet unsere CDs als musikalisches Aushängeschild für die Gemeinde. Ob er uns damit schmeicheln will oder ob es wahr ist, sei jetzt dahingestellt. Wir haben eine Patenschaft mit dem Stuttgarter Kammerorchester und das hilft uns sehr, dass wir einfach immer wieder über den Tellerrand schauen können, künstlerische Qualität, aber auch Spielorte. Zuletzt haben wir mit jugendlichen Häftlingen aus dem Seehaus in Leonberg in der Stadtbibliothek in Stuttgart mit dem Stuttgarter Kammerorchester spielen können. Es war eine unglaubliche emotionale Erfahrung. Und dass wir jetzt wieder über den Tellerrand schauen können und in Stuttgart zusammen mit dem chinesischen Orchester spielen können, da sind wir natürlich sehr froh und auch ein bisschen stolz drauf.
0: Mhm. Gut. Gut, und jetzt nochmal zum Konzert am 26., warum es wichtig ist, da zu kommen. Was ist das für die Hörer das Besondere, dass man vielleicht das nochmal betonen, warum man unbedingt ins Konzert kommen sollte am 26. Juni, okay, in die Liederhalle.
2: Genau. Ja. Danke, ich glaube, jetzt habe ich was zu sagen. Also dieses Konzert steht also weit mehr da als eine gewöhnliche musikalische Ausführung und es ist eine tiefgreifende Übung internationales kulturelle Diplomatie. Also indem wir junge Musikerinnen und Musiker aus Deutschland und Hongkong zusammenbringen, schaffen wir eine lebendige Brücke zwischen zwei unterschiedlichen Kulturen, Traditionellen. Und diese Veranstaltung beweist, dass wir trotz unterschiedlicher gesprochener Sprachen und geografischer Grenzen durch unsere gemeinsame musikalische Bildung in der Lage sind, ohne Barrieren auf höchstem Niveau zu kommunizieren und zu kooperieren und gemeinsam zu gestalten.
0: Okay, gut. Dann habe ich gelesen, da gibt es irgendwie eine Kooperation mit dem Albert-Einstein-Gymnasium. In Böblingen ist es wohl. Könnten Sie uns da ein bisschen was erzählen drüber, was es damit auf sich hat, wie lange das schon ist? Oder gibt es da mit den Schülern irgendwie oder mit dem Lehrkörper irgendwie eine Verbindungsvereinbarung?
3: Ja, von 2023 war die erste Zeit, dass die Good Hope Schule war hier in Böblingen und war mit dem Smart Campus ACPAF, die österreichische und chinesische Förderverein für Musik, hat gefragt, wann sie wirken können, ein tolles Gruppenorchester, Schülerorchester. Und war mit Herr Bergdolt vom Albert-Einstein-Gymnasium, hat gesagt, ja, warum nicht? So war die erste tolles Konzert in einer Kirche mit Good Hope Schule in 2023 und war auch nur für die Fragen, Sie als Gästin, Sie können haben auch die Albert Einstein Gymnasium, welches Schüler spielen, auch für die Finale, die letzte große Stück, die Grand Finale. Sie möchten kommen und dann wir haben welches Gäste von Albert Einstein Gymnasium, sei es 25 oder so 23 Schüler spielen, auch Streich für die Finale. I hope I said it okay. Ja? Yeah? Mhm. Das ist so, Albert Einstein Gymnasium has been, sie sind immer ein tolles Partner und das freut mich, dass die erste Zeit und dass wir bin auch mit dem jungen Streichorchester von einer Freundin von die Music Stuttgart der Freunde war Rebecca Jones-Burg, hat gesagt, hey, junge Streikorgel sind sehr toll. Und das freut mich, dass Erik, du und Gabi sind da mit ihrem Orchester.
1: Gerne.
0: Okay, gut, dann machen wir nochmal weiter mit Musik und sprechen nochmal nachher über das Gesamtprogramm. Hier ist der Kulturpalast, der Mikrofon, Alexander Walter.

0: Ja, nochmal zurück zu unserem Orchesterkonzert am 26. im Beethovensaal der Stuttgarter Liederhalle, am 26. Juni mit dem Jungen Streichorchester und dem Cross-Cultural Orchestra. Ja, nun nochmal im Zusammenhang, wollten Sie nochmal was sagen, Frau Muck? Oder war es Frau Matowitsch?
1: Ich glaube, Christine, ja, wollte was sagen.
0: Ja, genau. Ja, ja.
2: Soll ich mal so sagen, dass die Reise der Good Hope Schule wir organisieren durch die Smart Campus Consultancy aus Hongkong, so wie Herr Chan und zusammenarbeitet mit den österreichischen und chinesischen Förderverein für Musikbeziehung und Kulturaustausch. OCFMK, das ist ein bisschen schwierig für mich, aber das geht, der in Salzburg registriert die gemeinnützigen Verein fördert internationale Projekte in Bereichen Musik, Kunst und Kultur zwischen Österreich, Deutschland, Hongkong und China. Ja. Unterstützt werden diese außergewöhnlichen Begegnungen von Austrian Chinesisch Profound Arts Festival ACPIF, das wir sehen mit Plakate, die Gesamtkoordination übernimmt bei Common Time, meine Kompanie, ich bin, heiße Christine, und ich bin die Gründerin die Common Time und die Partner für die internationale Lernen und Begegnungsräume für Kunst und Kultur schafft.
0: Mhm, gut. Und Frau Muck, Sie wollten jetzt noch was? Oder Herr Scheuengraber?
3: Ja. Als langjähriger Vorstand der Europäischen Streicherlehrervereinigung bin ich viel herumgekommen. Ich konnte von Malta bis Irland viele Jugendorchester erleben und mich mit den Kollegen vor Ort austauschen. Aber eine Begegnung mit jungen chinesischen Musikerinnen ist natürlich für mich und mein Orchester absolut Next Level. Musik ist eine universelle Sprache der Menschen. Als der schon sehr betagte Joseph Haydn nach England eingeladen wurde, hat sein Freund Mozart ihm abgeraten und Haydn vorgehalten, du kannst ja nicht mal Englisch. Haydns Antwort war nur, meine Sprache versteht die ganze Welt. Zu diesem Wunder möchten wir herzlich einladen am Freitagabend um 19:30 im Beethovensaal. Der Eintritt kostet nur 1 €.
0: Das ist sehr gut, also da kommen bestimmt viele Leute.
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1: Also jetzt fertig bin ich.
0: Wunderbar, ja. Und in welcher Sprache war das jetzt?
1: Das war auf Mandarin.
0: Mandarin, also genau. Vielleicht nochmal erklären, Mandarin ist was anderes, wie das, was man in Hongkong spricht, oder wie ist das?
1: Ja, genau, also ich glaube, so viele Leute, die meinen, ja, ich kenne Chinesisch, aber Chinesisch ist nicht so einfach für uns. Ja. Es gibt zwei eigentlich gesprochene Chinesisch, also die Sprache, die ich gerade benutzt habe, heißt Mandarin. Das wird dann benutzt in China und dann eigentlich, ich komme aus Hongkong, unsere Sprache heißt Kantonesisch, klingt schon ein bisschen anders.
0: Mhm. Aber es ist so ähnlich. Aber das stimmt, das ist wahrscheinlich in Einzelteilen ein bisschen anders. Genau, wir hören nochmal die Musik von Albena Petrovic und haben dann noch eine abschließende Runde hier heute im Kulturpalast. Bis gleich.

0: Ja, machen wir noch eine Abschiedsrunde jetzt. Nochmal Hinweis zu dem Konzert mit dem Jungen Streichorchester und Großkulturellen Orchester am Freitag, 26. Juni im Beethovensaal der Stuttgarter Liederhalle. Und ja, Sie können sich jetzt gerne noch verabschieden von Ihren Zuhörern beziehungsweise von dem potenziellen Publikum am Freitag, das am Freitag kommen wird.
1: Ja, hallo. Vielen Dank, dass Sie bei uns zugehört haben. Wir freuen uns auf Ihr Kommen. Also Freitag, 26. 19:30 in der Liederhalle. Ein reiches Programm und über 100 Jugendliche warten auf Sie. Es gibt ganz normale, traditionelle Klassik. Es gibt spannende Musik aus China. Es gibt spannende, traditionelle Musik aus China. Und es gibt vor allem das Zusammenwirken aus all diesen Jugendlichen und aus all diesen Musikstilen miteinander. Wir freuen uns auf Sie.
0: Okay, gut, dann wünsche ich Ihnen einen schönen Tag und wir sehen uns vielleicht dann irgendwann wieder in einem der nächsten Konzerte. Hoffentlich. Alles Gute. Bis dann. Das war's vom Kulturpalast am Mikrofon, Alexander Walter. Tschüss.

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2: Es geht weiter bei Radio Rumänien International mit einem Rückblick auf die wichtigsten Ereignisse der vergangenen Woche, zusammengefasst im Wochenspiegel von Daniela Budu. Ich bin Florin Lungu und bringe Ihnen die deutsche Fassung. Präsident Nicușor Dan gab bekannt, dass Portugal und die Slowakei Rumänien die Lieferung von Drohnenabwehrsystemen angeboten haben. In Brüssel, anlässlich des Treffens der Staats- und Regierungschefs der Europäischen Union, erklärte Dan, dass sich Portugal und die Slowakei damit den USA, Frankreich, Italien und Spanien anschließen, die bereits ähnliche Zusagen gemacht hatten. Zudem verurteilte das Europäische Parlament in einer am Donnerstag in Straßburg verabschiedeten Entschließung die Drohnenangriffe auf die Mitgliedstaaten der Union und bekundete seine Solidarität mit Estland, Finnland, Lettland, Litauen und Rumänien. Die Mitglieder des Europäischen Parlaments erklärten, dass die Verletzungen des europäischen Luftraums keine Einzelfälle seien, sondern Teil einer umfassenderen Strategie Russlands, die Union und ihre Verbündeten einzuschüchtern. Die Entschließung fordert die dringende Schaffung einer echten europäischen Verteidigungsunion und betont die Notwendigkeit einer umfassenden Stärkung der Ostflanke der Union und der NATO. Zurück nach Brüssel. Rumänien zeigte großes Interesse an einem Großteil der Tagesordnungspunkte. Neben der europäischen Verteidigung, insbesondere der Ostflanke, erörterten die Staats- und Regierungschefs die schnellstmögliche Eröffnung aller Verhandlungskapitel für den Beitritt der Republik Moldau und der Ukraine sowie den mehrjährigen Haushalt der Union für den Zeitraum 2028-2034. Mit Blick auf die politische Lage im Land erklärte der Präsident, dass seine verfassungsmäßigen Befugnisse nach der Ernennung eines designierten Ministerpräsidenten eingeschränkt seien. In diesem Zusammenhang schloss er eine Unterstützung des Kabinetts von Adrian Wächter durch die Abgeordneten der Allianz für die Union der Rumänen, kurz AUR, nicht explizit aus und betonte die Wichtigkeit einer Mehrheit, die eine pro-westliche Regierung legitimieren würde. Unterdessen dauern die Verhandlungen zur Bildung der künftigen Regierung in Bukarest an. Der designierte Ministerpräsident hat die Vorstellung des Regierungsprogramms und der Ministervorschläge mehrfach verschoben und erklärt, er sei weiterhin bereit, den Dialog und die Verhandlungen mit den politischen Parteien fortzusetzen. In einer Online-Nachricht erklärte Adrian Wächter, er werde die ihm zur Verfügung stehende Zeit verantwortungsvoll nutzen, um eine solide Einigung über das Regierungsprogramm zu erzielen, das die wirtschaftliche Erholung stützen, den Lebensstandard erhöhen und den Haushaltsausgleich wiederherstellen soll. Laut einigen politischen Quellen könnte die Wahl des künftigen Kabinetts bereits nächste Woche stattfinden. Für seine Bestätigung benötigt das Kabinett 233 Ja-Stimmen. Bisher ist bekannt, dass die Nationalliberale Partei, der Ungarnverband und die Union rettet Rumänien ein Kabinett unter der Führung des neu ernannten Ministerpräsidenten nicht unterstützen werden. Die Sozialdemokratische Partei hat sich noch nicht entschieden. Parteichef Sorin Grindeanu kündigte an, die Sozialdemokraten würden am Sonntag nach einer gründlichen Analyse des Regierungsprogramms und nur dann eine Entscheidung treffen, wenn ihnen Garantien hinsichtlich des Schutzes der Einkommen der Bevölkerung und der Fortsetzung der Investitionen zugesichert würden. Ebenfalls am Sonntag während des außerordentlichen Parteitags wird die Nationalliberale Partei eine neue Führung wählen. wählen und über die Annahme des Mandats des Ministerpräsidenten entscheiden, das ohne Rücksprache mit der Partei und ohne die Unterstützung einiger liberalen Kollegen ernannt wurde. Wir erinnern daran, dass die Minderheitsregierung der Nationalliberalen Partei, der Union rettet Rumänien und des Ungarnverbands unter Führung des liberalen Politikers Ilie Bolojan am 5. Mai durch ein Misstrauensvotum der Sozialdemokratischen Partei, die bis vor kurzem Teil der Regierungskoalition war, und der AUR, der populistischen Allianz für die Union der Rumänen, abgesetzt wurde. Mehrere tausend rumänische Gewerkschafter im Bildungsbereich protestierten am Mittwoch vor der Regierung und dem Parlament. Sie waren unzufrieden mit den Bestimmungen des Entwurfs für ein neues Gehaltsgesetz, da diese ihrer Ansicht nach bestehende Missstände im System nicht beheben und die Lehrer in Armut stürzen würden. Laut den Gewerkschaftern stellt dieses Projekt einen eklatanten Verstoß gegen geltendes Recht, eine Missachtung der gegenüber den Gewerkschaften eingegangenen Verpflichtungen und einen unbestreitbaren Beweis dafür dar, dass die Regierung, der rumänische Präsident und die politischen Parteien das Bildungswesen vernachlässigen, anstatt es als Fundament für die Zukunft der Nation zu behandeln. Die Gewerkschaftsverbände fordern den sofortigen Rückzug des Projekts aus der öffentlichen Debatte und den Beginn ernsthafter Verhandlungen. Die Zollangestellten sind unzufrieden mit den Bestimmungen des neuen Gehaltsgesetzes für Beschäftigte im öffentlichen Dienst, den Arbeitsbedingungen und der Missachtung ihrer Berufs- und Gehaltsrechte. Sie traten am Mittwoch in einen Warnstreik und kündigten an, einen Generalstreik auszurufen, sollten die Behörden ihren Forderungen nicht nachkommen. Das rumänische Leistungsbilanzdefizit ist in den ersten vier Monaten des Jahres im Vergleich zum Vorjahreszeitraum um über 12% gesunken, von über 9,1 Milliarden Euro auf unter 8 Milliarden Euro, wie die Nationalbank mitteilte. Ökonomen weisen jedoch darauf hin, dass diese Verbesserung nicht unbedingt eine höhere Wettbewerbsfähigkeit der Wirtschaft widerspiegelt, sondern eher auf eine Abschwächung des Konsums und der Wirtschaftstätigkeit zurückzuführen ist. Sie betonen, dass Transport, IT und Telekommunikation weiterhin einen deutlichen Überschuss in der Außenhandelsbilanz erwirtschaften und die Devisenreserven der Nationalbank auf einem komfortablen Niveau verbleiben. Besorgniserregend ist hingegen der Rückgang der ausländischen Direktinvestitionen um über 30% gegenüber dem Vorjahr. Erwähnenswert ist auch, dass Rumänien laut den am Mittwoch vom Europäischen Statistikamt Eurostat veröffentlichten Daten im Mai mit einer Inflationsrate von 9,7% das Land mit der höchsten Inflationsrate in der Europäischen Union war. Wie das Nationale Statistikinstitut in Bukarest bereits veröffentlichte, stieg die jährliche Inflationsrate in Rumänien im Mai auf 10,85%. Die Nationalbank korrigierte ihre Inflationsprognose für das Jahresende von zuvor 3,9% auf 5,5% nach oben.
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4: Herzlich willkommen, meine Damen und Herren, zu unserem Spaziergang durch die Sendungen von Radio Rumänien International. Wir beginnen mit einem Fragment aus rumänischer Persönlichkeiten.
5: Jules Perachim war ein bedeutender rumänischer Künstler, dessen Werk stark vom Surrealismus und Sozialismus geprägt wurde. Er wurde am 24. Mai 1914 in Bukarest als Julius Blumenfeld geboren und später als Jules Perachim bekannt. In einer Zeit des politischen und sozialen Umbruchs erarbeitete sich Perachim einen einzigartigen Platz in der Kunstwelt. Seine Werke spiegeln sowohl seine künstlerische Vision als auch die turbulenten Zeiten wieder, in denen er lebte. Durch seinen Einsatz von Symbolik und seine innovative Herangehensweise an die Kunst konnte Berachim eine unverkennbare visuelle Sprache schaffen, die ihn als eine der wichtigsten Figuren der modernen Kunst Rumäniens auszeichnen. Berachim war ein Frühentwickler, was sein künstlerisches Talent betrifft, und begann bereits in jungen Jahren, sich in der Kunstszene zu etablieren. In den 1930er Jahren trat er der Avantgarde-Bewegung bei und wurde Mitglied der Künstlergruppe Gruppe für moderne Kunst. Diese Gruppe setzte sich für moderne künstlerische Ausdrucksformen ein und distanzierte sich von traditionellen Malstilen. Der Einfluss des Surrealismus war in dieser Zeit besonders stark in Berachims Werk sichtbar. Surrealismus, eine Bewegung, die ursprünglich in Frankreich entstanden war, befasste sich mit dem Unterbewusstsein, Traumwelten und dem Irrationalen, was perfekt zu Berachims Interesse an psychologischen und sozialen Themen passte. Seine Werke aus dieser Zeit zeigten oft seltsame, traumartige Szenen und

0: sozialistische Realismusregime eingebunden, das von der Partei gefördert wurde. Der sozialistische Realismus war eine staatlich geförderte Kunstbewegung, die darauf abzielte, die sozialistische Ideologie zu propagieren und die Arbeiterklasse zu idealisieren. In dieser Zeit produzierte Perachim Werke, die die sozialistischen Ideale widerspiegelten, und wandte sich von den surrealistischen und avantgardistischen Einflüssen seiner früheren Jahre ab. Trotz dieser Anpassung an den sozialistischen Realismus war Perachim stets bemüht, seine künstlerische Integrität zu wahren. Er nutzte subtile Symbole und Elemente, um seine Werke auf einer tieferen Ebene zu kommunizieren, oft in einer Weise, die den strengen Vorschriften des sozialistischen Realismus widersprach. In seinen späteren Werken begann er wieder zu seinen surrealistischen Wurzeln zurückzukehren, indem er seine symbolische und fantasievolle Herangehensweise wieder aufleben ließ. Diese Rückkehr zum Surrealismus zeigte Perachims unerschütterliche Hingabe an seine künstlerischen Ideale, selbst in einer Zeit, in der freie künstlerische Ausdrucksformen unterdrückt wurden.
1: Alex Grigorescu mit einem Fragment aus Rumänische Persönlichkeiten von Freitag. Wir spazieren weiter und kommen zu der Rubrik Pro Memoria an.
2: Für die Kommunisten waren die wertvollsten Menschen der Gesellschaft, die sich gegen sie stellten, die Hauptfeinde. Die fleißigsten Bauern waren die ersten Opfer auf dem Land nach der Errichtung des Regimes. Als Kyaburi verhöhnt, ein Wort türkischen Ursprungs, wurden sie verleumdet, enteignet oder ins Gefängnis geworfen, Stelio Lambro berichtet. Das Wort Kyabur hat in der Sprache, mit der das kommunistische Regime seine Gegner charakterisierte, eine besondere Karriere gemacht. Es gelangte aus dem Türkischen ins Rumänische. Seine Form soll Kibar sein und stammt ursprünglich aus dem Arabischen, wo es die Pluralform für groß, wichtig, Senior und gelehrt ist. Durch eine aggressive ideologische Konnotation wurde der Begriff abwertend und richtete sich gegen jene Bauern, die sich der Wirtschaftspolitik der kommunistischen Regierung widersetzten, die die Sowjetunion am 6. März 1945 eingesetzt hatte. Traditionell stellten die sogenannten Kyaburi die Dorfelite dar, auch wenn man sie vor der Ankunft der Kommunisten nicht so nannte. Doch die Ideologie dehnte die sozioökonomische Bedeutung aus und schloss auch mittlere Bauern ein, solche mit einem kleinen Vermögen sowie Dorfhändler. Die Kyaburi galten zugleich als Volksfeinde. Ein weiterer berühmter Begriff aus dem Sprachgebrauch der 1950er Jahre mit einem weit breiteren Anwendungsbereich. Im Arsenal kommunistischer Beschimpfungen waren die Kyaburi Verräter, weil sie ihre Abgaben an den Staaten nicht leisteten, in Hungerjahren Lebensmittel versteckten, Spekulanten waren und im Allgemeinen Verschwörungen schmiedeten. Der Kampf der kommunistischen Regierung gegen die fähigsten Menschen auf dem Land war ein Kampf gegen Leistung schlechthin. In den 1990er Jahren führte das Zentrum für mündliche Geschichte des rumänischen Rundfunks ein Interviewprojekt über die Sowjetisierung der Dorfwelt durch, bei dem die Zeichnung der Figur des Kyabur ein wichtiges Anliegen war. Ion Agrigoroye war ein Historiker aus Jasch und erinnerte sich 1995 daran, was es in den 50er Jahren bedeutete, keine gute Akte zu haben oder ein Kind eines Kyaburs zu sein. Es war die Zeit, in der die Söhne der Kyaburi verfolgt wurden. Manche galten als Kyaburi, weil sie einen Brennkessel für Schnaps besaßen und jemanden bezahlten, der ihnen bei der Alkoholherstellung half. Andere waren Söhne von Priestern, die zu leiden hatten, sowohl während des Studiums als auch bei der Stellenzuweisung. Ihnen wurde beispielsweise der Zugang zur Hochschulbildung verwehrt. Diese Einschränkung bestand jahrelang. Ich hatte einen Kollegen, er ist heute ein angesehener Professor an einem Internat, Lehrer für Rumänisch. Er hat sogar promoviert, musste aber aufs Land gehen, weil seine Akte nicht den Anforderungen entsprach.
1: Ebenfalls Alex Grigorescu mit einem Ausschnitt aus dem Geschichtsmagazin Pro Memoria von Montag. Nun bringen wir Reiseland Rumänien.
3: Heute nehmen wir Sie mit nach Sighișoara, zu Deutsch Schäßburg, in die älteste noch bewohnte

0: mittelalterlicher Festungsstadt Europas im Herzen Siebenbürgens. Jahr für Jahr zieht die Stadt zehntausende Besucher an, nicht nur wegen ihres einzigartigen historischen Charmes, sondern auch dank der zahlreichen Veranstaltungen, die hier stattfinden. Die Geschichte Schäßburgs reicht bis ins Jahr 1367 zurück, als der Ort offiziell zur Stadt erklärt wurde. Damals wurde er von einer mächtigen Befestigungsanlage mit 14 Türmen und 4 Bastionen geschützt. Obwohl die Altstadt vergleichsweise klein ist, erwartet die Besucher eine Vielzahl sehenswerter Attraktionen. Zu den Höhepunkten zählen die überdachte Schülertreppe, das mittelalterliche Zentrum, der Stundturm sowie zahlreiche Kirchen und Museen, darunter das Zunfthaus, das Kartenmuseum und das Geschichtsmuseum. Die Schülertreppe, auch überdachte Treppe genannt, stammt aus dem Jahr 1642. Sie führt hinauf zur sogenannten Bergschule, dem heutigen Josef-Haltrich-Gymnasium, einer der ältesten Schulen Siebenbürgens, die bereits 1522 erstmals urkundlich erwähnt wurde. Die Treppe sollte die Schüler auf ihrem Weg zur Schule vor Regen und Schnee schützen. Heute umfasst sie 175 Stufen. Ursprünglich waren es sogar 300. Das mittelalterliche Zentrum mit seinen zahlreichen historischen Gebäuden gehört seit 1999 zum UNESCO-Weltkulturerbe. Zu den bekanntesten Bauwerken zählen das Hirschhaus sowie das Haus von Vlad Dracul, in dem der Legende nach Vlad Tepes, der Pfähler, besser bekannt als Dracula, geboren wurde. Wer Schäßburg besucht, sollte unbedingt den Stundturm erklimmen, eines der Wahrzeichen der Stadt. Ursprünglich als zweigeschossiger Uhrturm errichtet, wurde er später um 4 weitere Etagen erweitert. Nach 110 Stufen werden die Besucher mit einem beeindruckenden Blick über die Altstadt belohnt. Sehenswert sind auch die Türme der Schmiede, Schneider, Schuhmacher, Kirschner und Metzger. Für kultur- und religionsgeschichtlich Interessierte bieten sich die Dominikanerkirche, die römisch-katholische Kirche sowie die lutherisch-evangelische Bergkirche an.
1: Es war Sorin Georgescu mit einem Fragment aus Reiseland Rumänien von Dienstag.
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1: Es folgt nun unser Sozialreport.
3: Wie viel Zeit bleibt einem Kind noch für sich selbst, nachdem der Schultag zu Ende ist? Das ist die Frage, die hinter einer neuen Umfrage steht, die von der Organisation Salvați Copiii, Rettet die Kinder, durchgeführt und Anfang Mai veröffentlicht wurde. Die Untersuchung wurde anhand einer Stichprobe von fast 1500 Kindern im Alter zwischen 9 und 16 Jahren vorgenommen. Die Umfrage zeichnet das Porträt einer Generation, die zwischen den Anforderungen der Schule und der Anziehungskraft der Bildschirme gefangen ist. Die Schlussfolgerung ist eine einfache. Eines von 3 Kindern wünscht sich schlicht mehr Zeit mit der Familie und mehr im Freien verbrachte Stunden. Und fast die Hälfte von ihnen sagt, dass sie mehr Schlaf bräuchten. Ein Kind wendet für die Schule und die Vorbereitung der Hausaufgaben rund 8 Stunden täglich auf und bei 4 von 10 Kindern steigt diese Zahl auf 10 Stunden pro Tag. Hinzu kommt der Nachhilfeunterricht. Fast die Hälfte der Kinder nimmt zusätzliche Stunden, wobei sich der Anteil in Bukarest und in den Großstädten 60% nähert. In diesem Umfeld schrumpft die Freizeit dramatisch. Darüber, wie ein Tag im Leben eines Schulkindes aussieht und über die durchgeführte Umfrage, spricht die Exekutivpräsidentin der Organisation Rettet die Kinder, Gabriela Alexandrescu, zu uns.
4: Sondajul nostru arată că cel mai frecvent o zi din timpul anului
3: Unsere Umfrage zeigt, dass ein Tag während des Schuljahres für die Kinder am häufigsten etwa so aussieht. Sie verbringen 5-6 Stunden in der Schule und weniger als eine Stunde auf dem Weg zur oder von der Schule. Sie wenden 1-2 Stunden für die Hausaufgaben und das Lernen auf. Sie verbringen 3-4 Stunden mit Surfen, der Interaktion mit Freunden oder dem Spielen online und verbringen eine höchstens 2 Stunden in direkter Interaktion beim geselligen Beisammensein mit der Familie. Anders gesagt, im häufigsten Fall wendet ein Kind für die Schule und für die Vorbereitung der Hausaufgaben rund 8 Stunden täglich auf. Doch bei 4 von 10 Kindern beträgt die für die Schule und die Hausaufgaben aufgewendete Zeit 10 Stunden täglich. Wenn wir uns strikt auf die für die Interaktion mit der Familie aufgewendete Zeit beziehen, stellen wir fest, dass fast die Hälfte der Kinder höchstens 2 Stunden aufwendet. Folglich ist es nicht verwunderlich, dass eines von 3 Kindern gern mehr Zeit für das gesellige Beisammensein in der Familie hätte. So zeigt uns die erwähnte Umfrage, dass fast 3 von 5 Kindern angeben, die Entscheidung über die Gestaltung der Freizeit liege bei ihnen und weitere 30%, dass die Entscheidung im gemeinsamen Einvernehmen mit den Eltern getroffen werde. Wie zu erwarten war, nimmt die Einbeziehung der Eltern in die Art und Weise, wie das Kind seine Freizeit verbringt, mit dem Alter ab. Von 82% in der Grundschulstufe auf 22% bei den Gymnasiasten. Welches sind die wichtigsten Auswirkungen, die die schulische Überlastung, die Hausaufgaben und der Nachhilfeunterricht auf den emotionalen und psychischen Zustand der Kinder haben? Die Kinder sagen uns, dass sie sich müde fühlen. Im Übrigen wünschen sich auch darum, wenn sie gefragt werden, für welche Aktivitäten sie gern mehr Zeit aufwenden würden, fast 1 von 2 Kindern mehr Zeit für den Schlaf aufwenden zu können. Diese Überlastung spiegelt sich auch im emotionalen Zustand der Kinder wider. Ein Viertel der Kinder fühlt sich häufig traurig und ein Drittel der Kinder sagt, dass sie sich selten oder sehr selten begeistert fühlen. Die Angst ist die am weitesten verbreitete psychische Störung unter den Kindern.
1: Alex Grigorescu mit einem Fragment aus dem Sozialreport von Mittwoch. Wir spazieren weiter und kommen zu Rumänien, Ostflanke der NATO an.
0: Das Hauptquartier des multinationalen Korps Südost der NATO gehört zu den wichtigsten Strukturen der Allianz an ihrer Ostflanke. Von hier aus werden multinationale Operationen in der Region geplant, koordiniert und geführt. Die tägliche Arbeit basiert auf der engen Zusammenarbeit von Soldaten verschiedener Nationen, die ihre Erfahrungen, Ressourcen und Fachkenntnisse in ein gemeinsames Führungs- und Kontrollsystem einbringen. Für viele Offiziere ist der Einsatz in einem multinationalen Stab die Fortsetzung früherer Erfahrungen in internationalen Missionen. Dennoch bringt jede neue Verwendung neue Herausforderungen mit sich. Unterschiede in Kultur, Arbeitsweise und militärischen Verfahren erfordern Anpassungsfähigkeit und Offenheit. Der kanadische Oberstleutnant John Dempsey erinnert sich, dass sein letzter direkter Kontakt mit rumänischen Soldaten bereits einige Zeit zurückliegt.
5: Meine erste Feststellung ist, dass es schon ziemlich lange her ist, seit ich direkt mit rumänischen Soldaten zusammengearbeitet habe. Das war zuletzt 2006 in Afghanistan. In meiner vorherigen Verwendung hatte ich jedoch das Glück, mit einem rumänischen Ehepaar zusammenzuarbeiten. Als ich ihnen sagte, dass ich nach Hermannstadt komme, haben sie mir viele Informationen über die Stadt und die Region gegeben. Das hat mir die Eingewöhnung deutlich erleichtert.
0: In multinationalen NATO-Kommandos stehen nicht die Interessen einzelner Staaten im Vordergrund, sondern gemeinsame Ziele der Allianz. Dazu Dempsey.
5: Der wichtigste Unterschied besteht darin, dass wir uns in nationalen Streitkräften auf die Ziele unseres eigenen Landes konzentrieren. In einem multinationalen Hauptquartier arbeiten wir dagegen für die NATO als Ganzes. Wir suchen gemeinsam nach Lösungen und stellen sicher, dass wir als ein Team möglichst effektiv zusammenarbeiten.
0: Die Zusammenarbeit mit Offizieren anderer Nationen erweitert nach seinen Worten nicht nur den professionellen Horizont, sondern ermöglicht auch neue persönliche Erfahrungen.
5: Ich habe gelernt, Dinge aus unterschiedlichen Perspektiven zu betrachten und Probleme auf verschiedene Weise anzugehen. Das war beruflich sehr wertvoll. Und persönlich habe ich viel über Rumänien entdeckt. Mir gefallen Hermannstadt, die umliegenden Berge und die kulturellen Veranstaltungen auf dem Großen Ring und in der Region sehr.
0: Die Erfahrungen der alliierten Offiziere zeigen, wie wichtig die enge Zusammenarbeit an der NATO-Ostflanke ist.
1: Sorin Georgescu mit einem Ausschnitt aus Rumänien, Ostflanke der NATO, ebenfalls von Mittwoch. Und wir beenden unseren Spaziergang durch die Sendungen von Radio Rumänien International mit einem Fragment aus Rumänien einmal anders.
6: Nicoliva ist eine rituelle Speise, die in der rumänischen Kultur und Spiritualität tief verwurzelt ist. Ein Gericht aus gekochtem, gesüßtem und verziertem Weizen, das bei Beerdigungen und Gedenkfeiern einfach nicht fehlen darf. Durch die Brille der christlichen Lehre symbolisiert es die Verbindung zwischen Leben und Tod. Die Ursprünge der Koliva führen uns zurück in die ersten Jahrhunderte des Christentums und sind mit einem Wunder des heiligen Theodor Tiro im 4. Jahrhundert verbunden. Er rettete damals die Christen, indem er ihnen riet, gekochten Weizen mit Honig zu essen, anstatt der auf den Märkten angebotenen, mit Opferblut besprengten Speisen. Im Wörterbuch der rumänischen Sprache von August Scriban aus dem Jahr 1939 wird die Koliva so definiert. Eine süße Speise, bestehend aus gekochtem Weizen, gemahlenen Nüssen und Zucker, Zimt und Ähnlichem, die vor allem für das Seelenheil der Verstorbenen bei Beerdigungen und Totengedenken gereicht wird. Im Laufe der Zeit ist die Koliva im orthodoxen Raum jedoch auch zu einem Dessert geworden, das man abseits von Gedenkfeiern isst. So haben sich neue Verwendungsmöglichkeiten für das Weizenkorn oder für sogenannte Arpakash, also geschälte und polierte Weizengraupen, entwickelt. Schließlich ist Weizen eines der wichtigsten Getreide, die hierzulande angebaut werden. In seinem Lokal in der Bukarester Altstadt veranstaltet Ovidiu Logican alle 40 Tage ein Event, das jedes Mal ein echter Hit ist. Die große Kolive und Weinverkostung. Wir haben Ovidiu Logican gefragt, warum er sich ausgerechnet für die Kolive entschieden hat und wie man sie überhaupt neu erfinden kann.
7: Am plecat de la conținutul ei, avem arpacaș, care e un carbohidrat.
6: Wir glauben, dass heutzutage absolut alles neu interpretiert und erfunden werden kann. Wir sind von den Grundzutaten ausgegangen. Wir haben die Weizengraupen, das sind reine Kohlenhydrate. Rein theoretisch können wir also Reis, Nudeln, Grieß oder andere Weißmehlprodukte einfach durch diese Graupen ersetzen. Wir können jedes Gericht neu interpretieren, indem wir die Kohlenhydrate austauschen. Und beim süßen Teil können wir exotische Früchte, Schokolade, Schmand, Sahne, Eiscreme oder auch Eclair und Windbeutelhüllen hinzufügen. Es gibt unglaublich viele Varianten. Die einzige Grenze für das, was man aus der klassischen Kolive machen kann, ist unsere eigene Fantasie.
1: Es war Adina Olaru mit einem Fragment aus Rumänien einmal anders von Donnerstag. Und ich bin Dora Mihalcescu, bedanke mich sehr für Ihre Aufmerksamkeit und erwarte Sie nächste Woche wieder.
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8: Mm-hmm.

0: sehr großen Teil von der Stadt Lörrach zur Verfügung gestellt bekommen. Das darf man nicht vergessen. Das heißt, wir sind uns einfach auch dieser Verantwortung bewusst und geben aber fokussieren uns auf der einen Seite auf unsere Geburtsstadt, wenn man so möchte, und unsere Herkunftsstadt Lörrach und die Umgebung. Auf der anderen Seite haben wir aber ganz starke Partnerschaften nach wie vor in die Dreiländerregion und haben viele Kooperationen, bei denen wir diese DNA auch weiter leben und der gerecht werden. Wir haben eine wunderschöne Kooperation jetzt mit der Kunstmesse Afrika Basel zum Festivalauftakt, wo wir gemeinsames Programm im Prinzip machen. Jeder für sich, aber für unser Publikum ergibt sich daraus ein wunderschönes, eine wunderschöne Möglichkeit, auch diese schier endlose Vielfalt dieses Kontinents auf eine ganz besondere Art und Weise kennenzulernen. Auf der einen Seite mit der Kunstmesse in Basel, die Kunst vom afrikanischen Kontinent präsentiert, und am Abend die Konzerte bei uns im Burghof in dem Fall, die natürlich nicht den Anspruch erheben, diese Vielfalt in ihrer Vollständigkeit abzubilden, aber einfach ein Fenster zu öffnen so auf diesen so reichhaltigen Kontinent und die Kunst, die von dort kommt. Das ist das eine. Das heißt, man kann dann, das Schöne ist nämlich auch mit Konzerttickets vom Stimmenfestival für diese Konzerte zur Eröffnung Dobe Nauré, die Grammy-Gewinnerin von der Elfenbeinküste, und den Tanda-Chor am Tag danach aus Südafrika. Diese Konzerttickets gelten auch als Eintrittskarten für die Kunstmesse. Und so kann man sich als Besucher, Besucherin wirklich ein schönes Event machen. Man kann so einen schönen Rundgang über die Messe machen, am Abend noch ein Konzert genießen und hat so einen wirklich schönen Eindruck, glaube ich, auch. Das ist das eine. Dann haben wir verschiedene Inhalte auch im Festivalprogramm. Wir haben ein sehr schönes Konzert mit dem Kammerorchester Basel geplant, die in einer Doppelsopranbesetzung wirklich auch ein männlicher Sopran ist schon auch was ganz, ganz Besonderes. Das ist eine sehr spezielle Besetzung, die wir hier präsentieren dürfen im Burghofsaal. Das wird ein wunderschönes Konzert. Wir haben die ehemalige Song Contest Teilnehmerin der Schweiz zu Gast auf dem Marktplatz in Kombination mit Leonie, die heißt Zoe Me, und haben da einige eben programmatische auch Kooperationen, und diese werden wir in Zukunft auch weiterführen und uns ausbauen. Und so leben wir sozusagen diese DNA auch weiter und werden, glaube ich, diesen trinationalen Gedanken auf eine andere Weise, aber nach wie vor gerecht.
1: Das war ein gutes Schlusswort. Ich habe gesprochen mit Timo Sadovnik. Und das Stimmenfestival in Lörrach und an verschiedenen Orten in Lörrach beginnt praktisch am 18.06. und geht dann so einen Monat lang dahin. Unter stimmen.com findet man alle weiteren Informationen. Ich danke auf jeden Fall mal für dieses Gespräch.
0: Schönen Tag.
1: Hamlet am Theater Freiburg. Sterner und Maike empfehlen das unkonventionelle Stück wärmstens für alle ab 16 Jahre, die auch mit Nebel, Benzingeruch, Suizidthemen und plötzlich lauten Geräuschen umgehen können.
2: Haben sich die Dinger schon gezeigt? Oder was für Dinger? Habt ihr nichts gesehen? Außer dem Schild? Nein. Ihr denkt vielleicht, ich bilde mir was ein und weigert euch daran zu glauben, an dieses Schreckensbild, das ich zweimal sah. Deswegen habe ich euch hierher gebeten, mit mir in dieser Nacht zu wachen, damit, wenn die Erscheinungen wiederkommen, ihr meinen Augen traut.
3: Wir haben uns Hamlet angeschaut.
2: Und mit ihm sprecht.
3: Im Theater Freiburg, im kleinen Haus, bei ausverkaufter Bude. Ich glaube, ihr kennt alle Hamlet von Shakespeare, aber es ist eine Inszenierung von der jungen Regisseurin Julia Riedler. Und läuft tatsächlich am Theater Freiburg schon seit Februar ununterbrochen und läuft jetzt auch noch bis Mitte Juli an verschiedenen Spielterminen im Kleinen Haus. Wir verlinken euch dann die Termine auf unserer Website. Ich finde es faszinierend, dass das jetzt mehr als ein halbes Jahr schon ununterbrochen läuft, das Stück, und so wie ich es erlebt habe, immer ausverkauft ist. Also wir hatten tatsächlich auch Schwierigkeiten, die Pressekarten zu bekommen im Vorfeld.

0: fällt, weil das sehr beliebt ist. Kannst du es nachvollziehen, Sterne?
1: Auf jeden Fall. Ich kenne ja die Geschichte Hamlet so gut wie mein ganzes Leben lang, solange ich lesen kann wahrscheinlich. Und hätte eigentlich nicht gedacht, dass mich noch mal was überrascht. Aber ja, ich fand es richtig gut. Es waren ja nur 4 Schauspieler und jeder hat 2 Rollen gespielt. Was? Am Anfang habe ich befürchtet, durcheinander zu kommen, das nicht unterscheiden zu können. Aber die haben das so gut gemacht. Ich habe keine Sekunde nicht gewusst, wer gerade spricht.
0: Die haben mir ja dann noch auf der Bühne teilweise einzelne Elemente von ihrem Kostümierung gewechselt. Und dann war halt klar, okay, wir sind jetzt die Königin und dann wechsle ich wieder zurück zu wie auch immer so.
1: Ja.
0: Also es war halt auch diese Metaebene, was ich sehr oft auch im zeitgenössischen Theater erlebe, so von wegen, irgendwann kam dann mal eine Durchsage aus dem Hintergrund, Hamlet jetzt bitte zu Szene, schlag mich tot, Akt 5, zu sein oder nicht sein. Und alle so, ah ja, okay, das habe ich auch schon mal gehört. Auch wenn du Hamlet nicht kennst, es gibt ja diese ikonischen Zitate, sein oder nicht sein.
1: Es ist was faul im Staate Dänemark. Rosen, Tulpen, Nelken, alle Blumen welken.
0: Das ist auch aus Hamlet.
1: Das ist auch aus Hamlet.
0: Tatsache.
2: Horatio, wenn du mich je in deinem Herzen trugst, so bleib dem Tod noch eine Weile fern und atme schmerzhaft in der rauen Welt, um Hamlet zu erzählen. Der Rest ist Schweigen.
0: Ja, die Pressereferentin hat uns dankenswerterweise auch ein paar O-Töne zur Verfügung gestellt. Vielen Dank.
2: Horatio, ich bin tot. Du lebst. Horatio, welch versehrter Name. Bleibt all dies dunkel, wird mich überleben.
0: Vor der Vorstellung, die 2 Stunden geht und ab 16 tatsächlich empfohlen wird, habe ich mir nochmal die Sensibilitätshinweise oder Triggerwarnungen, sensorische Reize durchgelesen und war dann so sehr neugierig, was uns da erwartet. Da können wir gleich mal einen kleinen auditiven Eindruck einspielen. Zum Beispiel Kettensäge.
2: Leise! Ich schlafe. Und jetzt machst du die Kettensäge an.
3: Okay, jetzt.
2: Ja.
3: Okay.
2: Und jetzt zersägst du mich.
3: Was soll ich?
2: Du zersägst mich.
3: Was soll ich zersägen?
2: Mich. Zersäg mich.
3: Was?
2: Zersäg hier einfach rein.
1: Was im Original natürlich nicht vorkommt. Und ich glaube, Shakespeare würde sich heute noch im Grab umdrehen,
0: du?
1: Wenn er wüsste, wie oft das Wort Fuck in seinem Stück vorkam und wie oft der Mittelfinger gezeigt wurde. Das ist natürlich nicht originalgetreu, aber es ist modern. Und man muss ja nicht 1:1 alles wiedergeben in einem Theaterstück, finde ich. Sonst kann man ja auch gleich das Buch lesen. Ich fand es gut, so, das so darzustellen. Und es nimmt dem Shakespeare-Original ja nichts weg. Es fügt eher noch was hinzu.
2: Ja, pass auf. Also, wir beide sind Brüder. Ich bin ein alter, ein uralter König. Von einem beliebigen Land. Und ich bin in meinem Garten. Die Vögel zwitschern. Ich bin müde. Nachmittagsschläfchen. Ich lege mich auf meine Nachmittagsgarten-Ottomane. Was ist das für ein wunderschöner Schmetterling? Aber mir fallen fast die Augen zu, aber ich lese noch was. Ein Handbuch, Schmürgebrot, schnell zubereitet für große Gruppen. Aber mir fallen die Augen zu und jetzt kommst du an mich ran.
0: Also allein, dass das Bühnenbild auch demoliert wird, so sehr unvermittelt, obwohl ich das gelesen hatte hier in den Triggerwarnungen.
1: Das fand ich ja auch interessant an diesem Stück, dass die Bühne immer größer geworden ist.
0: Stimmt.
1: Also es war immer eine Schicht, die sich aufgelöst hat und die Bühne vergrößert hat. Und hinten gab es dann nochmal einen Vorhang und nochmal eine Wand. Und am Ende war die Bühne einfach nur riesengroß. Ganz am Anfang standen die genau vor uns.
0: Also Hamlet, die Schauspielerin Nadine Geiersbach, die auch Horatio gespielt hat, hat uns noch begrüßt, als wir reinkamen. Das fand ich fand ich total nett irgendwie. Aber es ist auch sehr eigen. Also das steht auch in den Triggerwarnungen drin, zum Beispiel, dass es Interaktion mit dem Publikum gibt. Das, da kann natürlich auch nicht jeder was mit anfangen. Am Anfang waren die vier SchauspielerInnen im Publikum mehr oder weniger verteilt und haben sehr aktiv interagiert mit einzelnen Leuten. Und der Vorhang war zu.
2: Du siehst mutig aus. Ja. Ja, oder? Was denkst du dir dazu?
4: Ich tue alles, was ich kann.
2: Ja, gut, oder? Oder bla bla bla, es wird nichts kommen. Ich komme jetzt mal zu euch.
5: Das wollten wir vermeiden.
2: Also gestern Nacht.
0: Das ist interessant. Ja.
1: Figuren wie Bernardo haben sie jetzt einfach ins Publikum hochgerufen, genau. Als würde der da oben sitzen.
2: Wie spät ist es eigentlich? Wie spät? Ja, genau. Die Glocke schlug gerade 7. Die gleiche Gestalt, die die Freunde, die tot sind. Und hier sieht die Gülpstern aus. Und er Rosenkranz. Und sie gleicht Ophelia. Was schaudert mich vor Angst und Staunen, aber Entschuldigung, Sie wollen Kontakt.
6: Hallo.
7: Hallo.
8: Hallo.
9: Hallo.
10: Hallo.
8: Hallo.
10: Hallo.
8: Na, wie geht's?
10: Wie ist es? Horatio?
0: Also wirklich Top-Besetzung. Nadine Geiersbach als Horatio Hamlet, Emma Petzl als Ophelia und Polonius, Urs-Peter Halter als Rosenkranz und König Claudius und Talrichter Güldenstern und Königin Gertrud. Das war die ganze Besetzung und ich fand wirklich auch, die haben das ganz, ganz toll gemacht.

0: allein, dass es Triggerwarnungen gibt, das hätte ich mir jetzt irgendwie vor 20 Jahren im Theater noch nicht vorstellen können.
1: Es ging ja auch um diesen Nebel, der irgendwann aufgetaucht ist.
0: Genau, die Kettensäge hat übelst gestunken. Also wenn ihr da sensibel seid, dann riecht einfach krass nach Benzin.
1: Altes Kraftfahrzeug.
0: Und es wird natürlich, auch das ist jetzt bei Shakespeare nicht ungewöhnlich, Mord und Suizid thematisiert und auch das steht hier drin. Also auch das, finde ich, hat sich verändert in der Wahrnehmung und auch in der Sensibilität vielleicht, wenn Leute ins Theater gehen, dass sie halt wissen, worauf sie sich einlassen und wenn sie mit diesen Thematiken nicht in Berührung kommen wollen, dann ist es vielleicht auch nicht das Richtige oder man muss sich irgendwie darauf vorbereiten oder in einer Peer Group reingehen.
1: Ja, es gibt so einige Themen auch zum Beispiel wie Hamlets Verhältnis zu seiner Mutter ist nicht das typische Mutter-Sohn-Verhältnis. Er macht ihr Vorwürfe, im Originalen beleidigt er sie zutiefst.
0: Mich erinnert sowas immer so an diese Intrigen und Tragödien, die es in griechischen Mythen gibt. So, da gibt es keine funktionale Familie.
1: Naja, die Frage ist, ob es die überhaupt gibt, eine richtig funktionale Familie.
0: Das ist natürlich eine sehr berechtigte Frage. Ja.
1: Ich würde sagen, dass sich jeder vielleicht Mühe gibt, aber so 100% die Perfektion gar nicht zu schaffen ist. In keiner Familie der Welt.
0: Die Bedingungen sind hier natürlich schon verschärft. So, ne? Also wenn ihr das Drama kennt, Bruder des Königs ermordet den König, heiratet dann die verwitwete Königin und das alles innerhalb kürzester Zeit.
1: Dass der Hamlet da nicht begeistert ist, ist nachvollziehbar. Ja. Auf jeden Fall. Wenn die Mutter den Onkel heiratet, der den Vater umgebracht hat, dreht man schon mal durch, ja.
0: Und redet dann mit dem Geist seines Vaters.
2: Oh Gott, ich würde es nicht glauben, wenn ich das sinnliche und sichere Zeichen der eigenen Augen.
3: Warum gehst du da nach oben?
4: Warum versteckst du dich? Warum versteckst du dich denn bereits?
3: Bist du versteckt?
2: Seht ihr doch auch, oder? Die sind echt.
0: Also viel zitiertes Thema, die Simpsons haben es adaptiert. Es gibt diesen wunderbaren Film Sein oder Nichtsein 1942 von Ernst Lubitsch, auch sehr empfehlenswert.
1: Hollywood hat es auch mal sehr gut verfilmt. Ja, ich meine, Mel Gibson und Glenn Close, Hamlet-Fans, sollten diesen Film auch mal sehen.
0: Also nächster Termin, 9. Juli um 20 Uhr im Kleinen Haus. Karten gibt's, wenn ihr euch beeilt, noch ein paar online und zwar auf theater-freiburg.de. Die kosten 27,10 €, 10 für Studierende und SchülerInnen und Schwerbehinderte ab GdB 80 10 € und die Begleitung kommt für lau rein.
1: Und es lohnt sich auf jeden Fall.
0: Es lohnt sich definitiv. Wir empfehlen es beide.
1: Ein Schlusswort, ja, insgesamt ziemlich gelungen, würde ich sagen.

0: Seit Februar ausverkauft Hamlet am Theater Freiburg mit einer warmen Empfehlung von Sterner und Maike. 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
0: 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Heute zu hören, Warnstreiks an Unikliniken gehen weiter. Pfaffensteigtunnel, eine krumme Auftragsvergabe. Sonarmeldungen vom anderen Ende Baden-Württembergs. Harte Tarifauseinandersetzungen an den Unikliniken in Freiburg, Heidelberg, Tübingen und Ulm.
5: Wenn Arbeitgeberinnen auf einen eintägigen Warnstreik direkt mit Kündigung und mit der Drohung reagieren, es würde sich negativ auf das Tarifergebnis auswirken. Was macht das aus Sicht von Verdi mit den Beschäftigten in den Kliniken?
6: Also ich glaube, die meisten Beschäftigten waren auf jeden Fall sehr schockiert. Wir hatten letzte Woche auch eine außerordentliche Personalversammlung. Da waren 450 Kolleginnen vor Ort und die haben da auf jeden Fall sehr deutlich auch nochmal ihren Unmut gemacht. Teilweise sind die Beschäftigten auch wütend, weil sie genau das deutlich als einen Angriff auch verstehen auf ihr Streikrecht. Und das kann gerade ja bei einem öffentlichen Arbeitgeber eigentlich überhaupt nicht sein.
5: Der Schutzvertrag, den die Arbeitgeberinnen jetzt gekündigt haben, soll ja eigentlich die Beschäftigten bei Personalabbau absichern. Warum trifft die Kündigung gerade dieses Jahr seit vielen Jahrzehnten bestehenden Vertrags viele der Beschäftigten so zentral?
6: Ich glaube, man muss dazu sagen, dieser Tarifvertrag, der würde auch nicht verhindern, dass Beschäftigte gekündigt werden können, sondern der stellt sicher, dass, falls es zu so Maßnahmen kommt, das sozusagen möglichst in dem Sinne, wo es eben geht, sozialverträglich passiert. Das heißt, das Signal, was die Arbeitgeber gerade an die Beschäftigten senden, ist, wir wollen euch kündigen und das wollen wir nicht sozialverträglich machen. Und das löst natürlich in der Belegschaft, die jeden Tag über ihre eigenen Grenzen geht, um irgendwie dieses Gesundheitswesen am Laufen zu halten, natürlich große Empörung aus.
5: Sie sprechen es über die Grenzen gehen. Immer mehr Druck ist zu spüren im Arbeitsalltag, da zugleich auch immer weniger Personal. Scheinbar geht es primär darum zu sparen. Hat sich vor diesem Hintergrund die Stimmung Ihrer Ansicht nach in den Krankenhäusern in den letzten Jahren verändert?
6: Die Uniklinik ist natürlich ein besonderes Beispiel, weil eigentlich vor 2 Jahren die Kolleginnen dort wieder Regelungen erkämpft haben durch Tarifverträge, die Arbeit wieder besser gemacht haben, die Kolleginnen mehr entlastet haben. Und das ist natürlich jetzt krass, nach irgendwie diesen erfolgreichen Tarifrunden jetzt zu sehen, die Arbeitgeber wollen die Zeit wieder zurückstellen, sie wollen es wieder schlechter machen.
5: Lass uns das nochmal erst in die Unikliniken gucken oder in die Krankenhäuser. Viele Menschen denken bei Krankenhäusern erstmal an Ärztinnen und Pflegekräfte. Wer arbeitet eigentlich alles in so einer Uniklinik und ist deshalb auch von dem aktuellen Konflikt betroffen?
6: Also ich glaube, an der Uniklinik finden wir fast jede Berufsgruppe, die es so gibt. Also von der Gärtnerei, den ganzen technischen Berufen bis hin natürlich auch zum Beispiel zur Reinigung. Wir haben die besondere Situation an der Uniklinik, dass wir einen sogenannten Absenkungstarifvertrag haben. Also einen Tarifvertrag, der die Beschäftigten im Servicebereich schlechter stellt. Und die Beschäftigten dort haben im Herbst ihre Tarifrunde. Und für die war das natürlich nochmal ein besonders hartes Signal, weil es da eben auch schon Indizien gibt, dass bei ihnen besonders eingespart werden soll, was eigentlich ja unvorstellbar ist, weil wenn das Reinigungspersonal nicht mehr ordentlich reinigen kann im Krankenhaus, glaube ich, können wir uns alle vorstellen, was das für ein Problem eigentlich wäre.
5: Die Arbeitgeberinnen und deren Verband behaupten ja, das Geld wird knapper, die Krankenhausreform bringt Belastungen, irgendwo muss gespart werden. Aber warum landet dann dieser Spardruck letztendlich fast immer bei den Beschäftigten?
6: Ich glaube, im Endeffekt ist es ja schon einfach alles eine politische Entscheidung, für was Geld da ist und für was eben nicht. Das diskutieren wir gerade auch ganz offen mit der Belegschaft, weil wir ja alle irgendwie auch merken oder auch in der Zeitung lesen, die Reichen werden immer reicher, aber an denjenigen, die irgendwie arbeiten, an denen soll gerade gespart werden.
5: Wenn aber auch außerhalb der Unikliniken große Unsicherheiten herrschen, niedrige Löhne und die Menschen steigende Preise erleben, dann fragen sich manche vielleicht, warum soll ausgerechnet an den Unikliniken jetzt eine deutliche Lohnerhöhung durchgesetzt werden? Was entgegnet Verdi?
6: Es ist ja auf jeden Fall ein Problem, dass gerade durch die Politik, die durch unsere Regierung gemacht wird, die Spaltung in der arbeitenden Klasse vorangetrieben wird, weil sich genau viele dann diese Fragen stellen, wieso jetzt die einen und nicht wir. Da werden ja auch irgendwie Ideen aufgemacht. Es gibt extrem viele Leute, die über ihre Verhältnisse leben, die nicht genügend arbeiten. Und wir glauben, dass das halt eben eigentlich das Problem ablenkt von dem, was es eigentlich ist. Es ist gerade eine Reichtumsverteilung in unserer Gesellschaft, eine Vermögensverteilung. Sehen wir ja auch bei der Reform zur gesetzlichen Krankenversicherung. Also die gesetzlich Versicherten sollen jetzt zahlen, nicht die Privatversicherten. Ich glaube, dass wir da einfach auch gemeinsam als Gesellschaft eine politische Frage uns stellen müssen, wo ist eigentlich das Geld verteilt, und wir nicht sagen können, wir spielen jetzt die Person im Krankenhaus gegen die aus, die gerade in der Abfallwirtschaft arbeitet.
5: Was fordert denn aktuell Verdi im Rahmen der Tarifauseinandersetzung von den Unikliniken?
6: Die Beschäftigten haben ihre Forderungen vor ein paar Monaten aufgestellt. Das sind 7,5% mehr Geld, mindestens 320 Euro, damit gerade die unteren Entgeltgruppen besonders profitieren von einem hoffentlichen Tarifabschluss irgendwann, und mindestens 250 Euro für die Auszubildenden, um eben auch der immer wieder steigenden Inflation endlich entgegenkommen zu können.
5: Um nochmal so zum Anfang zurückzukommen, Verdi spricht ja von einem Angriff auf das Streikrecht seitens der Arbeitgebenden, und das klingt ja ziemlich grundsätzlich. Haben Sie den Eindruck, dass Beschäftigte im Gesundheitsbereich zwar funktionieren sollen, aber bitte möglichst still und leise und für möglichst wenig Geld und sich schon gar nicht wehren?
6: Ja, also diesen Eindruck erhalten wir auf jeden Fall gerade auch bei der Uniklinik aktuell. Streiken im Krankenhaus ist natürlich auch ein total sensibler Bereich, und das machen die Beschäftigten nicht einfach so, sondern wir schließen immer auch eine Notdienstvereinbarung ab, damit zum einen das Grundrecht Streik gewahrt werden kann, aber natürlich gleichzeitig die Patientinnenversorgung da, wo sie notwendig ist, auch aufrechterhalten werden kann.
5: Das heißt, Notfälle werden immer behandelt in Unikliniken.
6: Genau, die werden immer behandelt, dass dann so ein Signal gesendet wird, dieser Tarifvertrag gekündigt wird. Das empfinden viele als Drohszenario, und das ist was total unüblich ist und vielleicht auch zeigt, dass sich gerade in einem politischen Klima, was sich immer weiter nach rechts verändert, auch die Arbeitgeber viel konfliktorientierter werden und eben den Beschäftigten nicht die Hand ausgestreckt haben und gesagt haben, wir machen euch ein Angebot, sondern eben so reagiert haben.
5: Die nächste Verhandlungsrunde beginnt ja kommende Woche am 17. Juni. Wenn die ArbeitgeberInnen bei ihrem Kurs bleiben, rechnen Sie seitens Verdi mit einer weiteren Eskalation der Auseinandersetzungen?
6: Was auf jeden Fall schon klar ist, dass wir in den Tagen davor, Montag, Dienstag, streiken werden. Das ist unter den Beschäftigten gerade ein eindeutiges Zeichen gewesen, dass sie eben sagen, sie wollen sich eben nicht einschüchtern lassen. Sie streiken jetzt eben für ihre Forderungen, aber auch mit der Forderung eigentlich nach Respekt vor den eigenen Arbeitsbedingungen. Und wenn am 17. die Arbeitgeber sich nicht bewegen, dann werden wir uns wieder mit den Beschäftigten zusammensetzen und weiter überlegen, wie der Druck noch steigen kann.
0: Ralf Dreigrand sprach mit der Gewerkschaftssekretärin Frau Franziska Pfab von Verdi Bezirk Südbaden-Schwarzwald. Ein Dauerthema, Stuttgart 21. Ja, tut sich da was Neues? Sprich, bei Stuttgart 21 ist schon viel geschehen, und der unterirdische Bahnhof oder Station, wie man so schon sagen könnte, ist so gut wie fertig, aber da drumherum wird noch gebaut. Hallo, Herr Reicherter.
1: Ja, hallo, vielen Dank, dass ich etwas erzählen darf. Ich muss aber am Anfang gleich widersprechen. Also der Tiefbahnhof ist noch nicht fertig oder fast fertig. Das kann man überhaupt nicht sagen. Da fehlt noch sehr viel. Und um ganz kurz zu den neuen Berichten zu kommen, gibt's ja da Baumängel, die behoben werden müssen. Also das wird noch lange dauern mit dem Tiefbahnhof.
0: Genau, das heißt, eigentlich plötzlich tut sich wieder ganz, ganz viel. Sprich, beim Pfaffensteigtunnel, das ist so eine Art Zugang, wenn ich es mal so lässig und locker sagen darf. Also ein Projekt, das eigentlich nach dem Projekt, fürs Projekt irgendwie arbeitet. Da wird hier was gemacht. Und natürlich auch wieder eine ganz klare Sache, das Projekt wurde wieder mal nach hinten geschoben. Gehen wir einfach mal auf den Pfaffensteigtunnel ein.
1: Ja, ich denke, das muss man erklären. Denn die Verbindung, um die es geht, ist ja die Gäubahn, die von Italien über die Schweiz nach Stuttgart geht. Das war, ist immer noch eine europäische Strecke, war früher sogar eine Hauptstrecke, die durchging bis Berlin. Und das verbindet eben vor allem den Südwesten von Baden-Württemberg mit der Landeshauptstadt Stuttgart. Das ist auch der Grund, dass man beim Projekt Stuttgart 21 auf die Idee kam, diese Gäubahn in Stuttgart 21 einzubinden. Denn die läuft ja jetzt ganz normal eben über Stuttgart-Vaihingen, über die sogenannte Panoramastrecke in den oberirdischen Kopfbahnhof. Jetzt wollte man, wie gesagt, auch die Gäubahn in das neue Projekt einbinden und deshalb nicht mehr über diese Panoramastrecke führen, sondern über den Flughafen, was eigentlich ein Witz ist, weil da die Zahlen sind nicht so ganz erwiesen, aber wir sprechen von vielleicht 50 oder 100 Menschen, die am Tag auf der Gäubahn zum Flughafen wollen. Wie dem auch sei, die Strecke sollte also über den Flughafen geführt werden und dann über diesen sogenannten Filtertunnel in den Tiefbahnhof runter. Das war der Plan. Und so war es genehmigt und die Finanzierung für Stuttgart 21 so vorgesehen mit dieser damals oberirdischen Strecke auf den Feldern. Die Bahn hat es aber so schlecht geplant, dass das nicht genehmigt werden konnte vom Eisenbahnbundesamt. Und dann gab es wirklich viele Jahre Ideen, wie man jetzt mit dieser Gäubahn da zum Flughafen kommt, bis ein damaliger Staatssekretär namens Bilger die Idee hatte, da den längsten Eisenbahntunnel Deutschlands zu bauen. Das ist nämlich der Pfaffensteigtunnel. Der soll jetzt von der Nähe von Böblingen aus zum Flughafen führen, ist also 11 Kilometer lang. Und die Kosten, die jetzt da offiziell genannt werden, sind bei 1,7 Milliarden. Die Fachleute sagen aber, es werden 3 oder noch mehr Milliarden Euro. Der Trick bei der ganzen Sache ist jetzt, dass man das aus Stuttgart 21 herausgenommen hat. Sie wissen ja, die Kosten explodieren und die arme Bahn hätte jetzt diesen Tunnel bezahlen müssen. Deshalb kam man auf die Idee, das rauszunehmen bei Stuttgart 21, obwohl es ganz klar ein Teil des Projekts ist. Und das bedeutet, dass jetzt der Bund einspringt mit der Finanzierung als sogenanntes Projekt im vordringlichen Bahnbedarf. Und das heißt, wir Steuerzahlerinnen und Steuerzahler müssen das bezahlen. Was eigentlich keinen großen Unterschied macht, denn wenn es die Bahn hätte bezahlen sollen, müssten wir es als Bahnkundinnen und Bahnkunden bezahlen. Aber das ist eigentlich die Vorgeschichte, diese Idee. Und jetzt ist es so, wenn der Bund ein Projekt dieser Größe bauen will, dann muss das natürlich wirtschaftlich sein und da gibt es genaue Vorgaben. Der Nutzen muss größer als die Kosten sein, was eigentlich auch logisch ist. Und da muss man also die Vorteile berechnen und die Kosten gegenüberstellen. Bei den Summen, die ich jetzt genannt habe für den Tunnel, ist völlig klar, dass der unwirtschaftlich ist und das wissen die Politiker auch, die das durchsetzen wollten. Und dann kam man auf eine grandiose Idee, weil nämlich die Gäubahn im Süden eingleisig ist und seit Jahrzehnten schon zweigleisig ausgebaut werden soll, hat man einfach diesen Pfaffensteigtunnel, der räumlich völlig getrennt ist im Norden der Gäubahn, zusammengerechnet mit dem Süden, mit dem zweigleisigen Ausbau, hat da noch getrickst mit den Kosten nach unten gerechnet und die Vorteile nach oben. Und jetzt plötzlich ist man bei dieser magischen Zahl von 1,0, sogar etwas drüber. Angeblich ist das jetzt wirtschaftlich, aber das ist also wirklich ein Trick, denn die Güterzüge, die auf dem zweigleisigen Abbau, den es ja noch nicht gibt, fahren sollen, die bringen natürlich einen wirtschaftlichen Vorteil. Die können aber durch den Pfaffensteigtunnel nicht fahren, das geht gar nicht. Also das ist jetzt zum Beispiel ein Vorteil, der da eingerechnet wurde, der überhaupt nicht geht. Der weitere Trick ist, dass der zweigleisige Ausbau auf der Strecke bleibt, wenn ja gar kein Geld dafür da ist. Auch von daher ist es natürlich ein Unsinn, das zusammenzurechnen und insgesamt dann zur angeblichen Wirtschaftlichkeit zu kommen. Also ich nenne das Betrug an der öffentlichen Hand.
0: Ja, das ist schon ziemlich viel Stoff. Ich meine, diejenigen, die diesen Beitrag hören, die können ihn auch nachhören dann. Er wird auch auf der Webseite von Radio Dreieckland veröffentlicht, weil das ist sehr, sehr viel Stoff. Das muss man sich in aller Ruhe erst einmal durchdenken. Sprich, diese Eins, das heißt nichts anderes als sozusagen ist eine Nützlichkeitsstufe. Und wenn diese Zahl größer ist als Eins, dann ist es positiv. Wenn sie kleiner ist als Eins, dann ist das Ganze negativ, dann sollte man es eher nicht machen.
1: Darf ich vielleicht da noch ergänzen, weil wir das gleiche Problem schon mal hatten bei der Neubaustrecke von Wendling nach Ulm, was ja auch Teil des Projekts Stuttgart-Ulm ist, diese Schnellfahrstrecke. Da war es genau gleich, da hat man Güterzüge eingerechnet, die da nach Ulm fahren sollen, die da aber gar nicht fahren können, weil die Strecke viel zu steil ist. Und auch dadurch wurde damals dieser Nutzen von 1,0 oder drüber erreicht. Also das ist ein alter Trick, der nicht mehr vorkommen sollte eigentlich.
0: Gut, jetzt geht's allerdings hier ganz genau um den Pfaffensteigtunnel. Da werden jetzt schon oder wurden bereits entsprechend die Firmen engagiert, die den Ganzen buchen sollten. Und da werfen sie jetzt ganz einfach denen vor, oder ihr werft diesem Prozess vor, dass da gekungelt worden sei.
1: Ja, das kann man auch ganz eindeutig belegen. Und zwar ist es ja normalerweise so, wie auch bei einem privaten Bauherrn, der hat einen Architekten, der das plant und die Genehmigung dann beantragt bei der Baurechtsbehörde. Und dann werden die Aufträge an die Firmen vergeben und die können sich vorher bewerben, da gibt's eine Ausschreibung. So vergleichbar ist es natürlich auch bei öffentlichen Bauprojekten. Und außerdem gibt's auch eine Vorschrift, dass solche Projekte dann europaweit ausgeschrieben werden müssen. Das wäre also das Normale. Jetzt kann man aber unter Verkehrsminister Andreas Scheuer war der Verantwortliche auf die Idee von dieser normalen Ausschreibung und Vergabe abzuweichen. Angeblich sei das toller und besser und hat dann erfunden dieses Modell der Schiene. Und da ist es so, dass die Baufirmen, die später bauen, mit den Planern der Bahn jetzt in dem Fall zusammensitzen und gemeinsam das alles ausarbeiten, was da gemacht werden soll. Und die Vorgabe bei diesem Modell Schiene, heißt das, ist dann das, dass man nicht den billigsten Anbieter nimmt, sondern den man für den geeigneten hält. Und das ist jetzt natürlich schon das Problem, wenn die jahrelang jetzt zusammengearbeitet, geplant haben. Ich habe es jetzt gerade in einer Rede verglichen mit Kartenspielern. Normalerweise darf man doch dem Mitspieler nicht in die Karten schauen, aber da ist gerade umgekehrt, da wird in die Karten geschaut und man sucht sich die beste Karte aus, bildlich gesprochen. So lief das also jetzt bei der Vorbereitung, wenn man so will. Und jetzt gab's prompt die Vergabe an die Firma Strabag, das ist ein österreichischer Konzern, der für Skandale bei solchen Bauvergaben bekannt ist. Die Firma Strabag musste gerade die Rekordstrafe von 146 Millionen Euro in Österreich bezahlen, weil es da krumme Touren bei Absprachen, bei Bauvergaben in Österreich gab. Das vielleicht zum Hintergrund. Und da habe ich persönlich, weil ich dann recherchiert habe, zu diesen Fragen schon gestutzt. Es kommt aber noch viel toller, weil die Firma Strabag auch eine deutsche Tochter hat, die Firma Züblin. Und die wurde jetzt in diese Verteilpakete, Auftragspakete nennen sie das, mit reingenommen. Aber nicht nur diese Tochter Züblin allein, sondern zusätzlich in Arbeitsgemeinschaft mit einer Firma Weiß und Freitag Ingenieurbau AG, das ist eine deutsche Baufirma. Und da haben jetzt bei mir die Glocken geklingelt, weil ich wusste, dass zwei führende Vertreter der Firma PSU, das ist die Tochter der Bahn, die das Ganze plant und baut, diesen Pfaffensteigtunnel, weil die wechseln zu dieser Firma Weiß und Freitag, Also um es deutlich zu machen, das eine war der Vorstand Technik dieser Firma PSU, und das heißt Projekt Stuttgart-Ulm, wenn man es also die ganze Bezeichnung nimmt. Das eine war also, wie gesagt, der technische Leiter, und das andere ist der Ingenieurleiter für diesen Pfaffensteigtunnel, der das Ganze geplant und ja verhandelt hat jetzt mit Strabag und den anderen Auftragnehmern. Und die beide wechseln jetzt in den Vorstand dieser Firma Weiß und Freitag. Und ich finde, das stinkt zum Himmel, weil ja diese Herren, die bei der Bahn seither gearbeitet haben, die internen Kenntnisse mitbringen und bei Weiß und Freitag dann dafür sorgen können, dass die Bahn ausgenommen wird jetzt bei diesen Abrechnungen. Und so möchte ich es mal zusammenfassen.
0: Das ist auf jeden Fall ein wichtiger Hinweis auf die ganze Geschichte, wo man aufpassen muss, dass da eben alles mit rechten Dingen zugeht. Wir wissen allerdings auch generell, das Billigste muss nicht immer das Beste sein, oder andersrum ausgedrückt, wenn man nur auf den Preis schaut, ist der Geschmack vielleicht nicht das Wahre. Das heißt, wer kontrolliert das Ganze? Andersrum ausgedrückt, also ich meine, wenn ich jetzt hingehe und irgendein Produkt kaufe und es ist ausgesprochen billig, naja, dann könnten die auch an Zutaten sparen. Das heißt, ich möchte ein bestimmtes Level haben, und das heißt immer wieder Kontrolle, Kontrolle, Kontrolle. Und wer kontrolliert das bei der Bahn?
1: Ja, das ist ja genau die Frage. Sie haben völlig recht, das gilt ja auch für Privatmenschen, dass das Billigste nicht das Beste sein muss. Deshalb ist es schon klar, dass man auf die Qualität achten muss, wenn man solche Aufträge vergibt. Aber jetzt haben wir ja genau den Fall, dass die Menschen, die jetzt auf der anderen Seite ihr Brot verdienen, da sozusagen die Kontrolleure waren, dass die Leistungen, die vereinbart wurden, dass die gut oder hervorragend erbracht werden sollen. Und zum zweiten Teil, der Bundesrechnungshof ist eigentlich dazu da, dass er die Bundesbehörden überprüft, ob die mit dem Geld gut umgehen. Das ist aber natürlich sehr schwierig. Ich habe aber auf alle Fälle den Bundesrechnungshof jetzt über die ganzen Umstände informiert, auch Unterlagen zur Verfügung gestellt. Allerdings hat der kleine Mann, und das bin ich halt auch, keinen Anspruch, so hat mir der Präsident des Bundesrechnungshofs mitteilen lassen, keinen Anspruch darauf, dass ich die Ergebnisse erfahre. Sondern wenn der Bundesrechnungshof da irgendwas findet, was er beanstandet, dann tritt er in Kontakt mit der Bahn und teilt denen die Beanstandungen mit. Aber das bleibt ja dann alles geheim und nützt ja nichts. Das ändert ja nichts an der Auftragsvergabe jetzt. Die bleibt ja rechtsgültig.
0: Mit anderen Worten, wir müssen weiter aufpassen, oder Sie passen weiter auf. Stuttgart 21, Gegner, die Aktion Stuttgart 21 passt weiter auf und begleitet das Ganze.
1: Ja, genau, darin sehen wir auch unsere Verpflichtung gegenüber der Öffentlichkeit, dass sich da jemand drum kümmert, und wir bleiben dran auf alle Fälle.
0: Wir bleiben natürlich auch dran. Dieses Interview war jetzt schon wieder ein bisschen länger, aber die Sache wird auch noch ein bisschen länger dauern. Und wir werden uns noch häufiger sprechen. Ich danke auf jeden Fall hier Dieter Reicherter für das Gespräch. Es ging hier um Stuttgart 21, vielleicht in Zukunft Stuttgart 33, weil da ist ja auch schon wieder was nach oben geschoben worden. Aber das werden wir dann später behandeln. Pfaffensteigtunnel und wie der Pfaffensteigtunnel hier entsprechend mit Stuttgart 21 hineinspielt und vor allen Dingen, wie das gelaufen ist mit der Auftragsvergabe für die Tunnelbohrung und so weiter, dieses Großprojektes mal wieder. Merci. Eine Sonarmeldung vom anderen Ende Baden-Württembergs.
7: Nach 8 Jahren juristischer Auseinandersetzung ist der Rechtsstreit um die Berichterstattung der Wochenzeitung Kontext über einen Neonazi und ehemaligen Mitarbeiter zweier AfD-Landtagsabgeordneter abgeschlossen. Der Bundesgerichtshof hat die Beschwerde gegen die Nichtzulassung der Revision durch das Oberlandesgericht Frankfurt zurückgewiesen. Damit ist ein Urteil rechtskräftig geworden, das nicht nur die Berichterstattung eines Falls betrifft, sondern grundsätzliche Fragen von Pressefreiheit, Quellenschutz und investigativem Journalismus aufwirft. Im Mai 2018 veröffentlichte Kontext Recherchen über den damaligen Mitarbeiter zweier AfD-Landtagsabgeordneter in Baden-Württemberg. Grundlage waren unter anderem Facebook-Chats aus seinem Profil, die der Redaktion zugespielt worden waren. Die Nachrichten enthielten antisemitische, rassistische und menschenverachtende Äußerungen und dokumentierten eine rechtsextreme Gesinnung, die Kontext als Beitrag veröffentlichte. Der Name des Mitarbeiters wurde dabei im Bericht genannt. Der Betroffene ging gerichtlich gegen die Berichterstattung vor. Zwar bestritt er nicht die Echtheit seines Facebook-Profils, behauptete jedoch, die von Kontext zitierten Nachrichten seien manipuliert oder nachträglich eingefügt worden. Sein Facebook-Konto hatte er inzwischen gelöscht. Das recherchierte Material, das Kontext zusammengetragen hatte, umfasst ausgedruckt rund 10 Aktenordner. Veröffentlicht wurden daraus etwa 40 Zitate. Bereits im Eilverfahren vor dem Landgericht Mannheim geriet nicht die inhaltliche Beweislage in den Mittelpunkt, sondern die Frage nach der Herkunft des Materials. Das Gericht verlangte Auskünfte über die Quelle der Informationen. Diese verweigerte Kontext unter Verweis auf den journalistischen Quellenschutz. Die Redaktion verlor das Verfahren und legte Berufung ein. Vor dem Oberlandesgericht Karlsruhe kam es 2019 zu einer grundlegend anderen Bewertung. Das Gericht hielt das von der Gegenseite geschilderte Manipulationsszenario für wenig plausibel und ging von der Authentizität der vorgelegten Chats aus. Kontext erhielt in vollem Umfang Recht. Damit war das Eilverfahren beendet. Auch im anschließenden Hauptsacheverfahren vor dem Landgericht Frankfurt am Main bestätigte das Gericht die Position der Redaktion. Es erklärte ausdrücklich, von der Echtheit der vorgelegten Facebook-Protokolle auszugehen. Zudem bescheinigte es der verantwortlichen Redakteurin Anna Hunger, ihrer journalistischen Sorgfaltspflicht nachgekommen zu sein und die Authentizität der Unterlagen mit den ihr zur Verfügung stehenden Mitteln überprüft zu haben. Die von ihr gewonnenen Informationen seien nachvollziehbar und belastbar. Doch erneut legte die Gegenseite Berufung ein. Vor dem Oberlandesgericht Frankfurt änderte sich die Bewertung des Falls grundlegend. Anders als die Vorinstanzen hielt das Gericht es für nicht ausgeschlossen, dass die Dokumente manipuliert worden sein könnten. Um dies zu prüfen, verlangte es nähere Angaben zur Herkunft des Materials und zur Quelle. Die Redaktion verweigerte diese Auskünfte weiterhin. In seinem Urteil kritisierte das Oberlandesgericht Frankfurt die Aussagen der verantwortlichen Journalistin als zu unbestimmt und sah kein ausreichendes besonderes Schutzbedürfnis der Informanten. Genau darin liegt aus Sicht von Kontext die zentrale Problematik des Verfahrens. Denn InformantInnen benötigen Schutz gerade dann, wenn sie Informationen über rechtsextreme Strukturen, politische Netzwerke oder andere einflussreiche Akteure weitergeben. Ohne die Verlässlichkeit des Quellenschutzes wären zahlreiche investigative Recherchen kaum möglich. Das Gericht vertrat hingegen die Auffassung, ein Presseunternehmen müsse die prozessualen Konsequenzen tragen, wenn es aus Gründen des Informantenschutzes bestimmte Angaben nicht machen könne. Damit wurde der Schutz der journalistischer Quellen faktisch gegen die Möglichkeit ausgespielt, die eigene Berichterstattung vor Gericht zu verteidigen. Die Entscheidung hat weitreichende Bedeutung über den Einzelfall hinaus. Wenn Medien gezwungen werden, zur Absicherung ihrer Recherchen Informationen offenzulegen, die Rückschlüsse auf Quellen zulassen könnten, geraten Grundbedingungen investigativer Arbeit unter Druck. Potenzielle Hinweisgeber könnten künftig befürchten, dass ihre Identität oder ihre Rolle in einem Verfahren offenbart wird. Dies kann abschreckend wirken und insbesondere dort, wo Missstände, Extremismus oder Machtmissbrauch aufgedeckt werden sollen. Das Oberlandesgericht Frankfurt untersagte schließlich die Zuordnung der veröffentlichten Zitate zum ehemaligen AfD-Mitarbeiter und sprach ihm eine Entschädigung in Höhe von 25.000 Euro zu. Eine Revision ließ das Gericht nicht zu. Die dagegen gerichtete Beschwerde von Kontext hat der Bundesgerichtshof nun zurückgewiesen. Damit ist der Rechtsstreit beendet. Die grundsätzliche Frage aber bleibt bestehen. Wie wirksam kann investigativer Journalismus noch arbeiten, wenn Medien vor Gericht zwischen dem Schutz ihrer Quellen und der Verteidigung ihrer Recherchen wählen müssen? Das Urteil markiert deshalb nicht nur das Ende eines Verfahrens, sondern auch eine Entwicklung, die für die Pressefreiheit in Deutschland von erheblicher Bedeutung ist.
0: Das war eine Sonarmeldung, erstellt durch den Bermuda-Funk Mannheim. 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

0: jetzt mal sehen.
1: So, hallihallo, wir sind wieder da, Silvi und ich. Wir haben jetzt hier hitzebedingt kleine zeitliche Verschiebung wahrnehmen müssen. Silvi ist jetzt hier, da sind wir froh, weil wir haben ja der eine oder andere hat wirklich vehement zu kämpfen. Man muss das ja irgendwo auch organisieren und strukturieren. Entsprechend haben wir uns jetzt hier auch besprochen. Silvi hat ja auch einen sehr weiten Weg und von daher ist es besonders hart. Wie auch immer, ich würde dann den Auftakt machen, aber ich lasse Silvi kurz zur Begrüßung hier, damit sie sich...
0: Jo, hallo alle miteinander, ja. Also ich bin auch da, kein Panik.
1: Ja. Okay, genau. Also, dann werde ich mal hier den Auftakt machen und zwar, es geht um die Bildungsschere, da haben wir ja verschiedentlich, wurde ja drüber informiert, auch heute wieder und am 16. Juni war ja auch berichtet worden über diese Bildungsschere, die sich im Grunde schon seit Geburt an auftut. Und da wird jetzt vorgestellt, dass eben das Bundesministerium Berichte vorliegen hat, die zeigen, dass immer mehr junge Menschen fehlen und dass es immer mehr jungen Menschen an grundlegender Kompetenz fehlt. Ja, und jetzt trotz dieser ganzen Bildungsreformen bleibt das deutsche Bildungssystem in der Krise, wie aus dem nationalen Bildungsbericht hervorgeht, wird es wegen sinkender Kinderzahlen zwar absehbar bald weniger Gedränge in Kitas und Schulen geben, den Eindruck habe ich allerdings nicht, aber das ist nur anbeigemerkt. Doch blieben Hürden darunter, unter anderem Sprachschwierigkeit, sozialen Ungleichheiten oder auch der Umgang mit Digitalisierung und KI. Das kriegen wir ja auch sehr zu spüren. Am Ende verfehlen zu viele und immer mehr junge Leute grundlegende Kompetenzstandards. Und das sind meines Erachtens nicht nur junge, sondern alle, die eben da auch bildungsmäßig dann nicht entsprechend gefordert wurden. Auch ist die Entwicklung je nach Bundesland und Region sehr unterschiedlich. Zu den Problemen gehören demnach etwa zu wenig qualifiziertes Personal, sinkende Leistungen von Schülern und eine nach wie vor hohe Bildungsungerechtigkeit. Also letztendlich ist Bildung eben eine Schicksalsfrage für Deutschland, sagt eine Bildungsministerin Prien, die Karin Prien aus der CDU, das wissen wir auch ohne Prien. Der Bericht zeige, dass sich die Bildungsschere von der Geburt an auftue und sich bis zur Einschulung öffne und danach nur noch unwesentlich geschlossen werde. Soziale Ungleichheit sei nicht nur ein Gerechtigkeitsproblem, sondern auch ein Problem des Fachkräftemangels, sagt der Direktor des Leibniz-Instituts für Bildungsforschung und Bildungsinformation. Der Bericht bestätigt zwei zentrale Erkenntnisse anderer Studien. Kompetenzen in Lesen, Mathematik, Naturwissenschaften werden schwächer. Bildungserfolg hängt in Deutschland vom Elternhaus ab. Der Bericht Bildung in Deutschland erscheint seit 20 Jahren alle zwei Jahre als umfassende Bestandaufnahme von der Kita bis zur Hochschule und Handlungsgrundlage für Bund und Länder. Wir kriegen das ja auch, die von Armut Betroffene, die trifft es ja auch besonders stark, dieses Bildungsgefälle, vor allem wenn entsprechend die familiäre Struktur ist. Ja, also hier wird unter dem Kommentar erwähnt, dass zwar Deutschland ein ordentliches Bildungssystem hätte, aber massive Schwierigkeiten bei der Bildungsgerechtigkeit. Und das ist halt genau die Quintessenz. Vor allem betrifft es Menschen mit Migrationshintergrund, haben das Problem bei der frühkindlichen Bildung. Und das war vereinfacht ausgedrückt, das Ergebnis des Bildungsberichts, das haben wir ja gehabt. Und in diesen 20 Jahren hatte mit Ausnahme der AfD jede politisch relevante Partei in Deutschland Regierungsverantwortung. Der große Wurf ist dabei keinem Lager gelungen. Auch wenig Bildung, also das stimmt meines Erachtens nicht. Die Grüne hat da immer für Transparenz und Unterstützung gesorgt. Nun wäre es ungerecht zu behaupten, die Politik habe nichts getan. Baden-Württemberg zum Beispiel versucht sich an einem beitragsfreien dritten Kindergartenjahr. Das ist ein Schritt in die richtige Richtung. Mögliche Erfolge zeigen sich erst Jahre oder Jahrzehnte später. Und immer wieder stressen neue unvorhergesehene Ereignisse das System. Mal in Form von Corona, mal in Form von deutlich erhöhter Zuwanderung. Und dass die nun zurückgeht, ist eine gute Nachricht. Es wäre ein Wunder, wenn nicht schon bald wieder eine schlechte folgen würde. Ja, also von schlechten Nachrichten sind wir gesegnet. Da müssen wir uns mental einfach drauf einstellen, weil einfach immer wieder diese Sanktionen im Raum stehen, und wir haben ja hier auch über die medizinische Versorgung immer mehr die Engpass-Situation. Da haben wir jetzt unter anderem auch von einem Leserbrief, was die emotionale Bindung anbelangt, das von ein Schreiben von einem Herrn Albert Gross aus Stuttgart unter der Überschrift emotionale Bindung. Und von Geburt an ist die emotionale Bindung an eine Bindungsperson so grundlegend wie etwa die Luft zum Atmen. In Klammer Herr Professor Karl-Heinz Prisch, Kinder- und Jugendpsychiater. Dies wird aber durch berufliche Zwänge, selten durch Selbstverwirklichungswünsche, verhindert. Also darum geht es, um die Verhinderung. Der Fachkräftemangel beginnt früher, da die intelligente Zukunft und Gesellschaft bereits vor der Geburt selektiert wird. Eine familienfreundliche Politik sieht aber anders aus. Und genau da haben wir es dann, dass, wie gesagt, das ist kein Zufall. Man tut zwar immer so, wie wenn Leute, die weniger Bildung genießen konnten, dann immer selber schuld sind. Aber wie gesagt, das hat grundlegend, denke ich, auch mit dem Elternhaus und mit der Förderung über die Ansprechperson zu tun. So ist es, man ist halt meistens, so geht es mir auch, meistens bin ich auf mich allein gestellt und muss dann Probleme entsprechend lösen und versuche mich nicht unterkriegen zu lassen, was einem bestimmt nicht leicht gemacht wird. Da merke ich die Schere immer unverhältnismäßiger am Rumrütteln und am Rummachen mit diesen ganzen Ego-Boomern, die teils unterwegs sind. So, das ist das Wort zum Montag. Sag ich mal. Jo,
0: Halleluja. Okay, sollen wir mal Musik laufen lassen?
1: Ja, ne? Vielleicht machen wir da. Ich hab eine ganz beruhigende Musik entdeckt, von einem französischen String Orchester von Paris mit dem Titel Midnight Blue. Und da wurde ich das Stück Nummer 5, die Moscow Nights, die Moscow Nights, da wollen wir vielleicht dann reinhören, das geht ja nur relativ kurz, einfach damit man sich ein bisschen runterfahren. Wie gesagt, das ist das französische Musikkorps.

0: Ja, so also, drauf bist.
1: Ja, jetzt mach. Ja, oder? Ich hab aufgemacht.
0: Ja gut, okay. Aber ich hab das ja noch nicht.
1: Also mach ja, ich so lang.
0: Ja, ja.
1: Ja, das ist okay, das genau. Aufschlägt gut.
0: Also, ja, ja.
1: Also ich habe natürlich wie immer den Tobi nach Newsletter 2026 vom 14.06.2026. Also vom Harald Thome ist das und da geht es jetzt in Punkt 3 um das mit dem Stromsperre, das Verfahren. Also es hat wohl gewirkte Protestverfahren zu den Stromsperren kommen wieder zu den Amtsgerichten. In meinem Newsletter von 2026 hatte ich Alarm geschlagen, dass der Rechtsschutz bei Strom- und Gassperren von den Amtsgerichten auf die Landgerichte verlegt wurde und dass faktisch der Verlust von Rechtsschutz droht. Das habe ich euch ja auch vortragen gehabt. Diese Regelung wurde nun rückgängig gemacht. Beschlossen wurde dies in einem sogenannten Omnibusverfahren, einem Verfahren, das manchmal eingesetzt wird, um kleinere Gesetzesänderungen schnell durch den Bundestag zu bringen. Die Rückabwicklung wurde konkret im Gesetz zur Reform. Was? Das passt ja fast auch hier. Zur Reform der Anerkennung von Vaterschaften verankert. Diese Rücküberweisung an die Amtsgerichte wird am Tag nach der Verkündung des Gesetzes im Bundesgesetzblatt wirksam. Das heißt voraussichtlich irgendwann im Juli. Also da gibt es einen Infolink hier, t1p.de, / t0, psj. Ich glaube, das muss man ausmachen, den Ventilator, ich kriege sonst einen Huschereiz. t1p.de, nochmal, und dann / t0, psj. Die Bundestagsveröffentlichung ist unter t1p.de /p4xr5. P4xr5. Und da kommen dann Punkt 4, die geplante Gesetzesänderungen und Verschärfungen im Gesetz zur Entlastung der Sozialverwaltung. Ich möchte den Blick auf die geplanten Rechtsänderungen im Gesetz zur Entlastung der Sozialverwaltung lenken. Im SGB II sind hier einige drastische Verschärfungen geplant, so unter anderem für nicht erwerbsfähige Personen, die sich länger als 4 Wochen im Ausland aufhalten, entfällt der Leistungsanspruch bis zur nachgewiesenen Rückkehr. Das ist Artikel 1, Nummer 1, Satz 7. Das ist im Sozialverwaltungsgesetz. Kurzbewertung, hier geht es um Kinder unter 15 Jahren, die in den Sommerferien im Ausland sind. Diese Unterlagen wären noch nicht der Residenzpflicht erwerbsfähiger. Damit soll klargestellt werden, dass ihre Leistungen sowie ihre Unterkunftskosten und Krankenkassenanteil ebenfalls gekürzt werden. Und das sogar ohne Härtefallklausel. Das ist der Hammer, was ich sich alles einfallen lasse hier. Also unglaublich. Bei einem längeren Aufenthalt von mehr als 12 Wochen im Ausland wird vermutet, dass die betroffene Person ab dem 85. Tag keinen gewöhnlichen Aufenthalt mehr in der Bundesrepublik Deutschland hat. Das stand der Artikel 1, Nummer 4, Satz 8. Also das ist alles dieses Gesetz zur Entlastung der Sozialverwaltung. Also immer dieser Artikel 1. Jetzt erstmal was Nummer 1, Satz 7 und dann jetzt Nummer 4, Satz 8. Kurzbewertung. Hiermit erfolgt eine Beweislastumkehr. Laut Begründung werden zeitaufwendige Ermittlungen und Feststellungen der Verwaltung zur Erreichbarkeit bzw. zum Aufenthaltsort durch die vereinfachte Regelung entbehrlich. Es ist davon auszugehen, dass die Regelung allen voran eine Rolle bei EU-Bürgern mit temporärem Heimataufenthalt und Drittstaatlern spielen wird. Gesamtbewertung nach kurzer Durchsicht. Die beiden genannten Punkte im SGB II sind klassisch rassistische, diskriminierende Regelungen. Es ist doch völlig egal, ob Kinder, die dem Arbeitsmarkt nicht zur Verfügung stehen müssen in Klammer, länger als 4 Wochen in den Sommerferien im Urlaub sind. Das erinnert an die gezielten Kampagnen von Meldeaufforderungen gegen EU-Bürgerinnen und Bürger in den Sommerferien, um so Ortsabwesenheiten festzustellen. Andererseits sind auch einige sinnvolle Regelungen enthalten, die tatsächlich das Verwaltungsverfahren entbürokratisieren. Wenn da nicht solche Regelungen wären, die rassistisch motiviert sind und im Kern das Leben für EU-Bürger schwer machen sollen. Und das andere auch mit langer Post, da machen wir lieber zwischendurch wieder Musik. Soll ich dann dabei hier weitermachen oder soll ich von meiner CD was laufen lassen? Was meinst du?
0: Ja, mach mal zwischendrin von deiner was ab.
1: Jo, ja, also das habe ich auch ausgegraben, Remotion. Ich glaube, das war sogar mal so eine Promotions-CD hier vom Radio. Das ist auch schon etwas älter. Kingdom of Thought heißt das Ganze. Und ja, der erste Titel ist 1000 Winters.

0: So, jetzt, ich bin's wieder und ich habe ja auch das letzte Mal bereits auch berichtet um die Marienhospital Insolvenz bzw. Interims Geschichte. Und es hat sich ja jetzt die, ist ja mehrfach auch berichtet worden in den letzten Tagen. Also die offizielle Insolvenzvollkündung ist ja bekannt. Und jetzt geht es um die Details. Da wurde nochmal heute darüber berichtet und über dieses Traditionskrankenhaus im Stuttgarter Süden. Also, und jetzt die Experten erklären hier mal wieder die Auswirkung, aber ich meine, das Kleingedruckte ist immer auch interessant. Also, der gemeinnützig katholische Träger des Marienhospitals in Stuttgart hat am Mittwoch einen Antrag, also letzte Woche, einen Antrag auf Insolvenz gestellt. Doch was bedeutet das konkret für den Betrieb dieses Krankenhauses? Worauf müssen die Patienten und Mitarbeitenden in den kommenden Monaten einstellen? Ich hatte ja auch berichtet, der seit April dieses Jahres bestellte Interimsgeschäftsführer Jan Schlenker betont, dass es keine Auswirkungen auf den laufenden Klinikbetrieb gibt. Pünktchen, sag ich mal. Da, hier ist zwar ein Doppelpunkt, aber in Anführungsstriche gestellt. Es ist sichergestellt, dass wir unsere Patientinnen und Patienten auch weiterhin vollumfänglich an allen Standorten behandeln und wir unseren Versorgungsauftrag unverändert in gewohnter Qualität erfüllen. Auch werden wir weiterhin für sämtliche Lieferanten und Dienstleister einen zuverlässigen Geschäftspartner bleiben. Da kommen jetzt gewisse Details. Also von den Mitarbeitern ist jetzt zunächst keine Rede, nicht, weil es geht primär jetzt um den Patienten, dass man da eine Beruhigung reingeben will. Und über die Rechtsanwaltsseite her, die hoffen auf gute Lösung. Ein Herr Jochen Zedlitz, Rechtsanwalt von der Kanzlei Krub und Brugger, der das Verfahren Sachverwalter überwacht, bestätigt, dass ein reibungsloser Klinikbetrieb sichergestellt wird. Also, die Hauptlieferanten, und jetzt kommt der Auto, das ist auch wieder mal typisch, schon im Vorfeld werden dann die Hauptlieferanten per Vorkasse bezahlt, damit es nicht zu Engpässen kommt. Da darfst du aber dann, was ist, wenn falsche Ware geliefert wird. Im nächsten Schritt soll die Belegschaft des Marienhospitals informiert werden. Alle haben verstanden, dass wir diese Aufgabe nur gemeinsam schaffen können. Der Experte geht davon aus, dass bei einem Top-Krankenhaus wie dem Marienhospital am Ende auch eine gute Lösung gefunden wird. Also wenn es ein Top-Krankenhaus ist, dann frage ich mich, warum es Insolvenz anmelden muss. Dennoch bedeutet ein Insolvenzverfahren eine Belastung für die Mitarbeiter, damit wir wieder die Mitarbeiter hier nicht nur in den Fokus, sondern ins Gespräch aufnehmen. Baden-Württemberg war in jüngster Vergangenheit beispielsweise in Baden-Württemberg waren in jüngster Vergangenheit beispielsweise das Klinikum Friedrichshafen und das Krankenhaus Salem in Heidelberg betroffen. Also das sind allein schon dann drei Klinik. Wie es für den Klinikbetrieb nach dem Anmelden eines Insolvenzverfahrens weitergeht, sagt Rechtsanwalt Herr Flöter von der Kanzlei Flöter und Wissing, der bereits zahlreiche Kliniken, darunter das Salem-Krankenhaus in Heidelberg, während eines Insolvenzverfahrens begleitet hat. Da es sich beim Marienhospital um ein Insolvenzverfahren in Eigenverwaltung handelt, bleibt die Geschäftsführung am Bund an Bord und ein sogenannter Sachverwalter beaufsichtigt das Verfahren im Namen des Gläubigers, erklärte er. Und jetzt kommt nochmal was ganz Wichtiges für die Mitarbeiter. Die Löhne und Gehälter der Mitarbeitenden werden meist bis zu 3 Monate als Insolvenzgeld von der Bundesagentur für Arbeit übernommen. Die Klinik ist dann erst einmal von den Personalkosten entlastet und der Betrieb kann in der Regel in vollem Umfang weitergehen. Also es kommt uns doch bekannt vor, das ist eine ganz kurzfristige Lösung. Das heißt, die Mitarbeiter haben dann, weil wie gesagt, 3 Monate, wie schnell sind die um, bis das bewilligt ist, ist das schon wieder ausgelaufen, diese 3-monatige Regel. Ne? Also hier ist auf jeden Fall die Rede davon, dass der Betrieb vollumfänglich weitergehen kann. Diese Zeit müsse die Klinik aber nutzen, das Krankenhaus so aufzustellen, dass es langfristig überlebensfähig bleibt. Also arme Mitarbeiter. Nach der Erfahrung des Rechtsanwalts gibt es dafür 2 Wege. Entweder ist es möglich, eine Lösung mit den bisherigen Gesellschaften zu finden, parallel aber meist auch geprüft, ob es die Möglichkeit gibt, das Krankenhaus zu verkaufen. Und das alles im Hintergrund müssen die Leute funktionieren und arbeiten wie die Leibeigenen. Also weil der Betrieb muss ja lückenlos weitergehen. Und wie gesagt, auf der einen Seite sind die Kranken und der Druck auf der anderen Seite für die Mitarbeiter wird meines Erachtens da immer stärker. Ja, also, und parallel wird meist auch geprüft, ob es die Möglichkeit gibt, das Krankenhaus zu verkaufen. Das war die letzte Feststellung. Und so übernahm beispielsweise das Universitätsklinikum Heidelberg nach dem 2. Insolvenzverfahren das Krankenhaus Salem und die Klinikgruppe Ameos das insolvente Klinikum Friedrichshafen. Im Regelfall kann der Betrieb zu 100% mit Hilfe des Insolvenzgeldes zu den ersten 3 Monaten aufrechterhalten werden. Da haben wir wieder diese kurze Frist von 3 Monaten. Also das ist immer nur vorübergehend, gerade mal ein Vierteljahr. Und das tut man natürlich dann auch vorsichtig formulieren, immer natürlich mit einer entsprechend eloquenten Person. Und es geht kurzfristig, seien demnach keine Einschränkung für die Patienten zu machen. Das sind wieder die Patienten im Gespräch. Und danach müsse das Krankenhaus jedoch zwingend eine Sanierungslösung in Aussicht haben. Ja, ich frage mich, was da zwingend ist, ob die Leute dann die Mitarbeiter unter Zwangsmaßnahmen funktionieren müssen und wenn sie nicht eine bestimmte Leistung bringen, dann werden sie einfach rausgeschasst. Das Krankenhaus Salem in Heidelberg musste dieses Verfahren bereits 2-mal durchlaufen. Was das für die Belegschaft bedeutet, beschreibt der Vorsitzende der Mitarbeitervertretung, ein Herr Lüneborg. Anfang war die Versicherung bei den Mitarbeitern groß, doch nun wollen die meisten erst recht kämpfen. Also ich meine, wenn man angetrieben wird, was bleibt dann denn anderes übrig? Als sie sahen, dass die Gehälter weitergezahlt wurden und die Kommunikation mit der Insolvenzverwaltung transparent war, beruhigte sich die Lage, erzählt der langjährige Mitarbeiter. Den Regelbetrieb für die Patienten konnten wir durchgehend aufrechterhalten. Allerdings sei es schmerzlich gewesen, dass bestimmte Bereiche wie die Hausreinigung, die Wäscherei und das Personal an der Pforte ausgetauscht worden waren. Also da, wo die Leute ja auch zwingend Informationen und Anleitung, Anweisung brauchen. Und das nach dem 2. Insolvenzverfahren wurde außerdem die Geburtshilfe geschlossen. Das vormals kleine familiäre Krankenhaus gehörte nun dem Universitätsklinikum Heidelberg an. Also macht man das. An eine große Veränderung, die für die Mitarbeiter nicht immer leicht ist. Also das ist wieder diese lapidare Formulierung, die Mitarbeiter haben es nicht immer leicht. Also das ist, also jeder, der, da muss man doch nicht einmal vom Fach sein, aber jeder, der ein bisschen basisorientiert ist oder sich kontinuierlich da schlau macht, der weiß, dass es um ganz was anderes geht, nämlich um die Mitarbeiter und um die, die sozusagen die Leistung erbringen. Ne? Ja, also und dann kommt halt, wir versuchen aber nach wie vor, uns für die Patienten und Patienten ausreichend Zeit zu nehmen. Ja. Dass das Marienhospital ebenfalls eine Lösung gefunden wird, hängt laut dem Rechtsanwalt Flöder hauptsächlich von einem ab. Jetzt kommt wieder der Oberhammer. Fast alle Kliniken in Deutschland sind insolvenzgefährdet. Häuser mit einem starken Gesellschafter, der zum Beispiel in der Lage ist, Verlust auszugleichen, sind im Vorteil. Also mit einem starken Gesellschafter, aber da geht es wahrscheinlich auch um die Finanzen. Ne? Ja. Kommt es doch zur Schließung eines Krankenhauses, passiert das nicht von jetzt auf gleich. Wir reden in so einem Szenario von einem kontrollierten Herunterfahren, das Wochen und Monate dauert. Da hat dann die Versorgung der Patient Prioritäten, erklärt der Experte. Also man versucht es halt zu bagatellisieren, kleinzureden und diese Salami-Schnittbrot-Geschichte. Das kennt man ja, man macht so kleckerles Weiß, dass der Betroffene das möglichst nichts merken soll. Also mich empört es zutiefst, weil der Druck wird ja immer größer und wir haben letzte Woche haben wir bereits 4 Warnstreiks an Unikliniken gehabt. Das war in Freiburg, in Heidelberg, in Ulm und in Tübingen, wo es zu Einschränkungen kam und wie gesagt, da geht es auch um 1500 Beschäftigte, die dem Streikruf gefolgt sind und mit Autokursus und so weiter. Es ist nicht so, dass die Betroffenen, sprich Mitarbeiter, da nicht auf die Straße gehen, weil bei denen geht es um alles. Da geht es ja nicht nur um die Existenz, sondern da geht es um alles, weil die sitzen im Grunde schon halb auf der Parkbank und wissen nicht, ob sie dann überhaupt Leistung kriegen. Im Härtefall.
1: Ja.
0: Ja, das ist. Aber wir haben das. Ich habe das auch über meine Ärztin letzte Woche, die leider in Ruhestand ist. Die sehen das. Das ist da einfach. Das ist jetzt die Spitze. Und ich meine, die sehen ganz genau, dass mit dem Beginn und Einführung der E-Karte und der ganzen Digitalisierung, dass da noch ganz andere Klötze auf uns zu rollen. Ne? Jetzt müssen wir halt abwarten, wie wir uns organisieren.
1: Tja, das wird überall. Die Masse muss sich wehren. Wenn wir so wenig sind, das ist ja so, wenn ich das dann auch wieder höre mit Personalaustausch, Empfang und so weiter, dann wird man nach Billigkräften gucken, was vielleicht über Zeitarbeit oder Leiharbeiter, ne? Die eh nicht ja. viel kriegen und so wird es dann gehen. Ne?
0: Aber geplant ist ja auf Langzeit, dass man die kleineren Häuser, die jetzt, sagen wir mal, nicht einen privaten Sponsor oder privatisiert sind, dass die einfach keine Überlebenschance mehr haben. Ja? Und das, wie gesagt, wenn hier schon drin steht, dass fast alle Kliniken von Insolvenz insolvenzgefährdet sind, dann weiß man, allein das Wort insolvenzgefährdet, es ist ja immer, man versucht es ja immer besänftigend und gemäßigt und bagatellisierend zu formulieren. Aber die Wahrheit ist ja nochmal eine andere. Also die Insolvenz ist, alle Kleinen sind als Erste bedroht. Und das sind die Engagierten, die guten Kliniken.
1: Soll halt alles zentralisiert werden, ne? Dass man alles unter Kontrolle hat. So ist es, das ist schon mal wie bei Dings bei uns auch, SGB 2 und SGB 12. Ja? Da ist das uninteressant, die Betroffenen, sondern so wie die dann ihren Profit ziehen können, wenn man selber und jenes streicht und so weiter und so fort. Das ist überall dieselbe Masche.
0: Was mich empört,
1: das ist das Üble auch gerade bei Gesundheit.
0: Die Art der Kommunikation und die Art der Berichterstattung, wie von, und das ist immer, dass es selten die Betroffenen sind, und dass es immer dann ein bestimmtes Klientel ist an Experten, an Leuten, die eigentlich mit der Materie selber nie irgendwo direkt was zu tun haben. Also Betroffene wären ja zum Beispiel Mitarbeiter. Ja? Und ich meine, die gehen ja hier reihenweise, gehen die auf die Straße. Selbst die Ärzte gehen eine Woche, schließen sie teils ihre Praxen oder stoppen so und so viele Patientenstühle, sind gesperrt. Das ist ja, also der Widerstand ist da und trotzdem ist die Politik nicht gewillt, darauf einzugehen. Also spätestens da müsste ja eine Reaktion erfolgen. Und die findet nicht statt. Und darin sieht man, dass die Medien einfach nicht so funktionieren, wie das demokratisch wäre. Ja?
1: Jo, 13.
0: Ja? Musik, oder?
1: Ja, ich mache jetzt den nächsten Titel bei deiner CD.
0: Ja, genau.

0: Ups, nicht.
1: Das weg, ja.
0: So, jetzt
1: weiter, ja.
0: Ich weiß jetzt gar nicht, ob wir das ganze Heckmeck vorher vergessen. 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So, das mal noch dazu. Jetzt mache ich hier beim Harald Thomas am Newsletter weiter. Das ist Punkt 5, Festsetzung der Regelleistungen auf Armutsniveau. Also das haben wir immer das Problem, dass es falsch berechnet wird. Also auch ab 2027 gilt, also jetzt bin ich wieder beim Harald, der Regelsatz beruht auf Haushalten, die sich kein ausreichendes Essen leisten können. Die realen Kosten von Schulmaterial sind der Bundesregierung egal. Die Regelsätze in der Grundsicherung, noch Bürgergeld, der Altersgrundsicherung und der Sozialhilfe werden gerade neu berechnet. Basierend auf einer Sonderauswertung der Einkommens- und Verbraucherstichprobe EVS 2023. Der Gesetzentwurf liegt noch nicht vor, aber wesentliche Vorentscheidungen sind schon lange getroffen, vor allem für den Auftrag des Sozialministeriums an das Statistische Bundesamt. Dazu hat die Linke im Bundestag ein paar Fragen gestellt. Einige Ergebnisse. Fragen zu den Referenzhaushalten, also zu den Einkommensgruppen, an deren Ausgaben sich die Regelsätze orientieren werden, beantwortet die Bundesregierung gar nicht. Angeblich laufen dazu noch regierungsinterne Abstimmungen. Das ist Unsinn, weil die Frage nur abgeschlossene Vorentscheidungen treffen und objektive der Bundesregierung vorliegende Zahlen. Die Linke hat die unzureichende Beantwortung angemahnt um eine Ergänzung gebeten. Ich kann mir die Nichtbeantwortung nicht erklären, weil das Sozialministerium das Verfahren online erläutert. Also, und das kann man dann irgendwie nachlesen bei t1p.de. t1p.de/gbhn1. gbhn1. Und dieselben Referenzgruppen wie bei den letzten Malen zu erwarten sind. Ich hoffe, dass das Sozialministerium einfach nur eine linke Oppositionspartei ärgern wollte und nicht auch Berechnungen für abgesenkte Referenzgruppen mit noch geringen Ausgaben in Auftrag gegeben hat. Eine aktuelle Äußerung vom CDU-Fraktionsvorsitzenden Jens Spahn, wonach der Regelsatz wegen der stagnierenden Wirtschaft vorerst nicht steigen könne, lässt befürchten, dass mit weiteren Rechentricks die normale inflationsbedingte Erhöhung vermieden werden soll. Aber Jens Spahn ist weder Sozialminister noch wirklich tonangebend in der Koalition. Da hoffen wir es, ne? Das ist so. Ja, ausgerechnet der mit seinem Maskendeal und so weiter. Sehr sozial, ne?
1: Das ist keine Affäre, sondern Betrug.
0: Ja. So, jetzt weiter mit dem Harald Thomae. Wenn man davon ausgeht, dass dieselben Einkommensgruppen wie bei den letzten Malen herangezogen werden, dann werden die Regelsätze, die voraussichtlich ab Januar 2027 gelten, wieder auf Haushalten beruhen, von denen sich jeder Vierte kein ausreichendes Essen leisten kann. Dass der Ernährungsanteil an der Regelsatzberechnung nicht für gesunde Ernährung ausreicht, ist angesichts dieser Systematik keine Überraschung.
1: Ja, vor allem auf lange Zeit führt es dann zu massiven gesundheitlichen Einschränkungen.
0: Ja, dann freut sich die Krankenkasse wieder. Hä? Die Bundesregierung stört das nicht, also hier weiter im Text, sondern will weiter Gleichstellung im Mangel betreiben. Oder wie es die Bundesregierung selbst so schön ausdrückt, die Regelbedarfe in der Existenzsicherung stellen ein Spiegelbild der realen Lebensverhältnisse einkommensschwacher Haushalte in Deutschland dar. Ja, sehr real und realistisch, ne?

0: dann bleibt es natürlich ganz unten, der Trick 17. Ne? Wenn Eltern in der Grundsicherung ihre Kinder so ernähren wollen, dass sie sicher gesund groß werden und dann auch entsprechend gut lernen können, ja, und dass aus denen was wird. Man will ja Fachkräfte haben, arbeiten. Man hat ja hier immer noch angeblich Fachkräftemangel, ne, und so weiter. Aber dann muss man halt auch für die Ausbildung sorgen. Das prangen sie auf der anderen Seite, prangen sie sich an, ja, dass sie die Betriebe und so, oder Unternehmen nicht so ausbilden, wie sie sollten. Ne? Also, und wenn sie die aber dann sagen, ja, die Leute, die sind alle nicht arbeitsfähig, sage ich mal, die Ansprüche, die sie bringen sollen, denen sie genügen sollen, das packen sie nicht, ja, dann muss man halt gucken, wo es herkommt. Und wenn du nicht satt bist und so weiter und auch nicht gesund, kannst du auch nicht so viel Lärm aufnehmen, allein schon das. Abgesehen, dass schon die ganze Zeit nachgewiesen wird, dass sozialer Status das A und O ist für Bildungschancen und dann nachher weitere Karrieremöglichkeiten, das was also immer so zählt, ja, Ellenbogengesellschaft und Karriere, das ist das Wichtigste immer noch. Nun ja. Ah ja, hier, komm, da mache ich dann mal weiter beim Harald. Wenn Eltern in der Grundsicherung für ihre Kinder so ernähren wollen, dass sie sicher gesund groß werden, müssen sie laut Bundesregierung selber umschichten. Und das, obwohl aus dem Regelsatz ohnehin schon ein großer Teil herausgestrichen wird. Ja, aber dann fällt es in andere Bereiche. Ne? Das ist sowas Irrsinniges. Ne? Also ich sehe es auch bei mir. Ich kann allein die Internetgebühr, das nützt mir gar nichts, wenn mir jemand jetzt einen Computer schenken wird. Ne? Erstens brauche ich die Software dazu und dann muss ich eine monatliche Gebühr abdrücken. Genau. Also, und das kann ich nicht. Also,
1: aber die Leute vom Internet.
0: Ja, aber es ist auch so, du kannst das gar nicht machen, aber es ist dann egal. Und es werden ja immer mehr Leute, die sich sowas nicht leisten können. Weil das ist bei mir der Punkt. Wegen meiner Gesundheit habe ich halt zusätzliche Kosten. Da reicht das Minimalbeträge im Regelsatz nicht aus, um das zu decken. Dann habe ich halt das Internet nicht, ne? So ist es nämlich. Aber das ist denn egal. Aber sie fordern, dass du praktisch internetkonform ist und alles digital machen kannst, bla bla bla. Das haben wir ja schon öfter schon hier abgehandelt. Ihr wisst ja Bescheid, ne? So sind die drauf, ne?
1: Das zählt auch zur Armutsungerechtigkeit.
0: Ja. Und die Arme sollen arm bleiben. Nichts von wegen Chancengleichheit oder Aufstiegen, Karriere machen. Das ist in vielen Fällen zumindest ist verlogen. Wenn da kein Sponsor irgendwo dann herkriegst, dann hast du keine Chance. Weil gewisse Herrschaften und Darmschaften auch dann wohl auch unter sich bleiben wollen, weil sie die anderen auch nicht zulassen.
1: Die erwarten natürlich dann auch ein gewisses politisches Kalkül, ne?
0: Ja, immer schön mitheulen, ja klar. So, jetzt weiter. Hier im Text. Die Bundesregierung möchte auch gar nicht wissen, wie viel das Schulmaterial für Schulkinder wirklich kostet. Die gesetzlichen Beträge dafür sind aus der Luft gegriffen und die Bundesregierung will das nicht ändern. Vermutlich, weil sie weiß, dass sich sonst eine enorme Lücke bei Schulbedarfen zeigen würde. Die Antwort der Bundesregierung auf die Kleine Anfrage gesunde Ernährung und andere Fragen zur Neuberechnung der Regelsätze in der Grundsicherung, das kann man dann auch unter t1p.de/pue99, also t1p.de. /PUE99 nachlesen. Und die Taz hat wohl auch einen Artikel drüber geschrieben. Das ist dann nach dem T1P.de QZJHI. QZJHI. Und hat auch unten eine Klammer hingeschrieben aus Newsletter von Ulrike Müller. Parlamentarisches zur Grundsicherung und Armut, Juni 2026. Da hat er vielleicht auch diese Zitate her. Oder die Antwort der Bundesregierung. Also, ich muss mal gucken, vielleicht wenn ich Zeit habe, dass ich mal zumindest bei diesem PUE 99 mal kurz nachgucken kann, wenn ich das kriege, oder mit der Taz dann den Artikel, dass ich das vielleicht noch ein bisschen näher erläutern kann. Aber jetzt machen wir mal wieder Musik zur Erholung, genau. Oder zum Aufmuntern. Genau. Bei mir geht es ja bei meiner CG. Geht es halt wieder etwas heftiger zu. Ne? Und das passt auch zu dem ganzen Thema bei uns. Der Artikel heißt nämlich Brainwash. Da passt es doch super. So, das muss ja laufen, dass wir schön gefügig sind. Jawohl, bis nachher.

0: Hochfahren.
1: Ja,
0: Du hast
1: aber.
0: Schall. Muss anbleiben
1: Ja,
0: und das muss runter.
1: ich habe das nicht ausgemacht. So, also jetzt haben wir es endlich drin, weil manchmal funktioniert das eine oder andere nicht auf Anhieb. Also bei der Hitze, ihr müsst entschuldigen. Wir haben jetzt aber hier eine Nachtschicht eingelegt und zwar nicht nur wegen der Kälte, sondern weil es auch noch beim Wohngeld Einschnitte gibt. Da haben sie jetzt schon wieder heute irgendwas, ein dickes Ei gelegt. Und zwar die jetzt vielleicht gerade mal Wohngeld angefangen haben zu bekommen, da gibt es jetzt auch schon wieder Einschnitte für die Empfänger. Und zwar wegen der Sparpläne der Bundesregierung. So, jetzt ist wieder alles weg. Naja, gut, egal.
0: Das ist doch
1: Also, aber
0: schwer.
1: minimal, naja. Also bisherige Empfänger von Wohngeld müssen wegen der Sparpläne der Bundesregierung künftig mit Einbußen rechnen. Einige können sogar leer ausgehen. Das heißt also die vielleicht auch grenzwertig sind. Die Kürzungen beim Wohngeld werden leider alle bisherigen Empfänger betreffen. Also alle, da steht es sogar. Kündigt Bundesbauminister Verena Huberts in der Rheinischen Post an. Ein Drittel der bisherigen Wohngeldhaushalte wird rausfallen. Ein Teil davon sind Menschen, die aufgrund ihres Einkommens bislang gerade so noch antragsberechtigt sind, also die grenzwertig sind. In bestehende Bescheide werden aber nicht eingegriffen. Wohngeld wird in der Regel, das ist ja auch immer temporär begrenzt, auf 12 Monate bewilligt. Unter bestimmten Umständen auch für 24 Monate. Danach muss es neu beantragt werden. Nach Information der Zeitung hat die SPD-Politikerin einen Gesetzesentwurf in der Ressortabstimmung gegeben. Der Einschnitt in Höhe von insgesamt 2 Milliarden Euro wollen sie da also wieder cashen und einziehen. Da wundert man sich nicht und wie gesagt, unter Umständen sogar alle Wohngeldempfänger, also wenn es dumm läuft. Aber primär, jetzt ein Drittel ist auf jeden Fall, wird auf jeden Fall flach fallen. Und wie gesagt, also wenn die dann mit solchen Beträgen kommen, dann muss man damit rechnen, dass sie dann auch wieder die Kahlschlagschere machen. Da ist dasselbe Prinzip, Unsicherheit, man kann nicht planen und es sind gar keine sicheren Zusatzeinkommen und man dreht pausenlos an irgendwelchen Schräubchen rum. So, jetzt machen wir hier Musik zur Auflockerung und zwar das nächste von Midnight Blue mit dem String Orchester.

0: So, dann mach ich da kurz noch weiter. Also ich habe das jetzt raus, da sind zig Seiten und ich glaube, da muss man mal gucken, ob man das noch aufs andere verlegt. Aber jetzt kommt nochmal ein Punkt, oder ich sage mal noch geschwind was. Ne? Also ist Punkt 6 beim Harald Thomas am Newsletter. Europäische Kommission veröffentlicht Strategie zur Armutsbekämpfung und Empfehlung des Rates zur Ausgrenzung im Wohnungswesen. Das klingt alles wieder sehr schön, aber wenn ich jetzt schon wieder höre, mit Wohngeld und allem, das ganze Affentheater, schön klingt auf alles, aber die Umsetzung, na. Also die Europäische Kommission hat ihr Sozialpaket veröffentlicht, dass die Strategie zur Armutsbekämpfung sowie einen Vorschlag für Empfehlungsrat zur Ausgrenzung im Wohnungswesen also beinhaltet oder umfasst. Ja. Das muss ich aber auch erstmal nachlesen. Ich habe das gerade vorhin erst rausgelassen, den Newsletter, weil wie gesagt, ich habe daheim keine Möglichkeit. Ne? Ich kann mir das nicht leisten, aber ich mache das auch dann bewusst, weil Gesundheit geht vor. Also da opfere ich nicht deswegen, damit ich immer habe und meine monatliche Beträge abdrücken kann. Das Geld fließt bei mir halt weiter woanders hin. Und deswegen muss ich halt immer mal auswärts und das klappt dann auch nicht immer. Da komme ich auch nicht immer hin. Also weiter jetzt mal im Text hier. Die EU will Armut beseitigen. Wie lässt sich dieses Ziel einschätzen? Die Europäische Kommission hat im Mai 2026 erstmals eine umfassende Strategie zur Bekämpfung von Armut vorgestellt. Ziel ist es, Armut langfristig zu beseitigen. Ein großer Schritt. Doch wie realistisch ist dieses Vorhaben? Im Interview mit Juliana Wahlgren, Direktorin des European Anti-Poverty Network, das EAPN, spricht Marcel Kamlisch-Singal, Sprecher der Salzburger Armutskonferenz, über die wichtigsten Punkte der Strategie. Ihre Stärken, ihre Herausforderungen und zentrale Fragestellungen. Also das muss ich auch mir rauslassen, das habe ich jetzt auch nicht vorliegen. Und der Harald ruft noch dazu auf, dass wir also ministerielle Weisungen empfehlen zur Umsetzung des 13. SGB II Änderungsgesetzes, dass man ihm, wenn man da was weiß, was hat, ihm das übersendet, damit er da auch die Infos weitergeben kann. Also Weisungen oder Empfehlungen zur Umsetzung der Rechtsänderungen zum Grundsicherungsgesetz oder Weisungen der BA zur Abstimmung mit den Ländern im Entwurf, wenn man das vorlegen kann, soll man es ihm bitte übersenden. Und auf seiner Webseite, da gibt es unter t1p.de /BUCA, also t1p.de /BUCA, einen anonymen Download. Also da kann man dann sich mit ihm in Kontakt bringen. Also es wäre gut, wenn man da irgendwie, das sammelt halt die Infos, dann kann das nämlich alles nachher weitergeben. Und das ist optimal, wenn man sowas hat. Ne? Ja, das haben wir auch schon 20 vor. Also ich mache jetzt mal vorsichtshalber schon, da fange ich mal mit den Veranstaltungen an, ne, dass dann die Zeit nachher zu knapp wird. Und ich weiß jetzt auch gar nicht, ob wir nachher wieder Sendeautomation haben oder ob dann jemand live reinkommt. Da müssen wir dann rechtzeitig das Studio geräumt haben. Also, jetzt Stuttgart 21, ist ja klar. Ne? Das Montagsdemo immer.
1: Für die Hitzeresistenz.
0: Ja, 18 Uhr geht es wieder los. Das ist die 810. Montagsdemo. Auf dem Schlossplatz Musik Sascha Santorineos. Anschließend Demozug. Ja. Senioren für Grad 1 treffen sich um 10 Uhr in der Denkmacherei der Anschiff in der Werastraße 10. Und 17.30 Uhr, also 23.06. Lieselotte Lilo Hermann, eine junge Stuttgarterin im Widerstand gegen den Nationalsozialismus. Da gibt es einen Vortrag von Gudrun Greth. Und das ist in dem AWO-Stadtteilhaus am Ostendplatz, Ostendstraße 83. Also nochmal am Morgen um 17.30 Uhr. Ein Vortrag über die Lieselotte Lilo Hermann, eine junge Stuttgarterin im Widerstand gegen den Nationalsozialismus. Vortrag von Gudrun Greth im AWO-Stadtteilhaus am Ostendplatz, Ostendstraße 83. Da kann man also praktisch mit der 4 zum Ostendplatz fahren und dann ist es da gleich in der Nähe. Dann gibt es am 24.06. Mittwoch, 19 Uhr, einen Dokumentarfilm »Kein Land für niemanden« von Max Ahrens und Mike Lüdemann. Lüdemann, ja, zum Schicksal von Geflüchteten mit Bärbel Mauch, des Flüchtlingsrat Baden-Württemberg und Thomas Nuding, Sarah Seenotrettung. Und Moderation, die Brigitte Lösch, die jetzt auch schon bei K21 als da dabei war, bei den Montagsdemos. Hotel Silber ist der Veranstaltungsort Dorotheenstraße 10. Also da beim Karlsplatz in der Nähe. Also nochmal Mittwoch, 24.06. 19 Uhr, kein Land für niemand. Dokumentarfilm über das Schicksal von Geflüchteten. Hotel Silber, Dorotheenstraße 10. Ja, und die nächste Montagsthema ist halt am 29.06. um 18 Uhr wieder. Da gibt es dann auf dem Schlossplatz und dann gibt es Festtagsmusik, schreibe ich hier. Und dann anschließend Demozug zum Gewerkschaftshaus. Das ist einfach zu kühl, wenn ich ziehe. Naja. Es ist 19.30 Uhr, geht dann ein Vortrag los gegen das Rollback bei Verkehr, Klima und Sozialem. Ne? Also rückwärts marschieren, das haben wir ja jetzt gerade das Thema, immer auch mit dem Sozialen. Veranstaltung und andere mit Jürgen Resch und Hannes Rockenbauch. Gewerkschaftshaus wie die Bleicherstraße 20. So, das ist mal da. Und dann gibt es das Stuttgarter Wissenschaftsfestival. Das läuft dann wieder vom 26. Juni bis 5. Juli. Und da gibt es dann auch online gibt's dann das Programm. Jetzt gucke ich gerade mal, ob ich da den Link habe. Ah ja, unter wiefest.stuttgart.de/Veranstaltungskalender. Da kann man es dann abrufen. Und zeitnah liegt ein Übersichtsflyer an der Infothek im Rathaus aus. Ne? Das ist mir eigentlich immer lieber, wenn man sowas in der Hand hat, weil ich, wie gesagt, ich kann nicht dauernd da am Internet rummachen. Also ich hab lieber auch die alte Seite oder gehe nach alter Seite vor. Ich habe es gerne im Papier und schriftlich genauso. Mit denen bin ich es gewohnt, immer noch auf so Landkarte und so weiter, die Örtlichkeiten zu erkunden und nicht da rumgurken im Internet. Da musst du dann manchmal kommt dann noch irgendwas, wo du dann noch aufpassen musst, dass du nicht zahlen musst. Da musst du irgendwelche Cookies zulassen. Und das kann ich auch nicht ab. Das ist nur Aushorcherei. Ne? Also das Festival wird am 26. Juni um 18 Uhr im Rathaus eröffnet, also wer sich da interessiert. Durch den Abend führt der Journalist Ingo Zamperoni. Also ich habe das hier vom Stuttgarter Amtsblatt Nummer 21, 22, 21. Mai, da war das drin. Und schon ab 16.30 Uhr können sich die Gäste an Stationen zukunftsfähige Forschungsthemen und Entwicklungen der Stuttgarter Wissenschaft erklären lassen. Also und dann nicht abends dann um 18 Uhr die Eröffnungsrede, ne? Also der Abend. Also wer da Zeit hat, kann dann schon am 26. Juni ab 16.30 Uhr im Rathaus flanieren und sich mal die ganze Sache angucken, zukunftsfähige Forschungsthemen und so weiter. Dass man da eine Entwicklung in der Stuttgarter Wissenschaft kann man das alles sich da informieren. Und also dann gibt es dann noch weitere Programme, aber wie gesagt, das kann man da auf dem Flyer sicherlich finden, Übersicht oder unter diesem Internetprogramm.
1: Ja, am 26. Ja. Sind ja so viele Parallelveranstaltungen. Kesselfestival, alles Mögliche.
0: Und ja, wobei man sich überlegen muss, was kostet das Eintritt, kann sich das unser eins leisten oder nicht? Das ist ja, da geht es wieder.
1: Ja, aber ne? Es ist halt einfach ein,
0: ja, es ist blöd.
1: Ein Hinweis, dass so viele und ja, die Waldorfschule und was weiß ich, ja, dass sie alle irgendwo parallel mehr oder weniger dann auf diesen 26.
0: Ja, das ist immer so, ne?
1: Das wird immer unverhältnismäßiger, das kann man so sagen.
0: Dann statt bloß verteilt, dass man sich abspricht, dann wird alles, dann gibt es mal Lücke und dann gibt es wieder eine volle Bombe an einem Tag, was weiß ich, 4, 5 Sachen. Das ist irgendwie, es packt sich halt irgendwie nicht. Ne? Also ja, was will ich denn da machen?
1: Abstriche machen, nicht hingehen.
0: Also zur Klimainnovation in Schulort gibt es am 2. Juli im Rathaus wieder eine Veranstaltung. Und so weiter und so. Also das klingt dann schon interessant, was sie da bringen. 3. Juli ist Zentrum für Luft- und Raumfahrt Familientag mit Fallturm versuchen. Laserparcours und Raketenstart.
1: Und das Kontext feiert ja auch
0: Am Samstag ist das, glaube ich, in der Kulturinsel, in Cannstatt. Genau. Ja.
1: Da ist so, ist
0: da bin ich leider nicht da, weil ich da in der Erwerbslosentagung bin. Das ist mit dem Mund.
1: Das überschneidet sich
0: ist wieder, ja, das ist unmöglich.
1: Jubiläum von Dings.
0: Und dann haben wir die Straßfahrer, die war ja schon auf die Ausstellung Gewerkschaftshaus, Sepp Maler leben trotz alledem Hinweise. Das ist nämlich sehr interessant. Er hat unsere Themen auch, ne? Vagabunde, sprich Bettler und Obdachlose und eben auch gegen den Krieg. Die Texte, die hängen dann aber an die Bilder und so weiter. Also ich kann das nur empfehlen, dass ihr euch das anguckt im Gewerkschaftshaus, dass ihr da hingeht. Ne? Und am 2.7. da wird dann das. Ja, wir haben ja schon einen Termin gehabt mit Gedichte. Und jetzt kommt am 2.7. kommen dann auch so philosophische und sonstige Veröffentlichungen von ihm. Das ist wirklich sehr gut. Ne? Also philosophisches Werk, Tagebücher und Aphorismen ist 2.7.17 Uhr im Gewerkschaftshaus. Also ich kann es nur empfehlen, Leute, weil ihr genau erkennt, da bringt die Sachen schon damals. Ne? Vielleicht erinnern Sie sich an einen Vagabunde-Kongress 1990 hier in Stuttgart. Da hat es damals alles schon auf dem Tapet, was er in seine Bilder und Texte, was heute immer noch aktuell ist. Wenn du ältere Zeitungen anguckst, die ganze Sache, wenn von wegen hier ändert sich was, geht ins Positive. Für uns, für eine bestimmte Bevölkerungsgruppe, wir werden immer ärmer, aber dafür werden ein paar wenige im Verhältnis, die werden immer reicher. Der
2: Antisemitismus nimmt immer weiter.
0: Ja, und es geht auch weiter, wenn die Leute dann sauer werden. Ne? Die Gewalt kommt, wenn nur noch auf einem rumtrampelt wird und man sieht keine Chance mehr, man wird nicht unterstützt, anderen wird alles nachblasen und dann kommt die Gewalt. Dann können die Leute nicht mehr unterscheiden.
2: Das ist ja auch mit den Anschlägen, mit
0: das
2: den
1: Brandanschlägen, den ganzen Dingern, was wir da im Westen drüben hatten, fünf Anschläge da mit Müll. Mülleimer brennten und so vom 13-Jährigen initiiert. Also das ist kein Zufall. Oder in Nürtingen hat da das Feuerwehrhaus gebrannt, nicht? Mit ein paar Millionen Sachschaden. Ein relativ neu oder wieder saniertes Feuerwehrhaus. Das sind ja keine Zufälligkeiten, also dass da dann plötzlich jetzt hier der Teufel drin ist. Ne?
0: Ja, und dann will ich nochmal, dass ihr euch merken könnt, da bin ich auch gebeten worden, von einem, der sehr aktiv ist im Klima- und Umweltschutz, ne, dass da auch schon am 14. Juli, 18 bis 20 Uhr, ist im Rathaus das Thema Stuttgart 2035, klimaneutral, Wärmewende. Das also geht 2 Stunden, 18 bis 20 Uhr. Und das Hauptthema ist ja Wärmewende. Also das kann sicherlich auch sehr interessant werden, weil die Töne ja auch großartig rum, dass jetzt wegen Hitzeschuss der Bevölkerung die und die Maßnahmen ergreifen wollen. Ne? Also,
1: die Reiche interessiert das nicht.
0: Ja.
1: Die fahren also, mit ihrem Panzer.
0: Ja, das haben ihr Suche und machen bei ihnen andere Sachen. Und vor allem die Richtung und das ganze das Zeug und Krieg, das ist auch alles noch schlimmer dann mit dem Klima und so und der Umwelt. Ja. Also 14. Juli im Rathaus, 18 bis 20 Uhr. Stuttgart 2035, klimaneutral, Wärmewende. Weil da haben sie ja, das ist Ziel haben sie ja, ne? Der Stuttgart, das wäre jetzt 2035. So, das wollte ich auch mal sagen, dass das verschütt geht. Und dann, ja, was haben wir jetzt noch?
2: Also ich habe jetzt... So, ich verabschiede mich, weil ich auch jetzt etwas malade bin.
0: Ja, okay. Und das andere ist, wie gesagt, ziemlich
1: bis
0: lang.
1: Bis zum nächsten Mal. Wir sehen uns dann am 8. Juli wieder. So.
0: Ja. Und wenn ich da jetzt noch anfangen würde mit dem Bundestag, also das kleine Anfrage der Linken, das ist ja eigentlich ganz klar Vorbemerkung der Fragesteller, also das ist der Deutsche Bundestag, kann man das lesen, Antwort der Bundesregierung, das ist die Drucksache 21-6151 vom 26.05., wo sie das schon losgeschickt haben. Also Antwort der Regierung auf die kleine Anfrage der Abgeordneten Kansin Köktürk, Janine oder Janine Wissler, Doris Achelwillen und weitere Abgeordnete der Fraktion Die Linke. Drucksache 215861 war die Anfrage und es ist ja dann die Antwort. Und dann ging es um gesunde Ernährung und andere Fragen zur Neuberechnung der Regelsätze in der Grundsicherung. So, und jetzt kommt die Vorbemerkung der Fragesteller, also der Linken. Das Grundrecht auf ein Existenzminimum wird durch die Regelsätze in der Grundsicherung für Arbeitssuchende, zweites Buch Sozialgesetzbuch SGB II, der Hilfe zum Lebensunterhalt, sowie der Grundsicherung im Alter und bei Erwerbsminderung, beides 12. Buch Sozialgesetzbuch SGB 12 und durch die Asylbewerberleistungen umgesetzt. Diese Regelsätze werden 2026 gesetzlich noch ermittelt, weil eine neue Einkommens- und Verbrauchsstichprobe EVS des Statistischen Bundesamtes vorliegt. Dabei sollte das Verfahren verbessert werden. Sozial- und Wohlfahrtsverbände sowie Gewerkschaften, also ich mache jetzt nicht alles, lese ich davor, kritisieren seit Jahren vor allem drei politische Stellschrauben, die die Beträge absenken. Erstens wurde die Referenzgruppe für Erwachsene 2010 verkleinert. Zweitens werden verdeckte Arme, Leistungsberechtigte, die keine Leistungen in Anspruch nehmen, nicht aus der Referenzgruppe ausgeschlossen. Und drittens wird ein Großteil der statistischen Werte nachträglich gestrichen, weil er angeblich nicht relevant ist. Das betraf zuletzt rund ein Drittel der Ausgangswerte. Da gibt es Stellungnahmen des Deutschen Gewerkschaftsbundes und so weiter und so fort. Und wegen dieses starken Warenkorb-Elements ist das Rechenmodell kein reines Statistikmodell, sondern ein Statistik-Warenkorb. Zu diesen übergreifenden Kritiken kommen zahlreiche fachliche Einzelpunkte. Eine neuere Kritik basiert auf aktuellen ernährungswissenschaftlichen Befunden zu den Beträgen, die bei der Regelsatzermittlung für Ernährung veranschlagt werden. Ja, genau. Obwohl der Regelsatz als Gesamtpauschale gezahlt wird, wird er anhand von bezifferten Einzelbeträgen ermittelt. Die Beträge für Ernährung reichen nicht für eine gesunde Ernährung aus. Das war Bundestagsdrucksache 19-22750, Seite 22 und so weiter. Wissenschaftlicher Beirat für Agrarpolitik, WBA, Ernährung und Gesundheit, WBAE, also Verbraucherschutz und Verbraucherschutz. Also da geht es schon los in dem Vorwort, ja. Also das kann man dann das nächste Mal weiter behandeln. Und dann kommen dann die Fragen, kann ich euch vorstellen, die dann gefragt haben, also bei der Antwort die Linke. Jetzt machen wir Schluss. Grüße aus dem Freizeitpark, dann wieder bis zum nächsten Mal. Jetzt kommt dann die Nachfolgeredaktion. Also dann tschüssle, Silvia sagt auch tschüss und ist dann auch verantwortlich für die Sendung, Silvia Witzemann. Bis demnächst, ciao, ciao.

Ja, liebe Leute, es ist jetzt wieder 14 Uhr und wie ihr es wieder hört, heute ist wieder Plattenschrankzeit. Und natürlich seid ihr immer noch beim Freien Radio für Stuttgart und das hören wir über die UKW-Welle 99,2 über die Antenne und 102 im Kabelnetz Stuttgart. Auch im Internet sind wir zu finden unter www.freies-radio.de. Und mein Name ist heute wie eh und je Matthias Kapteiner und ich sitze heute hinter dem Mikrofon. Das ist ja die Gemeinschaftssendung zwischen Matthias und Gregor Mund und es ist der Matthias heute am Mikrofon. Und wie ich auf unserer Homepage angekündigt habe, werde ich Aufnahmen des portugiesischen Label Clean Feed Records vorstellen. Und heute ist es mein dritter Teil dieses Labels. Und diesmal sind dabei Mark Dresser und mit seinem Projekt Seven. Des Weiteren hören wir das japanisch-portugiesische Trio Nubuyasu Furuya Trio. Und dann kommt noch ein portugiesischer Saxophonist zu hören, Rodrigo Amaro mit seinem Wire Quartett. Auch darf natürlich nicht fehlen in dieser Ausgabe über Clean Feed Records die tolle Pianistin Kaja Draxler aus Slowenien mit ihrem Octet. Und auch die Kaja Draxler kann im Duo ganz tolle Sachen machen. Und da ist wieder eine neue, also sage ich neue, nicht so neue, aber eine portugiesische Trompeterin, Susana Santos Silva. Und mit ihrer ersten CD, Duo-CD von den beiden, die hieß This Love. Und da hören wir ein, zwei Stückchen. Und wir fangen an mit einem Quartett mit dem Gary Hemingway, also Hemingway heißt er. Und wir hören die Tracks Raleigh und The Current Underneath vom Album The Wimpler aus dem Jahre 2006.

Ja, so, da bin ich jetzt wieder und das war das erste, die erste CD, das war das Gary Hemingway Quartett mit zwei Stücken vom Album The Wimbler und die Stücke hießen The Rally und The Current Underneath. So, und da habe ich jetzt ein wirklich Liner Notes, zitiere ich mal von dem James Hale, der darüber geschrieben hat. Der schreibt auch für Downbeat, Coda und andere Musikjournale. Und er schreibt hier unter anderem, Gary Hemingways Quartett mit dem ausdrucksstarken Trompeter Herb Robertson, der diesmal den Posaunisten Ray Anderson ersetzt, und Mark Elias anstelle von Mark Dresser am Bass, widersetzt sich einer Regel. Und die Regel lautet, desto mehr das Verhältnis zur Anzahl der Musiker, die an der Schaffung der improvisierten Musik beteiligt sind, ein Gleichgewicht zwischen den Instrumentalisten entgegengesetzt ist. Aber hier ist es nämlich nicht so. Da schreibt er unter anderem, Hemingways Kompositionen geben den Ton an. Sie sorgen für Einstimmigkeit und Gleichgewicht zwischen den vier Stimmen und die Musiker brechen nie mit seinem Ideal, wenn sie seine Themen erweitern. Und in den Liner Notes hat er sich zu einzelnen Stücken geäußert, wie die aufgebaut sind und so weiter. Und bei diesem Stück, das zweite, The Current Underneath, da schreibt er unter anderem, bei The Current Underneath sorgt er für einen funkigen Bass. Es dreht sich darum gerade um den Mark Elias, der den Bass ja spielt, wo er wirklich sehr tolle Variationen zu einem Thema macht. Und Mark Elias sagt noch, der Gary Hemingway sagt nochmal zu, ein Groove ist ein Groove und ist ein Groove. Wir haben großen Respekt und grenzenlose Bewunderung für die Vielfalt der Wege, auf denen man den Beat bewegen kann. Ich halte nicht viel von kategorischer Trennung, für mich hängt alles zusammen. Ja, und das hat er so in dem Sinne von sich getan und der Mark, der Gary Hemingway ist auch so unterwegs. Er wohnt jetzt ja schon seit Jahren. Ich habe mal aus Wikipedia mal mir meine Sachen so rausgeholt. Es ist wirklich ein ganz kleiner Artikel nur über diesen Gary Hemingway und ich kann nur verweisen auf seine Webseite. Wenn ihr im Wikipedia seid, dann braucht ihr unten nur auf das Weblinks-Symbol klicken. Da steht alle möglichen Sachen, die er bis heute alle so unternimmt. Und da gehören auch visuelle Sachen dazu. Er ist nämlich nicht nur Jazz-Schlagzeuger, sondern er macht auch andere tolle Sachen, auch Solo-Formationen, also Solo-Sachen, die spielt er. Auch im Duo ist er zu finden, zum Beispiel mit Marilyn Crispell. So, und jetzt kommen wir zu einem weiteren tolle Sache, wie ich gesagt habe, Kaja Draxler, habe ich mir das Oktett ausgesucht und dieses Oktett hat schon mehrere CDs jetzt veröffentlicht und ich spiele aus dem Jahre 2020 von dem Album Out for Stars, spiele ich zwei Aufnahmen und anschließend sofort danach die Duo-Formation, wo wir sie hören mit der Trompeterin Susana Santos Silva. Aber das Oktett hat jetzt die zwei Titel. Ich hoffe, die spreche ich richtig aus. Danash, Yusha und Sutra und Acquainted with the Night. With the Night heißen die Stücke von diesem Oktett, was wir jetzt hören werden. So, und dann sage ich mir viel Spaß dabei und das wird ein bisschen länger dauern. Eine gute, was habe ich gesagt, 20 Minuten.

So, das waren jetzt mal 22 Minuten und 03, also 22 Minuten genau. Das war das Kaya Draxler Octet vom Album Out for Stars. Das kam 2020 raus bei Clean Feed Records. Und die Stücke hießen Danash, Yusher, Sutra. Das erste Stück. Dann kam Acquainted with the Night. Und ich habe jetzt hier mal eine Pressenotiz, also von Clean Feed hier rausgesucht, zu diesem Album wurde geschrieben, Bezug nehmend zum Vorgängeralbum Glendalake hat die slowenische Pianistin und Komponistin Kaya Draxler, draußen, ich habe nämlich die Tür auf und dann kommen hier die Geräusche ein bisschen rein, aber das macht nichts, Entschuldigung. Ist hier nun eine Fortsetzung dieser Arbeit, die sich nun an der Poesie von Robert Frost sowie als Inspiration als auch als Ausgangsmaterial orientiert und von Laura Pollens und Björk Nils Dottier gesungen wird. Die Musik versetzt den Hörer in eine idyllische Atmosphäre und wird den Gedichten aus West Running Brook und A Witness Tree und In the Clearing gerecht. Und die Musiker, die mit ihr hier dabei sind, das ist einmal die Laura Pollens und Björk Nils Dottier Voice, Ada Rave, Tenorsax und Klarinette, Abbas Klarinette und auch Tenorsax und Georges Dumitriou an Violin Viola, Leonard Heindels Doppel, also Kontrabass und auch Stimme, Onno Govert, Drums und Percussion und Kaya Draxler, Piano und auch Kalimba spielt sie. So, jetzt will ich mich gleich auf das Duo stürzen. Kaya Draxler im Duo mit der Trompeterin Susanna Santosch Silva. Und was hören wir denn für ein Stückchen? Ich gucke jetzt nochmal auf meine Playlist. Entschuldigung, dass es so dicht war. Auf meine Playlist. Und die sagt mir, Lowry heißt das erste Stück und Foolish Little Something. So, dann hören wir weiter.

So, da ist mir leider schon wieder was durchgerutscht bei dem Duo. Hab eben nicht so aufgepasst. Entschuldigt bitte. So, das war eben das Duo. Kaya Draxler, Piano und Susanna Santos-Silva mit dem Stück Laurie. Und zum Schluss hörten wir Foolish Little Something. Ich hoffe, es waren von der Lautstärke noch ganz gut. Es war irgendwie beim ersten Stück etwas nicht gut ausgesteuert. Dann nochmal vielmals um Entschuldigung. So, dazu schreibt auf Bandcamp dazu der Pressetext. Also, This Love ist die erste Aufnahme des neuen Duos aus Kaya Draxler und Susanna Santos-Silva und wird sicherlich sowohl alte als auch neue Zuhörer begeistern und den kritischen Beifall noch verstärken, den beiden Musikerinnen seit ihrem Durchbruch vor nur wenigen Jahren bereits einzeln erfahren haben. Hier geht weiter im Text, ich bin hier noch Auszüge spielen. Für diejenigen, die diese beiden Musiker in den verschiedenen Besetzungen, denen sie aufgetreten, verfolgt haben, war ihr Zusammenschluss als Duo wahrscheinlich eine gewisse Selbstverständlichkeit. Und nun, da es endlich soweit ist, ist daraus ein entstandenes Album so überzeugend, wie man es sich nur wünschen konnte. Es ist ein Zeugnis von Kreativität auf höchstem Niveau, dass das Wechselspiel des Duos zwischen Komposition und Improvisation einfängt. Ein Fluss, der so organisch ist, dass man fast vergessen könnte, dass es Musiker von außergewöhnlichem Können, Einfühlungsvermögen und Erfindungsreichtum braucht, damit solche Musik so mühelos und natürlich klingt. Und zu Kaya Draxler will ich noch mal so ein paar Facts bringen. Sie ist ja gute 8 Jahre jünger als Susanna Santos-Silva. Draxler ist 1987 geboren und das in Slowenien, wie gesagt, in Kranji, ja, so müsste es richtig sein. Und sie ist ja nicht nur Pianistin, sie ist auch Komponistin und sie hat ja auch noch mehr die, sag ich mal, Schnittstellen zwischen Jazz, freie Improvisation und klassische Moderne und der neuen Musik, das hat man ja im Oktett gemerkt, sehr verinnerlicht und es kommt auch dementsprechend so rüber. Und sie ist ja auch jetzt wieder nach so und so vielen Jahren ist sie wieder zurückgegangen. Also sie hat studiert in Amsterdam. Also in Holland, wo ja auch dementsprechend dann das Oktett so zusammengestellt wurden. Und wie man so mitgekriegt hat, ist ja hier in vielen Auftritten, zum Beispiel steht hier in Wikipedia, vom Jazzfest Ljubljana ist auch eine CD entstanden, 2013, und auch ein Solokonzert ist 2015 bei den Inntöne im Jazzfestival, das ist in Diersbach in Österreich, auch mitgeschnitten. Vielleicht kriegt das ja auch einer irgendwie mit oder hat sie auch schon selber solo live erlebt. 2016, wie gesagt, ist sie dann mit Susanna Santos-Silva beim Moers Festival aufgetreten und beim Jazzfest Berlin. Da gibt es ein fantastisches Trio mit ihr gewesen mit Peter Erd und Christian Lillinger. Das kann ich euch auch nur empfehlen, wenn ihr da nochmal Zugriff habt. So, und zu Susanna Santos-Silva will ich trotzdem noch ein paar Zeilen sagen. Wie gesagt, sie ist dementsprechend auch älter, 8 Jahre, 1979 geboren im Norden von Portugal, in Porto. Und sie studierte in 2008 in Porto und ist dann nach Deutschland gekommen an der Hochschule für Musik in Karlsruhe, hat sie weiter studiert. Dann hat sie dann auch Jazz-Performance, sowas ist für sie auch sehr interessant, in Rotterdam hat sie dann ihr Diplom abgeschlossen. Damit ist sie dann auch mit vielen Sachen in Berührung gekommen, zum Beispiel in einem Orchestre Jazz de Matosinchos, das ist mit Lee Konitz, Chris Cheek, Kurt Rosenwinkel und Maria Joao gewesen. Es gibt sogar eine CD darüber. Dann hat sie ein fantastisches Debütalbum gemacht, kann ich euch auch nur empfehlen. Das ist 2011 herausgekommen und heißt Devil's Dress.
So, dann geht mal auf die Seiten und könnt euch dementsprechend auch schöne Sachen von ihr anhören. So, jetzt kommen wir zum nächsten portugiesischen Musiker. Das ist der Tenorsaxophonist Rodrigo Amado, den ich vor kurzem in Schorndorf erleben durfte mit dem, die Band Attic hieß das. Auch ganz tolle Sachen. Und jetzt hören wir ihn mit meinem Quartett. Das nennt sich Wire Quartett. Und dieses Wire Quartet ist ein Album, das wann ist denn das entstanden? Oh, gut, schauen wir mal. Das will ich euch nachliefern. Nun hören wir erstmal 28 Minuten das Stück Abandon Yourself. Viel Spaß bei dem Quartett von Rodrigo Amado. Wire Quartett.

So, das bei der Hitze heute. Naja, gut, ich sag's ja. Ich spiele lange Titel und diesmal war es wirklich ein super langer Titel, 28 Minuten lang. Und das Gebläse bei der Hitze hinter mir macht Rauchtöne. Ich hoffe, das hört ihr auch und es macht ja nichts, wenn man das ein bisschen hört. Also, das war das Quartett, Wire Quartet, also vom Tenorsaxophonisten Rodrigo Amaro aus Portugal. Seine Mitspieler waren Manuel Mutta an der Gitarre, Hernani Faustino den Kontrabass und Gabriel Ferrandini an den Drums. Ja, und auf der Bandcamp-Seite von Rodrigo Amaro steht zu diesem Album und dem Quartett Folgendes. Ich hole mal das raus hier. Ja, da habe ich es. 2011 wurde es aufgenommen und 2014 erst veröffentlicht worden, das Album. Das Wire-Quartett ist neben dem Motion-Trio und Hurricane eine der festen Formationen des Saxophonisten Rodrigo Amaro. Amaro, der regelmäßig für einige der bedeutendsten europäischen Avant-Jazz-Labels wie Not To Ada Records oder auch in jüngsterer Zeit No Business aufnimmt, kehrt nun zu dem Label zurück, bei dem er seine ersten Alben veröffentlicht hat. Und das ist Clean Feet Records. Diesmal mit einer rein portugiesischen, kraftvollen Besetzung. Wie gesagt, die Rhythmusgruppe ist Hernani Faustino und der Schlagzeuger Gabriel Ferrandini. Und die größte Überraschung dieses Projektes ist Manuel Mutta. Und da wird auf der Bandcamp-Seite beschrieben, er ist einer der originellsten und radikalsten Gitarristen der heutigen Zeit weltweit. Der von Größen wie Derek Bailey und Noel Akchote gelobt wird. Ihm ist zu verdanken, dass es dieses Debütalbum des Wire Quartets von allen veröffentlichten Amaros am wenigsten in Richtung Post-Bop oder Free-Jazz tendiert und stattdessen tief in die Gefilde der freien Improvisation vordringt. Ja, das haben wir gemerkt. Und was steht hier noch da? Diese CD versammelt einige seiner beeindruckendsten jemals aufgenommenen Darbietungen und bestätigt seinen wachsenden Ruf als Vermittler so unterschiedlicher musikalischer Vermächtnisse wie den von Ben Webster, Sonny Rollins und John Coltrane und natürlich unseren Albert Ayler. So, jetzt kommen wir zum wo kommen wir hin jetzt? Zum Bassisten Mark Dresser. Den habe ich mir auch ausgesucht von seinem Mark Dresser 7. Und dieses Album Sedimental You, es kam 2016 raus und da ist es so, wir haben jetzt noch, 20 Minuten und da hören wir jetzt die guten 20 Minuten, hören wir jetzt noch die Stücke Hobby Lobby Horse und das Stück Sedimental You. Und zu dem Sedimental You, da habe ich jetzt noch gleich ein bisschen was aus dem Bandcamp hier. Also zu dem Album hat der Mark Dresser auf der Homepage selber geschrieben. Mit seinen Musikern Michael Dassen, Nicole Mitchell, Joshua White, Marty Ehrlich, David Morales, Borov und Jim Black sind seine Musiker. Und ich bin dankbar für ihre großzügige Musikalität. Und ich muss nochmal genau sagen, wer was spielt. Das wäre nämlich ganz toll. Genau, Nicole Mitchell, Sopran und Altoflöte, Marty Ehrlich, Klarinette, Bassklarinette. Der David Morales Borov bedient die Violine, also Geige, Michael Dassen, Trombone, Posaune, Joshua White, Piano und Jim Black am Schlagzeug und Percussion. So, nochmal, und zu Hobby Lobby Horse schreibt er, der Mark Dresser auf seiner Homepage, ist eine musikalische Reaktion auf die religiöse, riesige Bastelkettenkette Hobby Lobby mit Sitz in Oklahoma. Die Komposition spielt mit einem bewusst eigenwilligen Groove aus sich auf Staunen 13er und 15er Phrasen. Und das nächste Stückchen, Sedimental You, ist eine Neuinterpretation des Standards I'm Getting Sentimental Over You. Und das ist eigentlich ein sprachliches Thema. Er hat daraus Sedimental gemacht. Und das ist dieses Sedimental,
kennen wir ja alles. Und er schreibt hier, ich habe eine neue Melodie über eine metrisch modulierende Form gelegt, in der jeder Takt eine andere Länge hat und dabei Strenge, Freiheit und klangliche Kreativität miteinander verbunden. Und es handelt sich um ein Improvisationsstückchen für Joshua White, Michael Dessen und Jim Black. Und meinerseits, das schreibt Mark Dresser auf seiner Homepage zu Sedimental You. Also, dann wollen wir jetzt einsteigen mit den Stückchen. Also, dann gucken wir mal, was da kommt. Und nächstes Mal hören wir dann wieder, was ich jetzt nicht spielen werde, das Nobuyasu Furuya Trio. Das kommt nächstes Mal. Also, Mark Dresser 7 mit Hobby Lobby Horse und Sedimental You. Und meld mich nachher nochmal kurz für einen Abgesang. Also, dann wollen wir loslegen.

Ja, liebe Leute, mit dem zweiten Titel, das vom Album, wie ich gesagt habe, eben Sedimental You, hab das ja eben so krass groß beschrieben. Okay, ich würde noch, hab mir jetzt gesagt, komm, wir machen das Trio vom Nubuyaju Furuja Trio, bringe ich doch noch ein Stückchen und dann blenden wir aus. Das ist ganz simpel, das heißt Track 2, die letzten 4-5 Minuten, bringen wir also doch noch das Album. Bendova heißt es und da sind dann auch der Kontrabassist Hanani Faustino und der Schlagzeuger Gabriel Ferrandini zu hören, die wir auch schon vom Rodrigo Amado Quartett gehört haben. Also hören wir jetzt den Track 2 von dem Album Bendova vom Japaner Nubuyaju Furuja Trio. Also und dann nächstes Mal ist wieder der Gregor mit interessanter Musik. Diesmal wohl ein bisschen Folkmusik dabei. Also, bis denne dann. Ciao, ciao.

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1: Ja, wie ihr schon gehört habt, es ist wieder Stormy Monday Blues Time. Es ist jetzt 16 Uhr und wir hören immer noch das freie Radio für Stuttgart auf der UKW Welle 99,2. Über unser besagtes Luftantenne. Und wir sind ja auch im Internet zu hören, www.freies-radio.de. Und was habe ich geschrieben wieder? Wir hören heute das Stormy Monday Blues A bis Z Bluesfest Geildorf 2026 Teil 2. Sunday I go to church. Then I kneel down and pray. So, und das ist ja jetzt schon vor der Tür. Ich habe beim letzten Mal schon was gespielt von den Bands, die dort auftreten. Und jetzt kommt der zweite Teil. Diesmal sind dabei die Sinelli Brothers, Luke Winslow Kinn. Dann kommt das Devin Allman Project. Und aus diesem Devin Allman Project ist einmal die Sängerin Claudette King dabei und Bernard Allison. Und die habe ich dann auch dazwischen geklemmt, bevor der Devin Allman zum Schluss noch kommt. Also die erste halbe Stunde hören wir die Sinelli Brothers und Luke Winslow King. Und ich will nochmal sagen, wenn es losgeht, das geht am 3. und 4. Juli in Geildorf. Das ist auf dem Weg von hier nach Schwäbisch Hall. Auch gut zu erreichen mit dem Zug, wie ich das gehört habe.

wir dann auch mal langsam loslegen. Wenn da Musik hören, die Cinelli Brothers mit Don't Need No Favor, Dozen Roses und Poke Salad Annie von ihrem Live-Album Live Here and There. Und danach kommt der Luke Winslow King mit drei Aufnahmen Coast of Light, Dangerous Blues, Teacher's Desk und Shoot from the Hip.

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Ja, so, das war jetzt der Luke Winslow King. Und da schreibt das Bluesfest Geldorf auf ihrer Pressetext: Luke Winslow King stammt aus Cadillac, Michigan und ist Gitarrist, Sänger und Produzent und Songwriter. Ein Handwerker des Klangs, der Delta Blues, Roots, Rock and Folk zu einem reichhaltigen, gefühlvollen Goblin vermischt. Und seine Mitspreiter sind der Roberto Luti am Leadgitarre, dann der Simon, sein der Bruder, am Bass, Nicola Venturini am Organ und Percussion und den Drums ist Piero Pirelli zu hören und Randall Moore an den Percussions. Also das scheint eine internationale Besetzung zu sein, das sind hauptsächlich wohl Italiener. Und das wird ihr bestimmt dann, wenn ihr alle da seid, auch erleben können. Und wie ich das so mitgekriegt habe, war das ja auch das Album, was ich jetzt gerade eben vorgestellt habe. Das Album heißt Coast of Light und das waren die letzten drei Stücke. Poke, The Dangerous Blues, Teacher's Desk and Shoot from the Hip. Jetzt geht's weiter mit Bernard Allison. Bernard Allison ist auch bekannt. Ja, wie ist das? Das ist der Sohnemann von Luther Allison. Und Bernard Allison ist 1965 geboren und ist auch überall bekannt. So jedenfalls, ich komme ja aus dem norddeutschen Raum und da ist er auch schon öfter aufgetreten in der Bluesmeile. So, und jetzt hören wir ihn hier in der Besetzung. Ja, mit einer wirklich tollen Besetzung. Das heißt, auch das Album heißt Luther's Blues, also von seinem Papa. Einmal hören wir den Titel Hang On, dann kommen Reaching Out, dann Too Many Women und ja, jetzt komme ich hier ein bisschen durcheinander. Dann kommt die Claudette King und die Claudette ist ja auch bekannt als Bluesmusikerin. Und King, ja, was sagt uns das King? Ja, und das ist diesmal die Tochter von dem Blues-Veteranen B.B. King, der uns auch wirklich alles bekannt ist. Und Claudette hat auch alles Mögliche probiert, so ein bisschen Funk-Sachen, Blues. Und natürlich hat sie sich dann natürlich in der Reihenfolge des Rhythm and Blues sich wieder eingefunden. Auch, und die hören wir danach, Claudette King mit von der LP On My Way, Any Style of Blues, dann kommt das Stück Candle und zum Schluss hören wir dann noch Devon Allman Project mit zwei Titeln. Aber dann schalte ich mich nochmal drauf. Ja, kurz. So, dann jetzt geht's ab mit Bernard Allison, Hang On, Reaching Out und Too Many Women.

Ja, so, was habe ich gesagt? Jetzt kommt Claudette King mit zwei Stück, Any Style of Blues, und dann kommt Candle, und dann hören wir noch das Devon Allman Project von dem Album Blues Summit. Es kam 2025 raus. Little Wing heißt das Stück, und ich hoffe, dass wir das auch noch hinkriegen. Also, nicht lange Rede, kurzer Sinn. Jetzt hören wir die Tochter von Biggie King, Claudette King, mit zwei Titeln. Also, viel Spaß dabei. Und ja, jetzt bin ich wieder am Mikrofon. Jetzt wieder genau deutlich wieder. Jetzt bin ich wieder claro. Also, Claudette King.

0: 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Ich bin Sabine Gertling und lade Sie und euch ein, eine Stunde lang etwas über ein Buch zu erfahren. Entschuldigung. Hier im Studio begrüße ich heute zwei Stuttgarter Künstlerinnen. Einmal Ursula Donn. Sie lebt und arbeitet in Stuttgart als Künstlerin, Malerin, aber auch Autorin, Performerin, Kostümbildnerin. Sie war schon mal hier mit einem Projekt, da ging es ums Vorlesen. Gell?
1: Hallo.
0: Und zum Zweiten Pola Polanski. Sie ist in Ulm geboren, wohnt aber auch in Stuttgart und ist Schriftstellerin, Künstlerin und Grafikdesignerin, also zwei mehrfach begabte Frauen. Und wir wollen heute vorstellen das Buch, das neueste Buch, Frau Polanski. Ja. Neues Buch von Pola Polanski. Ich bin Nelly Sachs. Darum soll es heute gehen. Und ich denke, wir fangen schon mal mit dem Klappentext an, damit die Leute so ungefähr wissen, was auf sie zukommt.
1: Okay, ich lese es jetzt selber als Autorin. In der dystopischen Welt kämpft eine Autorin ums Überleben und ums Schreiben. Ein faschistisches Regime hat das Land in Angst, Gewalt und Hunger gestürzt. Um sich und ihr Haustier zu ernähren, muss sie in düstere Verliese hinabsteigen, Orte unaussprechlicher Verbrechen. Doch sie weigert sich zu verstummen. Mit ihrer Romanfigur Kira schreibt sie gegen die Gewalt an und richtet den Blick auf jene, die in Zeiten von Krieg und Repression besonders verletzlich sind. Neurodivergente Menschen. Zugleich sucht die Autorin in ihrem Schreiben nach Parallelen zu Nelly Sachs, nach Nähe, Spiegelung und Inspiration. Je weiter der Roman voranschreitet, desto unscharfer werden die Grenzen Autorin und Figur, Wirklichkeit und Erfindung, Erinnerung und Vision beginnen ineinander zu fließen. Am Ende steht die Frage, ob Literatur retten kann, wenn die Welt zerbricht. Ich bin Nelly Sachs ist ein literarisch dichter Roman über Trauma, Überleben und die unheimliche Wiederkehr der Geschichte. Poetisch, verstörend und von erschreckender Aktualität.
0: Das ist jetzt eine erste Übersicht über das, was uns heute erwartet. Wir werden natürlich noch genaueres über das Thema und auch Texte aus dem Buch hören. Und zwar gleich nach der nächsten Musik einen ersten Ausschnitt, den wird dann Ursula Donn lesen.

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1: In der Büchersendung geht's heute um den Roman Ich bin Nelly Sachs von Pola Polanski und Ursula Donn liest uns jetzt den Anfang dieses Romans.
2: Vorahnung. Die Toten im Keller. Seit gestern bin ich in dieser öden Einsamkeit meiner Enklave. Als ich hier ankam, war es trotz Herbst noch 30 Grad warm und dann von einem Tag auf den anderen setzte dieser Starkregen ein und es war um 20 Grad kälter. Beim Blick aus dem kleinen Fenster bin ich umgeben von Nadelbäumen, die traurig ihre Kronen hängen lassen, wegen der Schädlinge, die sie bei der extremen Hitze heimgesucht haben. Von Menschen ist weit und breit nichts zu sehen, was mich im Moment erleichtert. Hier gibt es keinen Strom. Und natürlich auch kein WLAN. Die Vorratskammer ist voll mit Dosennahrung. Das gepökelte Fleisch hängt dort an Haken von der Decke herab. Ein Vorrat für mindestens 3 Monate. Was danach passieren könnte, möchte ich mir im Moment nicht ausmalen. Warum bin ich hier allein? Ich hatte vor einem Jahr, als ich noch in meiner Dachgeschosswohnung in der Stadt wohnte, ein Flugblatt, eine Streitschrift gegen die rechte Regierung verfasst. Der Verlag hatte mich vorher gewarnt. Das könnte gefährlich werden, da es die Meinungsfreiheit bald nicht mehr gäbe. Nach Erscheinen des Flyers posteten der Verlag und ich die Schrift auch in den sozialen Medien. Nach ein paar Tagen wurde ich mit Hassmails und Drohungen zugeschüttet. Je länger ich das Geschehen in den sozialen Medien beobachtete, desto bedrohlicher wurde es. Eines Tages kam dann in den Nachrichten die Meldung, dass in dem Gebäude, in dem sich mein Verlag befand, eine Bombe explodiert sei. Und das zur Arbeitszeit. Es wurde berichtet, alle seien tot. Nachdem diese Meldung erschienen war, hatte ich einen brennenden Stein im Magen. In der Stadt zu bleiben, schien keine Option zu sein. Denn es bestand die Gefahr, dass sie mich fassen und wegsperren könnten. Mir krochen Kakerlaken in den Nacken. Ich war kurz vor einer Paranoia. Nur, dass dieses Mal die Bedrohung real war. Mir war klar, dass ich unter dieser Regierung nicht weiterleben wollte. Nein, ich wollte weiter gegen sie angehen. Es war wie ein Zwang. Ich musste das tun. Es war meine Aufgabe. Schließlich waren im Zweiten Weltkrieg die psychisch Kranken deportiert, sterilisiert und entsorgt worden. Meine Freundin und Verlagskollegin Anke hatte mir nach Erscheinen meiner Streitschrift einen Schlüssel und eine Wegbeschreibung zu einer Hütte gegeben. Nur zur Sicherheit, hatte sie gesagt. Während der Suche nach dem Schlüssel erschienen aus der Versenkung mehrere Bücher der Dichterin Nelly Sachs, die im Zweiten Weltkrieg ins Exil nach Schweden geflohen war. Ich hatte diese Bücher vor 5 Jahren in einem Bücherschrank an einer Straßenecke entdeckt. Bis dahin war mir die Dichterin kein Begriff gewesen. Ich erinnere mich, dass ich damals das erste

aufgelöst in Rauch durch die Luft. Als Essenkehrer ihm ein Stern empfing, der schwarz wurde. Oder war es ein Sonnenstrahl? Ja, Worte dringen in mich ein, dringen so sehr in mich ein, dass sie von mir verwandelt wieder heraus wollen. Ich habe gestern meine Seele an einen Haken direkt über meinen Schreibtisch gehängt. Jetzt kann ich sie jeden Tag beobachten, wie sie sich weiter und immer weiter zurückzieht, da sie wahrscheinlich Angst hat vor dem, was kommen könnte. Und ich? Ich adressiere sie nicht weiter, da ich sowieso nichts zu ihrer Rettung beitragen kann. Ich zucke mit den Achseln, lasse sie rechts liegen und denke, es wird schon jemand kommen, der den Schlamassel wieder aufräumt. Ich muss schreiben. Einen Körper schreiben, wie ein Leben nach einem dritten Weltkrieg aussehen könnte. Nelly hatte Paranoia wegen der deutschen Wehrmacht. Ich habe Angst vor den Rechten, die mir mit Mord gedroht haben. Nelly hatte Psychosen und war mehrfach hauptsächlich am Ende ihres Lebens in Psychiatrien. Wenn ich meine rosafarbenen Pillen leicht überdosiere, gelingt es mir, mich in einen Zustand zu versetzen, der ihrem psychotischen ähnlich ist. Das brauche ich, um zu schreiben, um die Surrealität und den Wahn zu erzeugen, der demjenigen von Nelly gleicht. Die Grenze zwischen Realität und Traum schiebt sich zu einem unscharfen Bild. Unsere diffusen Seelen ragen in ein Zwischenreich zwischen Leben und Tod, Realität und Übersteigerung, wie ein Nahtod, wie die bewusste Wahrnehmung des Unbewussten. Sogenannte psychisch Kranke haben Zugriff auf Dinge, die im Jenseits stattfinden, dem Raum, in dem die Toten reden, auf tiefer liegende Dimensionen und Schichten. Bei manchen wächst sich das in eine Genialität aus, die eine göttliche Intelligenz widerspiegelt. Es Genie, Irrsinn ruhmt. Das ist keine Krankheit, sondern ein Hyperbewusstsein. Die Bewusstseinsströme sind zerfranst, löchrig, durchlässig, perforiert, kaum zergittert, ungefiltert, ein Fass ohne Boden. Die Gedanken, die Worte stechen wie Nadeln, machen unruhig, heimatlos. Das Schreiben wird zum Zwang, denn ständig müssen Wörter gesammelt werden mit dem Ziel, das eigene Schreiben zu übertrumpfen. Vielleicht ist es auch eine Art Superintuition im Alter. Sowohl bei Nelly als auch bei mir zeigte sich diese Art von Genius sehr spät, erst im zweiten Lebensabschnitt. Das macht einsam. Die Wahrnehmung ist dermaßen gesteigert, dass das Tempo der Auffassungsgabe im Vergleich zu anderen Menschen um das 400- bis 2000-fache überlegen ist. Deshalb werden diese Menschen oft in Psychiatrien gesteckt. Sie weichen von der Norm ab. Durch jenen in Strom schnellen, zerfaserten Denkfluss. Mir wurde eine unipolare Manie diagnostiziert. Gibt es das Krankheitsbild überhaupt? Oder gibt man damit lediglich der Gedankenbeschleunigung einen Namen? Die Zeichen dieses rasanten Denkens nehme ich auch bei Nelly wahr. Vielleicht ist das Schreiben selbst sogar ein weiteres anderes Leben. Ein Paralleluniversum. Nächtliche Bewusstseinsströme stochern im Nebel, in Sümpfen und sandigen Böden. Ich werde unsichtbar, wenn ich die Herzen meiner Gegner fresse. Über dem Waschbecken hängt ein Spiegel. Ich sehe aus wie mein eigener Geist.

0: Ich hole die kleine Dose aus meinem Rucksack. Jetzt wäre ich soweit. Ich habe diese Pillen schon einmal überdosiert, als ich eine Schreibblockade hatte. Nach Einnahme der Pillen konnte ich wieder schreiben. Aber es war ein anderes Schreiben als zuvor. Die Gedanken ratterten und rotierten so schnell, dass ich kaum hinterherkam, alle festzuhalten. Mein Kopf flog voraus, während meine Hände die Tastatur malträtierten. Ich war in solch einem Schreibflash, dass ich keinen Schlaf mehr brauchte. Und meine Gedanken und Worte, die ich festhielt, waren von einer eigenartigen Klarheit. Als ob ich in der Lage wäre, die gesamte Welt zu durchschauen. Kokain hat eine ähnliche Wirkung. Aber meine Pillen wirken als Schreibdroge besser, da sie Worte und Sätze freisetzen. Mittlerweile bin ich abhängig von den Pillen. So großartig ist dieser Bewusstseinsstrom. Was mich bewegt, spukt diffus in mir herum. Mit einem leichten Druck lässt sich die Dose öffnen. Da liegt meine Wochenration. 7 Pillen. In tiefer liegenden Schichten meines Rucksacks befinden sich weitere Pillen in ihrer Originalverpackung. Die Wirkung setzt nicht sofort ein. Dafür ist diese Droge völlig ungefährlich. Früher hat man mich ständig ermahnt, das Rauchen und Trinken aufzugeben. Ich gleite sanft an meinen Lachmuskeln vorbei und schreibe von Hand in die Nacht hinein. Die Kerze flackert im Rhythmus zu den Detonationen, die die Windzüge durch mein geöffnetes Dachfenster hervorrufen. Während sich Kiras nicht vorhandene Nackenhaare mit dem Instinkt Flucht aufstellen, hochrichten, sich in eine Steillage begeben. Der Lärm prügelt auf ihren Schädel ein. Alle anderen sind tot, in ihren Bunkern versprengt, vergast, verhungert, aufgegessen, mit Chemiebomben verseucht, vergewaltigt oder verbrannt. Und Kira sitzt allein hier oben. Da sie in Kellern klaustrophobisch wird. Durch ihre Angst hat sie das Geschenk Leben erhalten. Marie, ihr Totenkopfäffchen, sieht sie mit ihren schwarzen Riesenaugen erschreckt an. Sie scheint auch wahrzunehmen, dass hier etwas überhaupt nicht stimmt. Sie scharrt mit ihren Händen im Sand, der auf dem Gehegeboden verteilt ist. Kira löst sich aus ihrem Blickfeld, ihr Gehirn galoppiert wie im Fieber davon. Der Geruch nach verbrannten Leichen, Leibern, Körpern zieht in ihre Nase. Sie kann nicht verarbeiten, was passiert ist und sehnt sich doch danach, das aufzuschreiben. Jedoch ist das, was in sie eingedrungen ist, so unfassbar, dass sie sich davor fürchtet, Worte selbst im Finstern zu tippen. Eine nicht glaubhafte Invasion, die ihren Geist verrückt hat, eine Akkumulation von abartigen Gefühlen, die inflationär ihr Hirn attackieren. Der Flächenbrand breitet sich wie ein gefräßiges Tier in ihr aus. Ihr Gewissen sagt, sie sei schuld, denn sie lebe, während alle anderen tot sind. Eigentlich sind die Menschen nur eine einzige fickende Käfergemeinde in ihrem gemeinsamen Schweißbad.
1: Das war jetzt der Anfang des Romans Nelly Sachs. Frau Polanski, wie hört sich's an, den Text mit einer anderen Stimme zu hören?
2: Viel besser, als wenn ich's lese. Ich kann das nicht so toll, leider.
1: Wenn Sie geschrieben haben, haben Sie es ja wahrscheinlich mit Ihrer inneren Stimme gehört.
2: Ja, teilweise auch laut vorgelesen. Sogar, ja.
1: Als Sie das letzte Mal hier waren, schon ein paar Jahre her, da ging es um Virginia Woolf.
2: Ja.
1: Sie haben, glaube ich, inzwischen über mehrere Frauen geschrieben, also dieses Nelly Sachs Buch und auch die Virginia Woolf sind Teil einer Reihe.
2: Mhm. Also zuerst Virginia Woolf, dann ich bin Unika Zürn, ich bin Nelly Sachs und jetzt habe ich gerade die erste Version von Ich bin nicht Inge Müller fertig.
1: Was verbindet denn diese Frauen?
2: Sind alles Schriftstellerinnen oder auch Künstlerinnen oder auch oft mit Doppelbegabungen. Also ich versuche, weibliche Künstlerinnen und Schriftstellerinnen, die vergessen worden sind, aus der Senke hervorzuheben. Das ist so mein Ziel.
1: Wobei es jetzt bei dieser Nelly Sachs ja auch um Neurodiversität geht, wie Sie in Ihrem Klappentext gesagt haben, aber das ist jetzt nicht bei den anderen Frauen auch.
2: Doch, genauso.
1: Gehört auch dazu.
2: Also viele auch in der Psychiatrie, manche in Selbstmord und was weiß ich was. Also, und dann immer von den Männern irgendwie in irgendwas reingetrieben und ich habe mittlerweile feministische Positionen und kämpfe immer ein bisschen gegen das Patriarchat.
1: Ja, gut, also es ist ja auch bei Männern oft nah beieinander, künstlerische Kreativität und Neurodiversität. Also das kommt ja oft gemeinsam daher.
2: Ja, genau.
1: Jetzt sagen Sie auch im Untertitel, es ist ein Antikriegsroman und es ist eine Dystopie. Für mich ist das so ein bisschen ein Widerspruch. Antikriegsroman heißt ja, ich kann noch was tun, ich kann aktiv sein, ich will aktiv sein. Und Dystopie heißt, ich habe keine Hoffnung mehr.
2: Ich verstehe diesen Text als Warnung, dass die Leute ins Bewusstsein bekommen, was passiert, wenn wieder Krieg ist, weil die meisten wissen es ja gar nicht mehr. Wir waren noch nie in so einer langen Zeit ohne Krieg. Also die Jungen, die jetzt nachwachsen, wahrscheinlich haben die nicht mal mehr irgendwie den Zweiten Weltkrieg verarbeitet in der Schule, das weiß ich nicht. Gell? Aber jedenfalls beobachte ich dann halt auch in meinem Freundeskreis, dass dann viele Leute nach rechts tendieren und ich will mit diesem Roman aufrütteln. Und dann aber auch wirklich brutal mit der Brechstange. Anders geht es meiner Meinung nach nicht.
1: Und er spielt ja schon ein bisschen in der Zukunft oder in einer...
2: Dritter Weltkrieg, könnte man sagen.
1: Ja. Und auch da gibt es wieder Tote, also das verbindet auch die Nelly Sachs. Wir haben jetzt ja auch einiges in dem ersten Text über Nelly Sachs erfahren, deshalb muss ich gar nicht mehr nach ihr fragen. Aber die Zeit, die Sie beschreiben, hat ja schon wieder was Bedrohliches.
2: Ja, also ich schreibe oft auch lustige Texte, aber dieser hier ist überhaupt gar nicht lustig. Und das kann man auch nicht lustig
1: machen. Das ist jetzt aber keine gute Werbung für Ihr Buch.
2: Ja, aber lustig kann das Thema nicht angegangen werden, finde ich. Also das muss man ernst behandeln. Ich wüsste nicht, wie man da eine Persiflage draus machen könnte. Und das wäre auch dann lächerlich. Man würde das ja irgendwie nicht ernst nehmen, das Ganze. Deswegen.
1: Und die Frauen, über die Sie jetzt geschrieben haben, es gibt ja noch viel mehr Frauen, viel mehr Künstlerinnen. Warum gerade die?
2: Kommt immer darauf an, wer mir über den Weg läuft. Ich bin ja Gasthörerin an der Uni Stuttgart für Neuere Deutsche Literatur. Und teilweise fließen dann die Romanstoffe, die ich da bekomme, zum Lesen mit ein. Und dadurch ergibt sich dann eine bestimmte Auswahl.
1: Die sie interessiert, die Frauen interessieren sie einfach aus unterschiedlichen Gründen.
2: Aber es gibt nicht so viele, die so zerbrechlich waren.
1: Ah ja.
2: Es gab schon welche, aber ich hab die alle gemalt und in meinem Kunstprojekt Das Rumoren der Toten sind die alle von mir wie dieses Schwarz-Weiß-Cover von Nelly Sachs gemalt.
1: Also das müsste man vielleicht auch noch erwähnen, dass Sie ja Ihre Cover alle immer selber malen oder Werke von Ihnen auf dem Cover sind, weil Sie ja auch oder in erster Linie Malerin, wie verstehen Sie sich?
2: Beides parallel. 50-50, ja.
1: Malerin und Autorin.
2: Also wenn mir mal nichts mehr einfällt an Bildern, dann schreibe ich und umgekehrt. Wenn ich irgendwo festhake.
1: Irgendwo muss Ihre Kreativität raus.
2: Und eine Schreibblockade hatte ich noch niemals in meinem Leben.
1: Sie haben also keine rosa Pillen gebraucht.
2: Nein, die gibt es auch gar nicht. Ich dachte nur an dieses Soma von bei Aldous Huxley, Schöne neue Welt. Da taucht so eine Droge auf. Und die, wie ich die hier beschreibe, die gibt es einfach nicht. Die ist von mir erfunden, diese Droge.
1: Deshalb ja auch Roman. Wir hören jetzt nochmal eine Musik, die Sie mitgebracht haben. Und danach hören wir einen weiteren Abschnitt aus dem Buch Ich bin Nelly Sachs von Pola Polenski.

0: Büchersendung im Freien Radio für Stuttgart. Es geht um das Buch Ich bin Nelly Sachs von Pola Polanski und Ursula Don liest uns jetzt einen weiteren Abschnitt aus dem Roman vor.
1: Der gegen Feuer beständige Büroschrank, der einem Tresor gleichkommt, steht noch. Sie öffnet ihn mit dem Kot. Wenigstens sind die Bücher nicht verbrannt. Sie bestaunt ihre Rücken. Wie eiserne Kameraden scheinen sie Kira hämisch auszulachen. Wie haben sie nur den Angriff überlebt? Da nicht genug Zeit während der Bücherverbrennungen durch die Runenkreuzträger war, hat sie nur einige wenige Bücher in den Schrank gestellt. Sie wollte die Gedichtbände und Biografien von Nelly Sachs retten. Warum hat sie sich diese Autorin ausgesucht? Weil man Lyrik immer von Neuem lesen kann, da sie so viele chiffrierte Botschaften enthält, dass der Geist immer aufs Neue gefordert wird, auch nach mehrmaligem Lesen? Oder hatte sie schon damals geahnt, dass sich die Geschichte des Zweiten Weltkriegs wiederholen würde und hat sich deshalb diese Lyrikerin ausgesucht, um die Zeitgeschehen der Kriege von damals und heute vergleichen zu können? Sie hat die Bücher in den Armen und es fühlt sich an, als würde sie Eis tragen. Sie wird sich langsam an den Büchern von Nelly entlang tasten, um die Demarkationslinien beider Kriege auszuloten und zu unterhöhlen. Ihr Hirn wird Hagelblüten sich selbst zerschlagen. Der Mensch ist so frankenversteinert wie eine Monstermaschine. Diese Vision ist kaum erträglich. Sie ist jämmerlich. Ich lege den Stift neben das mit Worten gefüllte Blatt. Dieses Feuer, das in mir beim Schreiben brennt, diese Eruption von Sätzen, normal ist das nicht. Bin ich krank? Macht mich die Drogemanie krank? Aber mit der Droge bin ich so gut drauf, dass ich mich wie der größte, intelligenteste, begabteste Mensch auf der Welt fühle, als alles fällt mir in den Schoß. Ich bin ein Genie. Und ich will es. Ich erzwinge es. Denn mit der Einnahme der Pillen kann ich meine Grenzen ausloten, bis es Bäm macht und mein Hirn explodiert. Bevor es dazu kommt, crasht mich die Droge jedoch in die Realität. Da ich handschriftlich schreibe, schmerzt mein Mittelfinger. Doch es geht weiter. Pausen gibt es nicht, wenn man Genie-Irrsinn rühmt. Da rotiert der Geist ständig vor sich hin, die Geschichte wiederholt sich. Sie ist so eine Art Falle, eine klaffende Wunde, die keine Ruhe lässt. Der Zustand darf jetzt nicht weggehen, bin ich doch so im Schreiben drin. Ich zerkleinere eine der Pillen in Viertel und nehme sie ein. Die Dunstglocke Drittes Reich durchschmerzt das lyrische Werk von Nelly Sachs. Obwohl sie nie ein Konzentrationslager von innen gesehen hat, gelingt ihr der Geniestreich über das Unaussprechliche, den Holocaust intensiv vibrierend zu schreiben. Adrenalinstöße lassen mir die Haare stehen, die Magensäure galoppiert in meine Speiseröhre. Der Bodensatz von allen Kriegen schließt Plünderungen, Vergewaltigungen und Hunger bis zum Tod mit ein. Das allerletzte Tabu ist der Kannibalismus. Die deutsche Wehrmacht ist dafür verantwortlich, dass 2,5 Millionen Menschen systematisch verhungert sind. 1,1 Millionen starben. Kannibalismus trat in 1000 Fällen bei der Belagerung von Leningrad auf. Die Nachwirkung der Pille setzt ein. Der schreibende Fiebertraum wird wieder schneller, wird zum Schnellläufer. Eine wild gewordene Herde von Monstern erdreistet sich, unsere Demokratie zu zerschlagen. Diesen Satz hat sie kurz vor ihrer Flucht aus der Stadt geschrieben. Sie hat ihn noch im Gedächtnis. Den Satz hat Kira natürlich gelöscht und jetzt wieder aus der Jauche in eine nicht vorhandene Realität hochgeholt. Alle tot. Ihr Partner, ihre Tochter, ihre Freunde. Konstantin ist zu Beginn des Krieges gestorben. Emily später. Und nun auch noch ihre engsten Freunde da unten in diesem Keller. Der Kloß im Hals, den sie seit Beginn des Krieges hat, wächst ständig. Das Essen ist eine Qual, keine Freude. Essen, um zu überleben. Aber wozu? Wenn alle tot sind. Sie sitzt jetzt in der Dunkelheit. Seit Beginn des Krieges will sie kein Licht mehr in der Wohnung. Der Computer ist aus. Die letzten virtuellen Kontakte aus den sozialen Medien melden sich nicht mehr. Vielleicht sind sie auch tot. Oder schreiben nicht mehr. Wegen der Paranoia, die Runenkreuzträger könnten sie erwischen. Die Tage sind Nächte. Die Nächte sind Tage. Nein. Alles ist nur noch Nacht.
0: Das war jetzt wieder ein Abschnitt aus Ich bin Nelly Sachs. Und ich denke, es geht auch darum, als Schriftstellerin sich in solche schrecklichen Situationen hineinzuversetzen. Ja. Das ist der Nelly Sachs gelungen, weil sie sagen ja, die war nie selber im Konzentrationslager, aber Angehörige von ihr sind ja dort umgekommen. Und diese Schriftstellerin, die Ich-Erzählerin, versetzt sich ja auch da rein.
2: Genau.
0: Und dann gibt es noch eine dritte Figur, die die Schriftstellerin sich eigentlich ausdenkt, mit der sie dann aber doch auch noch konfrontiert wird, die Kira.
2: Ja, es gibt ja zwei, also die Ich-Erzählerin und die Kira. Und die Kira ist die Erfinderin.
0: Die Erfindung.
2: Ist Erfindung, ja.
0: Ja, von der Schriftstellerin.
2: Genau, ja. Und die gleten dann irgendwann zusammen in eine Person. Und da gibt es so ein Geistermädchen und dieses Geistermädchen, das funktioniert wie ein Scharnier. Und dann ab da ist nur noch eine Stimme.
0: Geht es Ihnen auch so, wenn Sie sich eine Figur ausdenken, dass Sie sich mit der plötzlich konfrontiert sehen?
2: Schon, ja.
0: Dass die,
2: also die ist eigentlich da immer, ist. Die ist immer dabei dann, wenn ich schreibe. Und das ist auch jedes Mal ein Kraftakt. Und auch immer die letzten Seiten, wenn ich die dann beendet habe, dann bin ich zuerst mal 2 Tage völlig erschöpft.
0: Und kriegt die dann auch ein Eigenleben?
2: Für mich ja.
0: Also Sie haben gar nicht mehr alles in der Hand?
2: Also manchmal ist es wirklich eine Parallelwelt, gell? Und dann, wenn irgendjemand was zu mir sagt und ich gerade an das und das denke, was meine Romane betrifft, dann mag ich das gar nicht, was der gesagt hat. Oder muss dann nochmal nachfragen, was hast du jetzt gerade gesagt? So geht es oft.
0: Okay, uns läuft schon fast die Zeit davon. Wir hören jetzt nochmal eine Musik und danach noch einen letzten Abschnitt aus Ich bin Nelly Sachs, ein Roman von Pola Polanski.

0: Zu Gast im Studio die Stuttgarter Künstlerinnen Ursula Donn und Pola Polanski. Und Ursula Donn liest uns jetzt noch einen kleinen Abschnitt aus dem Roman Ich bin Nelly Sachs. Und ich glaube, da geht es jetzt um das Geistermädchen.
1: Ich habe eine andere Stelle ausgesucht, okay. Aber das macht nichts. Eine kürzere.
0: Alles gut.
1: Ich lese die letzten Seiten in Nellys Biografie. Sie war niemals in Israel. Da sie auf der einen Seite gesundheitlich nicht in der Lage war, diese Reise anzutreten, aber sie hatte auch eine Distanz aufgebaut, da sie nicht mit der Politik Israels einverstanden war. In ihren späten Gedichten drückt sich ein Bangen um das Geschehen in der Welt aus. Diese Nacht ging ich eine dunkle Nebenstraße um die Ecke. Da legte sich mein Schatten in meinen Arm. Dieses ermüdete Kleidungsstück wollte getragen werden. Und die Farbe Nichts sprach mich an. Du bist jenseits. Eine Leere ergriff sie, die sich in einer Ausweglosigkeit ähnlich wie bei Kafka äußerte. Weine aus die entfesselte Schwere der Angst. Zwei Schmetterlinge halten das Gewicht der Welt für dich. Und ich lege deine Träne in dieses Wort. Deine Angst ist ins Leuchten geraten. Nelly wartete auf ihren Tod. Ihre körperlichen Krankheiten ließen sie immer schwächer werden. Auch ihre künstlerische Ader war ausgebrannt und sie sah keinen Sinn mehr im Leben. Die Leuchtspur war eng gekerkert. Vielleicht war ihre Berufung im Leben, eine Wunde zu sein.
0: Das war jetzt nochmal ein Abschnitt. Frau Polanski, mussten Sie da viel recherchieren?
2: Ja, ich habe ja dann die Biografie gelesen und dann natürlich auch die Werktexte von ihr. War auch in einer Vorlesung mal an der Uni Stuttgart, war die Nelly Sachs auch mal ein Thema. Und dauert immer so 2-3 Monate, bis ich dann endlich anfangen kann zu schreiben und dann auch weiß, wie und was ich schreiben will. Im Moment schwimme ich gerade noch rum bei meinem neuen Roman. Da habe ich noch nicht so richtig eine Vorstellung. Und es dauert immer eine Weile, bis sich dann so diese Idee herauskristallisiert. Und dann gehe ich ja immer in Romanwerkstätten im Schriftstellerhaus. Und dort kriege ich dann immer Reaktionen, was ich ändern könnte, was am Plot nicht so funktioniert und sprachlich und bla bla bla. Jedenfalls, die tun mir auch richtig gut, diese Romanwerkstätten.
0: Das tut dem Text meistens gut. Ändert sich auch Ihre Sprache? Also haben Sie in diesem Buch jetzt eine poetischere Sprache verwendet als bei Virginia Woolf oder bei Unica Zürn?
2: Ja, ich habe dann viel so Neologismen drin gehabt. Ein Teil hat dann die Lektorin wieder rauskorrigiert, weil es zu viele waren wahrscheinlich. Oder vielleicht waren auch manchmal Bilder schief, manchmal mag ich dann auch selber nicht. Und ich weiß ja, was ich meine, aber dann, wenn jemand anders das liest, dann versteht das vielleicht nicht. Das kann ja auch passieren. Und deswegen ist immer gut, wenn man jemand hat, der das gegenliest und einem auch Kritik gibt. Und dementsprechend kann ich es dann auch ändern.
0: Und irgendwann hat es dann aber die Form, dass sie sagen, jetzt kann ich es loslassen, jetzt ist es fertig. Jetzt.
2: Aber das ist, glaube ich, das 3- oder 4-mal lektoriert worden, weil ich nie zufrieden war.
0: Wir haben gesprochen über Ich bin Nelly Sachs, den Roman von Pola Polanski, ein Antikriegsroman und eine Dystopie. Wer Näheres wissen will über Ursula Donn und über Pola Polanski, findet die natürlich im Internet, vor allem dann auch als Künstlerinnen, als Malerinnen, das können wir ja hier im Radio schlecht vermitteln, was sie für Kunst machen, aber das kann man sich da angucken. Gibt es irgendwie nächste Ausstellungen oder sowas?
2: Also die nächste Einzelausstellung habe ich erst im Januar nächsten Jahres in der Akademie Diözese Rottenburg in Hohenheim. Das ist eine kirchliche Einrichtung, aber die Kunst, die zeigen, die ist nicht so ohne. Also es sind keine schönen Blümchenbilder, was sie da hinhängen. Gell? Von daher passt es dann auch.
0: Ja, auf ihrer Internetseite steht auch als Untertitel The Dark Side of the World. Also ja, das ist schon was, das, was sie beschäftigt, was sie interessiert, was sie bewegt.
2: Also ich nenne es auch psychologische Romane. Hm. Es geht immer um die Psyche des Menschen in meinen Texten.
0: Und dann haben Sie nochmal irgendwas erzählt, was demnächst kommt?
2: Vielleicht im Hotel Silber oder in der Interart-Galerie nächstes Jahr Thema Wechseljahre wäre das Projekt dann.
0: Als Buch und als Ausstellung.
2: Genau. Ja.
0: Frau Donn, gibt es bei Ihnen was demnächst? Ein Projekt?
1: Ja, es gibt schon einiges, aber also gerade gestern habe ich eine Ausstellung eröffnet in Rutesheim in der Christian-Wagner-Bibliothek. Also da sind jetzt relativ viele Werke gerade von mir zu sehen.
0: Und die kann man noch eine Weile angucken?
1: Bis 19.07. noch, ja.
0: Das ist doch
1: also
0: schön.
1: Die ist gerade erst eröffnet, ja.
0: Gut, das war die Büchersendung für heute. Verantwortlich für die Sendung war Sabine Gertling. Schön, dass Sie hier waren und mit mir die Hitze ausgehalten haben hier im Studio. Ist ja wirklich fast unerträglich.
2: Aber wir danken auch.
1: Ja, vielen Dank für die Einladung.
0: Ich wünsche noch viel Spaß beim Freien Radio für Stuttgart. Und jetzt kommt noch ein letzter Titel, Mozart Requiem, Rock. Da bin ich jetzt gespannt, was sich dahinter verbirgt. Auf Wiederhören und allen noch einen sonnigen Tag.

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0: 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Wir spielen heute eine weitere Folge aus Kabale, Verschwörungsnarrative und Faschismus, einer Sendereihe des Freien Radio Berlin. Dieses Mal geht es um verschiedene Formen und aktuelle Erscheinungsformen von Querfront, vor allem im Zusammenhang mit Querdenken und den daraus entstandenen politischen Bewegungen und Bündnissen.
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6: Hallo, ihr hört Kabale, eine Sendereihe zu Verschwörungsnarrativen und Faschismus. In der fünften Staffel, Retro, sprechen wir über Verschwörungsnarrative in der Linken, Russland und das Universum. In der Sendung spreche ich mit Juliette Schnabel von der Berliner VVN-BDA. Entnazifizierung? Weltfrieden. Klingt super, oder? Will ich auch haben. Rüdiger Hoffmann ist da ganz bei dir. Nein, nicht der Comedian mit der Glatze und diesem ja, hallo erstmal. Der andere, der von der NPD mit dem Brandanschlag und dem Reichstagssturm und so, der immer vorm Reichstag rumhängt und für die Befreiung vom Faschismus und Narzissmus demonstriert, seit einer Weile auch mit der russischen St. Georgs-Flagge sowie der Fahne der sogenannten Volksrepublik Donetsk. Das mit dem Faschismus ist nämlich folgendermaßen. Die heutige BRD und das Dritte Reich, das ist derselbe Laden. Und weil Hoffmann die BRD ablehnt, ist er logischerweise Antifaschist. Und gegen die AfD ist er auch. Die ist nämlich nur eine Honigfalle. Oder ein trojanisches Pferd. Die Metaphern gehen da manchmal ein bisschen durcheinander. Jedenfalls, eine ganz spezielle Geschmacksrichtung von Reichsbürger, also der uns vom Grundgesetz befreien will und von der Geheimweltregierung unter der Leitung eines gewissen Totschilds. Das ist kein Versprecher, aber keine Sorge, die Rothschilds sind auch wieder mit dabei. Unter der Kontrolle von Totschild kümmern sich die Rothschilds um die Banken und den Nahostkonflikt, während Totschild für beide Weltkriege sowie seine Marionette Adolf Hitler und dem Holocaust verantwortlich ist. Neben Covid-Hoax, Great Reset und dem 11. September als Mega-Ritual zur Einleitung der neuen Weltordnung als fünftes römisches Weltreich der Nazi-Teufel ist der Web 1.0 Endlos-Scroller seiner Webseite staatenlos.info mit willkürlich wechselnden Schriftgrößen, Infokästchen und zusammengewürfelten Memes, vor allem eins, Satire bzw. Satirekunst, Komödie, Comedian. Vermutlich kann man sich eines aussuchen. Und all diese Satireausführungen beruhen, Zitat, auf der Annahme von öffentlich zugänglichen beweiskräftigen Dokumenten, bis gegebenenfalls das Gegenteil in Beweislastumkehr bewiesen ist. Wenn du es nicht glaubst, guck halt selber nach. Im illegitimen Grundgesetz, zum Beispiel Artikel 5. Wer da sonst noch mit drin hängt, bleibt derweil unklar. Der Großteil der Links führt zu Facebook-Seiten, die alle das Gleiche verbreiten wie staatenlos. Selbst die vielen russischen Links führen oftmals im Kreis wieder zu staatenlos zurück. Aber nicht alle. Auf der Seite des staatlichen Verteidigungskomitees der UdSSR strahlt uns Josef Stalin an. Und wir werden ermahnt, die Heimat vom Faschismus zu befreien, genauer gesagt vom finanzwucherischen Faschismus, von den trotzkistischen Agenten des internationalen Betrugs, des Finanz- und Wucherkapitalismus, den Geldverdiener-Globalisten, internationalen Kriminellen, Wahnsinnigen, Mördern, Schmarotzern, Parasiten, Feinden der Zivilisation. Die Sowjetunion ist legal. Reih auch du dich ein in die Rote Armee und verteidige sie gegen Totschild und Rothschild. Du hast ja öfters mal schon scherzhaft gesagt, wenn uns nach der 5. Staffel noch irgendwer leiden kann, dann haben wir was falsch gemacht. Denn über Verschwörungsnarrative, Antisemitismus, Überschneidungen mit rechts und so weiter in der linken Szene zu reden, damit macht man sich nicht unbedingt so viele Freundinnen. Sind wir da angelangt?
7: Ja, ich rechne schon auch damit, dass Leute aus der Linken, die sicherlich einen signifikanten Teil unseres Publikums ausmachen, bei dieser Staffel mehr Bauchschmerzen haben werden als bei den anderen. Und es wird sicherlich auch den einen oder anderen Vorwurf geben, wir beschmutzen das eigene Nest oder sowas. Ich finde es daher wichtig, auch hier nochmal zu betonen, dass nach allem, was ich bei den Recherchen so gesehen habe, das Problem Verschwörungsnarrative links und rechts nicht gleichmäßig verbreitet ist, weder in Verbreitung noch in gefährlichen Inhalten. Das heißt, ich habe kein Interesse an Hufeisentheorie oder diesen beide Seiten sind gleich schlimm Bullshit. Trotzdem muss man schon auch darüber sprechen, dass zum Beispiel in der CEMAS-Studie zu der Verbreitung von Verschwörungsnarrativen über die Ukraine die AfD immer noch an erster Stelle steht, aber an zweiter Stelle steht die Linke, weil es einfach aufgrund der historischen Herkunft der Linkspartei eine starke Russland-Anbindung gibt. Und dieses Problem zieht sich durch, auch in der Friedensbewegung und teilweise auch in der VVM-BDA, das will ich überhaupt nicht verharmlosen. Daher geht es nach den ersten 3 Wochen, in denen wir uns eher mit der Analyse der Mitte und der Souveränismus-Szene beschäftigt haben, in den kommenden Folgen um Narrative, aber auch um Gruppen und Einzelpersonen, die erstmal links rüberkommen, aber dann oftmals nicht den emanzipatorischen Ansprüchen entsprechen, die zumindest wir an eine undogmatische linke Bewegung haben und die Verschwörungsnarrative als Teil ihres Repertoires benutzen. Es geht also zum Beispiel um Sowjet- und Russland-Affinitäten, um verkürzte Kapitalismuskritik, aber auch sowas wie Staatsfeindlichkeit und Skeptizismus als vermeintlich genuin linke Attitüden. Und die meisten sind dummerweise subtiler als Hoffmann. Das heißt, man muss schon etwas genauer hinhören. Da wir uns in der Vergangenheit eher mit Bewegungen entlang eines politischen Spektrums beschäftigt haben, möchte ich auch erstmal eine grobe Unterteilung entlang dieser Dynamiken versuchen. Es gibt zum einen Leute, die von links nach rechts wandern, gerade wenn es in ihren linken Positionen oftmals vor allem um so eine Poser-Sache als Rebell ging und weniger um wirklich emanzipatorische Inhalte. Das heißt, hier finden wir das, was im Englischen oft als dieses gleeful contrarianism bezeichnet wird, also als ein freudiger Widerspruch, quasi um des Widerspruchs, um der Pose willen. Gerade diese Edgelords aus dem neuen Atheismus sind dafür recht anfällig, also Leute wie Bill Maher, Ricky Gervais, Sam Harris und so weiter, die sich teilweise immer noch als links und progressiv sehen, aber gerade in den letzten Jahren immer wieder durch queerfeindliche oder rassistische Scheiße auffallen und die alle rumjammern, wie die woken Linken sie andauernd canceln wollen, wobei die drei nicht nonstop Verschwörungsnarrative aus der Röhre speien. Das sind dann eher so Leute wie Russell Brand oder Jimmy Dore, die auch aus der ähnlichen Szene kommen. Auch beide mal eher als links angehauchte Comedians galten, aber inzwischen nur noch so nonstop Gischgelob servieren. Vor allen Dingen Anti-Impf und Covid ist Fake-Kram, aber auch noch eine Menge anderes Zeug. In Deutschland sind es so ältere, bekanntere Beispiele, so Leute wie Horst Mahler oder Jürgen Elsässer. Elsässer hat ja mal für die Zeitschriften bzw. Zeitungen Arbeiterkampf, Junge Welt, Jungle World, Bahamas, Neues Deutschland und Konkret geschrieben, war sowohl bei Antideutschen als auch bei Anti-Impfs unterwegs und betreibt jetzt in seiner Zeitschrift Kompakt quasi Wahlkampf für die AfD. Das heißt, der ist schon sehr weit nach rechts abgerutscht. Bei beiden finde ich es jedoch recht schwierig einzuschätzen, wie viel von ihren früheren bzw. den jetzigen Positionen nur heiße Luft ist. Daher passt dieses Poser-Label hier vielleicht nur so halb.
6: Na gut, aber Mahler und Elsässer sind ja auch schon eine ganze Weile so drauf. Ich finde da aktuellere Fälle interessanter, vor allem wenn es um Leute geht, bei denen gerade die Pandemie zu diesem Knick in der politischen Biografie geführt hat. Gerade ja auch, weil das eine Erfahrung ist, die viele von uns in unserem Freundinnen-, Bekannten- und Verwandtenkreis gemacht haben.
7: So ein Fall, in dem zum Beispiel auch dieses Links-Poser-Ding nach rechts sehr viel klarer ist, ist zum Beispiel Anselm Lenz. Der hat, genau wie Matthias Bröckers aus der Folge über den 11. September, mal früher für die Taz geschrieben, wobei aktuellere Artikel in der Taz ihn weniger als überzeugten Linken, sondern eher als eben diesen kapitalismuskritischen Poser darstellen, der quasi mit so einer »Wir gehen nicht arbeiten, wir machen keine Karriere«-Attitüde vor allem versucht hat, im Kunstbetrieb eben doch Karriere zu machen. Das heißt, auch Linke in

0: Erling rumgelaufen sind. Und die haben ja auch von Anfang an mit dem Grundgesetz so in der Hand rumgewedelt. Das machen ja ReichsbürgerInnen auch gerne. Und Lenz machte dann ja auch diese Querdenker-Zeitschrift Demokratischer Widerstand. Und er nannte auf Demos im August 2020 dann noch die Regierung faschistoid. Also genau diese eher links wirkenden Schlagwörter. Und diese Zeitschrift wurde dann auch auf den Demos verteilt. Und als Standort der Redaktion für diese Zeitschrift haben die damals sogar das Büro der Volksbühne angegeben, obwohl das natürlich nicht stimmte. Das heißt, die Volksbühne wusste gar nichts davon, hat sich dann noch distanziert. Aber so eine Adresse einfach mal dreist ins Impressum zu schreiben, das gibt natürlich Street Cred. Da denken dann schon viele, wenn die Volksbühne denen ihre Büroräume zur Verfügung stellt, dann können die ja nicht so schlimm sein. Genauso hatten sie 2020 für den 1. Mai einfach mal behauptet, mit dem Zentrum für politische Schönheit zusammen eine Aktion zu planen, was auch nicht stimmte. Und die mussten sich dann auch distanzieren. Das heißt, die haben mehrmals versucht, nicht nur linke Phrasen, linke Ästhetik und so weiter zu benutzen, sondern sogar linke Gruppen zu vereinnahmen, die davon dann erstmal gar nichts wussten und das dann auch explizit nicht wollten. Und ich erinnere mich auch, zu Beginn der Pandemie hatte ich auch mal so eine von diesen Zeitschriften in der Hand. Und das lag an einem Ort aus, wo die erstens nicht so gut Deutsch konnten, aber auch gar nicht so richtig kapiert haben, was das bedeutet, wer das ist. Die haben nur gelesen, aha, ja, demokratisch finde ich gut, klar lege ich das aus. Das heißt, wenn sich Leute dann über sowas wie Kontaktschuld oder Sippenhaft oder so beschweren, weil ihnen vorgeworfen wird, dass sie sich nicht von rechten Gruppen distanzieren, dann muss man denen schon auch entgegnen, dass quasi das Gegenteil, also Kontaktlegitimation, eine Strategie ist, die hier ganz offensichtlich massiv betrieben wird.
1: Das waren ja jetzt potenzielle Poser, denen Mensch dann ja, wie zum Beispiel Lenz, sicherlich auch eine Menge Opportunismus vorwerfen kann, nach dem Motto, okay, Hauptsache Spektakel, Hauptsache Aufmerksamkeit. Aber ansonsten waren die linken Positionen anscheinend nicht fest verankert. Aber gibt es auch Leute, denen du ihre frühere linke Position eher abkaufst, als zum Beispiel dem Lenz?
0: Ja, dazu würde ich zum Beispiel Wagenknecht zählen, die früher schon, soweit ich das zumindest einschätzen kann, genuin linke Positionen vertreten hat, aber die sind dann Stück für Stück weggebrochen und wurden mit konservativen Positionen ersetzt, sodass sie inzwischen nicht mehr als links einzuschätzen ist. Einfach, weil etliche ihrer Inhalte kategorisch nichts mehr mit aktuellen linken Debatten zu tun haben. Und das geht sicherlich schon eine Weile so, war aber nicht notwendigerweise immer so. Es gibt dazu eine meiner Meinung nach recht gelungene und detaillierte Analyse, die ihr in unseren Links findet, die aber zugegebenermaßen von der Partei Die Linke ist, die jetzt nach Wagenknechts Austritt sicherlich nochmal extra bemüht sind, sich dieses spezielle Elend ein für alle Mal aus dem Pelz zu kämmen und gleichzeitig aber dann wieder zu gemeinsamen Demos aufrufen. Es bleibt also nach Wagenknechts Weggang für die Linkspartei so ein Hochseilakt, wie man den Laden zusammenhält, ohne daran zugrunde zu gehen. Dann gibt es so Fälle, wo Leute irgendwie in eher Mitte-Links-Kontexten rumlaufen oder damit assoziiert werden. Aber wenn man sich die Leute anguckt, dann ist da nicht so wirklich viel links und war es eigentlich auch noch nie so wirklich. Dazu fällt mir zum Beispiel Robert Kennedy Jr. ein, der ja auch aus der Demokratischen Partei kommt, inzwischen aber quasi als Parteiloser gegen Trump und Biden antritt und der immer schon ziemlich eso-schwurblerisch drauf war, was aber erst während der Pandemie vielen Leuten wirklich aufgefallen ist, eben weil er so ein harter Impfgegner war und zwar eigentlich schon immer. Das heißt, der Name Kennedy wird natürlich eher mit der Demokratischen Partei in Verbindung gebracht, weshalb er damit sicherlich auch recht lange durchgekommen ist. Aber inzwischen gehören Leute wie Trump, Michael Flynn, Tucker Carlson, Charlie Kirk, Alex Jones und Roger Stone zu seinen Fans. Also alles extrem rechte, schwerst antidemokratische, massiv Verschwörungsnarrative verbreitende Leute mit sehr viel Einfluss und vielen Verbindungen in die rechte Szene, teilweise auch in die gewaltbereite rechte Szene. Roger Stone zum Beispiel hat ja gute Verbindungen zu den Proud Boys, die massiv am Kapitolsturm beteiligt waren. Und Charlie Kirk ist ja zum Beispiel mit der Awaken-Kirche aus San Diego verbandelt, die so Grenz-Männlichkeits-Militär-Camps macht und die ja auch die Reawaken-America-Tour bei sich eingeladen hatten, über die wir zu Beginn der zweiten Staffel ausführlicher gesprochen haben und bei der Robert Kennedy Jr. auch mal aufgetreten ist.
1: Gerade in Deutschland taucht an solchen Stellen ja oftmals der Begriff Querfront auf. Und ich finde ihn schon ein bisschen heikel. Einerseits, weil er genauso wie Nazi-Vergleiche manchen Leuten einfach so leicht von der Hand geht. Und auch, weil er eigentlich zunächst mal ein historischer Begriff ist, der sich auf die frühe Zeit der NSDAP bezieht, gerade im Zusammenhang mit den Strasser-Brüdern, weshalb manche eben diesen Begriff für heutige Phänomene komplett ablehnen.
0: Ja, also diese Kritik verstehe ich auch schon irgendwie. Aber trotzdem taucht

0: taucht der Begriff halt immer wieder auf, beziehungsweise es ist recht schwierig, ihn mit etwas anderem zu ersetzen, was in ähnlicher Kürze das zusammenfasst, was wir ja auch heute noch sehen. Also ein bekanntes Beispiel ist sicherlich der Faschist Michael Kühnen, der sich positiv auf die Nazis bezog und ja von ganz jungen Jahren an strammer Nazi war und 1989 dann aber auch sagt, dass linke Autonome und Neonazis sich quasi verbünden sollen gegen die bürgerliche Ordnung, die Dekadenz und die Demokratie. Und wenn sie dann damit durch sind, kann man ja immer noch klären, ob die Reise jetzt nach links oder nach rechts geht. Das ist dieser für Querfront recht typische Ansatz mit diesen zwei Schritten. Das heißt, erst zusammen den Staat wegmachen, um sich dann im zweiten Schritt gegenseitig an die Gurgel zu gehen. Und das ist das, was Kühnen umschreibt mit, dann können wir immer noch untereinander ausschließen, welche Ordnung besser ist. Ja, also das ist ein sehr vager Euphemismus für, im zweiten Schritt machen wir euch Zecken alle platt. Also der Plan ist nicht, das dann auszudiskutieren. Der Plan ist Auslöschung der Linken. Da sollten sich Leute aus der Linken, die mit einer potenziellen Querfront liebäugeln, keine Illusion machen. Und die meisten Linken checken das glücklicherweise auch, weshalb Querfront gerade in letzter Zeit vor allem ein Projekt ist, das aus der rechten Ecke angestoßen wird.
1: Naja, aber ich habe den Eindruck, dass hier immer noch eine Menge Dinge durcheinander geworfen werden. Denn das, was Kühnen damals ja vorgeschlagen hat, war eine wirklich strategisch gezielte Zusammenarbeit auf organisatorischer Ebene. Wenn jetzt aber Leute auf Corona-Demos irgendwie eine komische Mischung darstellen, ist das schon nochmal was anderes als zwei politische Gruppen, die sich offiziell dazu verabreden, den Staat zu stürzen.
0: Ja, da gibt es durchaus Unterschiede, weshalb zum Beispiel auch der Journalist David Bergrich sagt, dass der Begriff Querfront auf die Corona-Demos fälschlich angewendet wurde. Denn dort wurde zwar zwischen links und rechts durchaus kooperiert, aber die sich gegenseitig ausschließenden Ideale blieben getrennt und haben sich nicht einander angenähert. Das heißt, hier gibt es schon so Ansätze einer Definition, was denn eine Querfront ist und was nicht. Es gab auch so einen Artikel in der Jungle World mit dem Titel »Ein Jepsen macht noch keine Querfront« und Erich Peter schreibt auch in der Taz, dass dies eher Versuche von rechts sind, durch die Übernahme linker Codes und Positionen an Terrain zu gewinnen. Aber laut Peter sucht man das gefestigte linke Milieu und organisierte Strukturen auf den Corona-Demos vergebens. Und gerade die ESOs, die dort ja massiv vertreten waren, haben laut Peter das linke Milieu längst verlassen zugunsten einer konsumierbaren Ideologie der Eigenverantwortung. Das heißt, er wirft ESOs in gewisser Weise genau das vor, was wir auch in der letzten Staffel zu ESOs und Preppern herausgearbeitet haben. Und auch nach der Definition der Bundeszentrale für politische Bildung, die ja nun wirklich keine linken Apologetinnen sind, selbst die sehen eher die Tendenz, der Rechten eine Querfront bilden zu wollen und sie schätzen das gesamte Phänomen innerhalb der Geschichte der BRD und Weimarer Republik als nicht so wirklich relevant ein. Und sie geben quasi drei Typen von Querfront an, die wir auseinanderhalten sollten. Also erstens reale Kooperation, das heißt das bewusste Zusammenarbeit der extremen Linken und extremen Rechten an einem längerfristigen Projekt. Und dann, nach dem Erfolg des Projekts, kommt es zu einem Wiederausbrechen des ursprünglichen Konflikts. Das heißt, Kühnens Zwei-Schritte-Vorschlag fällt zum Beispiel in diese Kategorie. Der zweite Typ ist eine beabsichtigte strategische Zusammenarbeit, wo eine Seite die Hand ausstreckt, zwecks Bündnisbildung, aber die andere Seite schlägt das Angebot aus und der Versuch einer Querfrontbildung ist gescheitert. Auch hier finde ich interessant, dass die Bundeszentrale im Beispiel das Handausstrecken von rechts nach links beschreibt, eben weil das der häufigste Fall ist. Und der dritte Typ ist lediglich das Kopieren von Codes, von Vibes, Schlagwörtern, Ästhetiken, Argumentationsmustern und Diskursen, meist aber recht oberflächlich und ebenfalls wieder von den Rechten initiiert, aber ohne dass es eine praktische Zusammenarbeit überhaupt gibt. Wenn zum Beispiel Rüdiger Hoffmann aus der Einleitung irgendwo reinpassen würde, dann wahrscheinlich dort. Und ich denke, die Geschichte der Querfront, die nicht nur kopiert, sondern kooperieren will, ist vor allen Dingen eine Geschichte des Scheiterns. Also vor allem Typ 2. Das heißt, Rechte, die sowas versuchen, werden in den meisten Fällen von links entweder ignoriert oder abgelehnt. Auch werden einzelne Akteure oder kleinere Gruppen, die sich aus dem linken Spektrum auf sowas einlassen oder sowas begrüßen, recht schnell von linken Bewegungen ausgeschlossen. Das heißt, es gibt dort eine massive Asymmetrie, weshalb auch etliche Leute von Querfront vor allem als rechte Strategie sprechen.
1: Dieses Kopieren von linken Codes haben wir in der vierten Staffel schon mal kurz angesprochen, als es darum ging, dass auch Superreiche sich vor einer übermächtigen Kabale fürchten, obwohl die Beschreibung der Kabale am ehesten noch auf sie selber passen würde. Und Corey Robin, hat auch gesagt, dass dieses Kopieren in gewisser Weise zwangsläufig ist, weil die Rechte vor allem eine Konterbewegung zur Linken ist. Und er datiert das ja schon bis auf die Französische Revolution zurück. Also genau da, wo quasi das erste Mal nicht Herrscher einander besiegten, sondern die Bevölkerung die Herrschenden angriffen. Und damit quasi gegen die Naturgesetze einer hierarchisch strukturierten Gesellschaft verstießen. Und wer an der Französischen Revolution schuld war, dazu haben ja dann viele Verschwörungsnarrative auch sehr spezielle Meinungen. Kann die Linke gegen diesen Diebstahl was machen oder müssen wir das einfach hinnehmen?
0: Also Julia Ebner, über die wir in der ersten Folge dieser Staffel gesprochen haben, die meinte sowas wie, ja, wir suchen uns so ein paar Leute aus der Linguistik zusammen und dann holen wir die Wörter wieder. Genauso wie das mit Wörtern wie schwul und eben auch queer passiert ist, die ja von Schimpfwörtern wieder zu positiven Selbstbeschreibungen wurden. Ja, finde ich persönlich Unfug. Erstens, weil das nicht der Job der Linguistik ist. Ja, die arbeiten, soweit ich weiß, deskriptiv und nicht präskriptiv. Das heißt, die schreiben uns nicht vor, wie wir zu sprechen haben, sondern sie beschreiben lediglich, wie wir sprechen. Und zweitens, weil dieses Zurückerobern der Begriffe queer und schwul so nicht aus der Linguistik kam, sondern aus der queeren Bewegung selber. Ja, also Ehre, wem Ehre gebührt hier. Aber auch das hat ja nur so halb funktioniert. Also wenn Konservative und Evangelikale auf Queers abkotzen und dabei dann so LGBT sagen, oder wenn heutige Organisationen, die die sogenannte Konversionstherapie betreiben, alles in Regenbogenfarben ankleistern, dann denke ich mir halt auch so, naja, danke für nichts, ne? Es sollte weniger darum gehen, Slogans wieder zurückzuholen, als vielmehr darum, diese Slogans mit so viel Inhalt zu verbinden, der so explizit links ist, dass keine Verwechslung mit rechten Inhalten möglich ist. Aber dafür braucht's halt Tiefe und Analyse und nicht nur Oberfläche und Gepose.
1: Wir haben ja in der Vergangenheit schon mehrfach gemerkt, dass in dem Zeitraum zwischen der Recherche, der Aufnahme und dem Ausstrahlen der Sendung recht viel passieren kann. Das ist euch sicherlich auch schon aufgefallen, falls ihr schon länger zuhört. Also, dass wir etliche Male schon Informationen nachkorrigieren mussten, weil eben all diese Dinge tagespolitisch und damit sehr dynamisch sind. Daher ist es potenziell Zeitverschwendung, jetzt bestimmte Gruppen in bestimmte Kategorien einzusortieren. Denn wer weiß, was die bis zur Ausstrahlung schon wieder alles angestellt haben.
0: Ich würde mich auch lieber auf die Methoden und Argumente konzentrieren, die in solchen Situationen oft auftreten, als jetzt so eine Liste zu machen mit den Guten und den Bösen. Also man muss ja auch dazu sagen, dass es gerade in großen Gruppen oftmals Uneinigkeit darüber gibt, was jetzt überhaupt problematisch ist, wie man hätte reagieren sollen, und Konsensfindungen zu solchen Themen, wie auch zu allen anderen Themen, ist in großen Gruppen oft zäh und langwierig. Und da schließt sich auch die VVN mit ein. Also es gab schon mehrfach Demos, zum Beispiel auch Schwurbeldemos, auf denen dann Leute mit der VVN-BDA-Fahne rumlaufen. Die Fahne kann man aber letzten Endes recht einfach bekommen, da braucht man keine Erlaubnis vom Vorstand für oder so. Und klar kann sich die Organisation dann später davon distanzieren, was die Berliner VVN-BDA ja auch schon mehrfach machen musste. Aber nicht alle, die die Fahne gesehen haben, finden dann auch diese Distanzierung. Es gibt ja die antiverschwurbelte Aktion. Das sind die Leute, die gerade bei so Schwurbeldemos und den teilweise auch immer noch laufenden Montagsspaziergängen oft mit so Eidechsen-Dino-Kostümen rumlaufen. Als satirische Gegenaktion quasi. In Anlehnung an den vierten Baustein Hybriden, das heißt die Eidechsenmenschen, über die wir in der ersten Staffel gesprochen haben. Das heißt, die waren bei den Gegenprotesten dabei, die ja teilweise gerade in den Hochzeiten der Corona-Demos komplett überrannt wurden. Und daher haben die natürlich einige Erfahrungen gesammelt, was so Querfrontmethoden und Argumente angeht. In einem Interview sagen die zum Beispiel, dass dieses Disclaimer runterrattern oft nicht reicht. Also am Anfang sagen, hey, wir haben keinen Bock auf Nazis auf der Demo, kein dies, kein das. Das ist zwar nicht verkehrt, aber man muss dann halt das auch durchsetzen. Man kann sich da quasi nicht drauf ausruhen. Wenn man den problematischen Leuten zum Beispiel sagt, okay, ihr könnt mitlaufen, aber eure Symbole, eure T-Shirts und Flaggen, die dürft ihr nicht zeigen, dann halten sich die Leute dann für so eine Weile dran, aber sobald sie eine Chance sehen, packen sie trotzdem wieder die Fahne aus. Denn es geht ihnen ja um Sichtbarkeit. Und wenn man dann die Leute nicht von der Demo verweist, wozu man als Veranstaltender auf jeden Fall das Recht hat, dann kann man diesen Disclaimer am Anfang nicht als Feigenblatt nehmen und sagen, naja, ich habe ja gesagt, keine Nazis. Wenn jetzt doch welche auftauchen, was soll ich denn da machen? Da sind mir ja die Hände gebunden. Ne? Also so, nein, sind sie nicht. Wenn du die Nazis nicht von deiner Demo schmeißt, dann musst du dich nicht wundern, wenn du irgendwann auf einer Nazi-Demo stehst.
1: Und welche Argumente werden den Eidechsenmenschen von der antiverschwurbelten Aktion dann so an den Kopf geworfen?
0: Also ein so ein Spruch ist, die Linke hat versagt in der Pandemie und anderswo, weil sie quasi beim Lockdown und beim Impfen mitgemacht haben. Und das ist ja staatstragend. Das heißt, es geht nicht um die Handlungen selber, ob die sinnvoll sind oder nicht, sondern es geht lediglich nur um ein, alles, was der Staat macht, ist automatisch scheiße. Das ist ein bisschen stumpf, aber das musste ich mir ja, wie schon in der letzten Folge gesagt, auch schon anhören. Ein Punkt ist sicherlich auch das der Masse, was die antiverschwurbelte Aktion unter anderem der Friko vorwirft, über die wir auch nächste Woche noch ein wenig sprechen werden. Das heißt, weil sie sonst so wenig waren, arbeiten sie dann halt auch mit echt so sketchy Leuten zusammen, weil sie so große Demos haben wollen wie früher. Das funktioniert natürlich nur, wenn man den Demo-Inhalt auch nur ganz kleine Schnittmengen runterbricht und alles andere ignoriert. Also zum Beispiel, ja, die sind für den Frieden und gegen die Regierung. Wie wir letzte Woche schon rausgestellt haben, sind aber auch eine Menge Leute gegen die Regierung, gegen den Staat, ob nun neoliberale Reichsbürgerinnen oder so Leute wie Curtis Jarvin und sein Fanclub. Das heißt, das ist kein Argument. Und auch das Friedensding ist so eine Sache. Also zu sagen, also ich möchte, dass meine Kinder in Frieden leben. Ja, wer möchte das nicht? Das ist so ein Bullshit-Minimalkonsens, der nicht aufgeht, wenn das dann halt Leute sagen, die gleichzeitig zum Beispiel mit Russland fahren oder T-Shirts oder sonst was rumrennen. Also wenn ein Land einen scheiß Angriffskrieg führt, und zwar wirklich ohne Not, das heißt, Russland könnte diesen Krieg wirklich jederzeit scheiß nochmal beenden, und machen es halt nicht, dann kann man nicht mehr mit dem Label rumlaufen und sagen, ich bin für Frieden. Das ist verlogener Bullshit.
1: Es erinnert mich so ein bisschen an den Kinder als Köder-Baustellen aus der ersten Staffel. Das heißt, das ist sowas wie, da wird sich kaum jemand offen auf die andere Seite stellen und sagen, aber ich will, dass die Kinder leiden, ich will, dass Kinder missbraucht werden und sterben und so. Das sagt doch niemand öffentlich. Also denkt es hoffentlich auch nicht. Und damit wird zum Beispiel bei Save the Children, bei QAnon, aber auch schon in der Ritualmordlegende, in der Satanic Panic und jetzt überall auch beim Humor-Narrativ, was wir vor allem in der dritten Staffel besprochen haben, einfach alles Mögliche legitimiert, was dann an etlichen Stellen Kindern nicht nur nicht hilft, sondern auch massiv schadet.
0: Genau, und ich denke, einfach nur zu sagen, ich bin für den Frieden und deshalb darf ich alles und deshalb darfst du mich auch nicht von deiner Demo werfen, weil du ja dann sonst im Umkehrschluss gegen den Frieden und für den Krieg bist, darauf darf man sich gar nicht einlassen. Ich denke, es ist wirklich eine Leichtigkeit zu sagen, ich bin gegen QAnon und gegen Kindesmissbrauch. Genauso kann ich sagen, ich bin gegen den russischen Angriffskrieg und für den Frieden und gegen Nazis und Schwurblis aller Art. Also dieses binäre Denken, dieses Freund-Feind-Bild, das spricht auch die antiverschwurbelte Aktion an. Denen wurde dann vorgeworfen, dass sie Merkels Garde sind, weil sie sich gegen Querdenken und so positioniert haben, oder sie wurden als Nazis beschimpft. Und mir wurde ja auch schon vorgeworfen, ich sei nicht staatskritisch genug, oder bei Vorträgen, wo ich über den Baustein Seuche spreche, kommen dann Leute um die Ecke und tun so, als wäre ich Jens Spahn oder Karl Lauterbach höchstpersönlich, oder sie maulen mich voll, dass ich quasi nur eine Marionette der Pharmaindustrie bin. Und ich denke mir so, hey, warte mal, ich habe nur gesagt, dass in den Impfungen keine Mikrochips sind. So, ich bin nicht im Pfizer-Fanclub, nur weil ich mich impfen lassen habe. Aber solche Vorwürfe, das kommt ganz schnell. Und ich denke, es geht da auch viel um Einschüchterung, darum, Leute zum Schweigen zu bringen. Aber es hat auch sowas von dieser moralischen Unterkomplexität, die wir ja schon bei Verschwörungsnarrativen gesehen haben. Das heißt, alle, die nicht an die Verschwörung glauben, sind automatisch Teil der Verschwörung, sind auch TäterInnen, auch Teil des Feindeslagers. Ich denke, da müssen wir alle, so ätzend es klingt, uns auch wirklich ein dickeres Fell zulegen. Denn Nazis kopieren gerne linke Codes, linke Schlagwörter und haben zero Skrupel, mit solchen Vorwürfen um sich zu werfen. Ob nun sowas wie, ich werde unterdrückt, wenn ich in der U-Bahn Maske tragen muss, mein Körper gehört nur mir und deswegen trage ich keine Maske und lass mich nicht impfen. Oder meine Meinungsfreiheit wird eingeschränkt, wenn eine Plattform meine Inhalte sperrt. Oder wenn POCs eine Stelle bekommen, die ich haben wollte, das ist umgekehrter Rassismus oder sowas. Oder meine Sexualität wird unterdrückt, weil ich keine Straight Pride Veranstaltung machen darf. Und ich denke, einerseits ist es wieder dieses Opferding, was wir ja auch immer wieder gesehen haben. Also die Verdrehung von Opfer und Tätern, aber gleichzeitig auch der Unernst, der damit drinsteckt. Ob nun in 4chan, Trollmanier oder einfach nur eine gewisse Flapsigkeit. Das heißt, gerade weil das Leute sind, die sich ansonsten einen Scheiß für solche Werte interessieren, gerade deshalb kommen ihnen diese Vorwürfe so leicht über die Lippen. Denn es bedeutet ihnen nichts, es kostet sie nichts und es hat für sie gar kein Gewicht. Wenn jemand zum Beispiel schon so ein bisschen nazimäßig drauf ist, dann hat der natürlich nichts für Meinungsfreiheit übrig. Das ist da ja gar nicht vorgesehen. Das heißt, er oder sie kann den Vorwurf ohne viel Kopfzerbrechen einfach rein strategisch verwenden, eben weil er für diese Person inhaltsleer ist.
1: Und an dem Masseargument hängt halt der Spaltungsvorwurf. Also dieses, hey, die Gesellschaft ist eh schon gespalten und die Linke auch. Wie viele Spaltungen können wir uns quasi noch erlauben, bevor wir allein auf der Demo stehen?
0: Aber auch da denke ich, naja, also was die Wagenknecht in der Partei Die Linke so angestellt hat und was ja Leute teilweise in der Partei Die Linke auch immer noch anstellen, das hat jetzt auch nicht gerade für Zulauf gesorgt. Also ich kenne etliche, die bei den Wahlen dann auch schon seit einer Weile meinten so, also puh, Die Linke, die kann man auch nur noch wählen, wenn man sich die Augen und die Ohren zuhält. Das heißt, dieses Rumfüßeln mit rechts, egal ob das nun rechtsoffen oder wirklich Querfront ist, das vergrault auch etliche Leute. Das spaltet auch und schadet der Masse. Die Berliner VVN-BDR hatte auch immer wieder Austritte, weil sie sich so positioniert hat, dass sie sagt, die Tür nach rechts bleibt zu. Und diese Austritte, die wird es auch weitergeben. Aber ich denke, wenn sie das nicht tut, wenn sie nicht das Maul aufmacht und sagt, hey Frico, das geht so nicht, dann hat das ja auch potenziell Konsequenzen. Entweder durch Austritte oder einfach durch Leute, die deswegen gar nicht erst eintreten. Auch wenn das natürlich spekulativ ist, denn die kann man natürlich nicht zählen. Und die Spaltungsvorwürfe gibt es ja auch gegen antisexistische oder antirassistische Kampagnen oder gegen Gruppen, die Queerfeindlichkeit und Antisemitismus thematisieren. Da heißt es ja auch, euer Nischenproblem, eure politische Korrektheit, eure Identitätspolitik, die spaltet, ne? So Haupt- und Nebenwiderspruch. Der ganze alte Scheiß kommt dann wieder hoch. Und auch da denke ich mir so, okay, du willst Masse? Was glaubst du, wer alles wegbleibt, wenn wir zum Beispiel Rassismus und Sexismus nicht thematisieren? Ob nun gesamtgesellschaftlich oder auch in den eigenen Reihen? So, glaubst du wirklich, dass eine Bewegung, der das alles egal ist, so viel mehr Leute anspricht? Also ich habe da auf jeden Fall so meine Zweifel.
1: Und vor allem, willst du solch eine Bewegung? Jedenfalls sprechen wir beim nächsten Mal über Sowjetfahnen, Mahnwachen, LaRouche und Caleb Maupin.
2: Und die Leute werden wach und dann schnappen wir euch. Ganz einfach. Und dann geht ihr vor Gericht für euren Scheiß, den ihr verbreitet habt. Und ihr habt dazu beigetragen, dass die Leute weiter schön schlafen.
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1: So, jetzt unterhalte ich mich mit Carlo Hoffmann. Du hast nämlich ein dokumentarisches Hörfeature über Lore Wolf gemacht. Wer war denn diese Lore Wolf?
2: Ja, also Lore Wolf ist eine NS-Widerstandskämpferin gewesen. Sie hat in Frankfurt am Main gelebt und ist 1900 geboren. Und ja, ich würde sagen, sie ist eine, ja, wirklich hat ein sehr unfassbar mutiges Leben geführt. Und ich habe bisher wenige solche Geschichten gehört wie die von Lore Wolf. Und sie war bis zu ihrem Tod 1996 antifaschistisch aktiv und aber auch bereits im Nationalsozialismus, im Widerstand, in der Roten Hilfe, die es ja heute auch noch gibt, war sie in Frankfurt damals aktiv, 1933. Und was ich ganz besonders herausstechend fand, ist, dass sie durch Umwege in verschiedene Länder gereist ist in den 20er Jahren und dann erst im Mai 33 nach Deutschland zurückgekehrt ist und dann in die KPD eingetreten ist, als sie bereits illegal war. Und ja, das ist eine von ganz, ganz vielen Punkten in ihrem Leben, den ich ja unfassbar beeindruckend finde und genau, warum, was dazu geführt hat, dass ich mich länger mit ihr befasst habe. Und ja, das ist Lore Wolf.
1: Sie war in den USA, in der Sowjetunion, dann hat viel gesehen, war mit Anna Seghers befreundet auch dann.
2: Wie bist du dazu? Schriftstellerin.
1: Ja, ja. Wie bist du dazu gekommen, dann dich mit ihrem Leben zu beschäftigen? Also wie ist das zustande gekommen?
2: Ja, also ich war für einen anderen Radiosender letztes Jahr im Frühling bei einer Veranstaltung. Das war ein Hommageabend für Lore Wolf und ich habe so einen ganz kurzen 5-minütigen Bericht darüber gemacht. Und auf dieser Veranstaltung war ein Bildhauer auf dem Podium. Clemens Strugalla heißt er. Und Clemens Strugalla hat auch Lore Wolf 1988 in Ton geformt, eine Büste von ihr gemacht. Und auf diesem Podium, wo ich letztes Jahr war, hat er dann davon erzählt, von ihrem Charakter und hat dann gesagt, ja, und ich habe übrigens auch noch Tonbandaufnahmen, die entstanden sind, als ich diese Büste von ihr gemacht habe. Und wenn jemand diese Tonbandaufnahmen haben will und irgendetwas damit machen will, sagt mir einfach Bescheid und will das jemand machen? Und ich dachte, ja, ich will das unbedingt machen. Ich will unbedingt diese Tonbandaufnahmen haben und was damit, genau, damit machen. Und so ist dieses Feature entstanden.
1: Ja, dieser Bildhauer Clemens Strugalla hatte dann diese Tonbandaufnahmen, wahnsinnige Materialmengen auch. Hast du dich dann auch länger mit ihm auseinandergesetzt und unterhalten über das und über die Zeit, um auch vielleicht alles ja besser doch zu verstehen?
2: Ja, also 1988 hat er eben diese Büste gemacht von Lore Wolf und es war so, dass er von mehreren Widerstandskämpfern auch Büsten gemacht hat. Zumindest die, die wollten, da sind auch viele irgendwie von den alten Kämpfern scheinbar schreckhaft gewesen oder haben es nicht so ganz so notwendig gesehen, aber so ein paar hatten doch Lust und das waren dann immer wahnsinnig spannende Gespräche, die sich in so einem künstlerischen Setting ergeben und Leute öffnen sich vielleicht auch noch anders, wenn das Gegenüber gerade dabei ist, eine Statue von einem zu machen. Und dann hat er sich bei Lore Wolf gedacht, Mensch, das muss ich jetzt unbedingt aufzeichnen, diese unfassbaren Lebenserzählungen. Das hat er gemacht. Es sind 9 Stunden Aufnahmen daraus entstanden und diese 9 Stunden Aufnahmen sind zum ersten Mal in dem vierteiligen Radio-Feature von mir zu hören, ab dem 28.02.
1: Also Clemens Strugalla hat diese Aufnahmen auch genutzt, um den Charakter seiner Porträtierten zu erfassen sozusagen.
2: Ach, ich glaube, das hat er einfach so mitgeschnitten, weil er dachte, naja, das ist eigentlich echt interessant, die hat wirklich viel zu erzählen und sonst schön, wenn es für die Nachwelt aufgehoben ist. Und ja, und ich finde es auch schön, dass jetzt 40 Jahre später, ja, so zeitkapselmäßig diese Aufnahmen, die vorher bei ihm zu Hause rumlagen, also der hat die dann mal angehört oder fand das irgendwie nett, hat sie irgendwie noch Freunden gezeigt oder so, aber und jetzt werden sie eben zum ersten Mal veröffentlicht.
1: Ein Schatz natürlich auch.
2: Ja, die Aufnahmen sind wirklich ein Schatz, es ist wirklich unfassbar viel darin, ja, was man alles in dem Feature hören kann.
1: Sie war ja, wie wir gesagt hatten, auch mit der Schriftstellerin Anna Segers befreundet, die dann ja auch viel im Exil Zeit verbracht hat, aber auch dann in die DDR zurückgekehrt ist. Wie sind die beiden denn zusammengekommen? Wie haben die sich bei angefreundet?
2: Das war auf dem Schriftstellerkongress zur Rettung der Kultur 1935. Sie kannten sich schon vorher so ein bisschen, aber da, glaube ich, haben sie sich angefreundet und waren auch ihr Leben lang wirklich enge Freundinnen und auch eine besondere und schöne Freundinnenschaft gewesen. Und Lore Wolf hat auch entscheidend mitgewirkt an dem Roman Das siebte Kreuz. Das ist ja wirklich ein weltberühmter Exilroman, über der noch während der NS-Zeit erschienen ist. Und Lore Wolf hat Anna Segers ganz, ganz viele Schauplätze aus Frankfurt beschrieben. Der Roman Das siebte Kreuz spielt in Frankfurt und Lore Wolf hat Anna Segers erzählt, wie sie in der Roten Hilfe Frankfurt aktiv war, was sie da genau gemacht haben, wie das so angekommen ist und eben wie genau die Bockenheimer Warte in Frankfurt aussieht und so weiter.
1: Du hast jetzt ja unglaubliche Mengen an Tonbandmaterial, sehr viel gesprochenes Material. Wie hast du das denn dann angeordnet und zusammengefügt? Das war wahrscheinlich auch ein schwieriger Auswahlprozess.
2: Ja, klar, das ist dann natürlich die Arbeit, es dramaturgisch irgendwie zu einer Geschichte zu machen, Start- und Endpunkte zu bestimmen. Was mir auch wichtig war, ist, dass ich keine reine Heldengeschichte erzählen wollte. Man könnte das und es gibt genug Anlass dazu und super viele mutige Sachen und die sind auch wert, erzählt zu werden. Aber es gibt auch ganz viele spannende Grautöne. Wie geht man mit dem Stalinismus um? Wie geht man damit um, wenn man erfährt, dass ehemalige Mitstreiterinnen oder Mitstreiterinnen von einem ohne Prozess in Moskau hingerichtet wurden in der Zeit des Stalinismus? Wie geht man mit Verrat innerhalb der eigenen Gruppe um, wenn vielleicht der Verräter mit dem Tode bedroht wurde? Und das sind viele existenzielle Fragen, auf die es keine eindeutige Antwort gibt. Auch die Frage, wie zieht man seine Tochter groß unter den Bedingungen der Illegalität? Wie kann man gut für sein Kind sorgen und sein Kind lieben, wenn man die ganze Zeit auf der Flucht und in der Illegalität ist? Und mir war es auch wichtig bei der Auswahl, auch diese Stellen, an denen es vielleicht ein bisschen grau wird oder uneindeutig wird, mit einzufangen.
1: Das macht es ja auch interessant. Aus der heutigen Perspektive kann man ohne den Druck der damaligen Gegenwart eben darüber nachdenken und sich auch Gedanken drüber machen. Und ja, damals war ja, ist ja doch vieles in der Not der Zeit so entstanden, viele Entscheidungen vielleicht auch. Was für Elemente hast du da noch hinzugefügt? Ist doch auch eben eine Art dokumentarisches Hörspiel geworden. Also hast du auch noch so Geräusche mit hinzugefügt, Schreibmaschinen schreiben zum Beispiel?
2: Ja, das da können wir gleich noch reinhören. Neben den Aufnahmen von Lore Wolf gibt es natürlich eine Off-Stimme und auch Interviews mit der einzigen Nachfahrin, der Enkelin von Lore Wolf, Anja Banders, die wirklich ganz, ganz tolle Berichte auch mit eingebracht hat und von anderen Menschen, Wissenschaftlerinnen und Wissenschaftlern. Und ja, genau, einzelne Hörspielelemente sind auch eingebaut, die vielleicht nochmal bestimmte Szenen imaginieren.
1: Jetzt haben wir noch gar nicht den richtigen Namen des Hörfeatures auch gesagt. Vielleicht musst du den jetzt nochmal sagen. Wie wird es heißen?
2: Lore Wolf, eine Antifaschistin erzählt.
1: Okay. Und jetzt muss man natürlich noch wissen, wann diese Feature-Reihe auch zu hören sein wird. Gibt es schon Veröffentlichungszeitpunkte?
2: Ja, am 28.02. wird der Release sein von Folge 1, 2, 3 und vom Epilog. Und ich werde das Audioprojekt in Frankfurt vorstellen, im Wilhelm-Leuschner-Saal um 17 Uhr am 28.02. vom DGB-Haus Frankfurt am Main. Und zeitgleich am selben Tag wird das auch online erscheinen auf dem Mixcloud-Kanal von Radio Korax und bei Radio Blau laufen. Wann genau am 28.02. ist noch nicht ganz klar. Und am 4.03. wird es auch bei Radio Korax zu hören sein.
1: Das klingt ja gut. Gibt es sonst noch Internetpräsenzen für das Stück, die wir erwähnen können? Also, ja.
2: Ich glaube, nein.
1: Das genügt ja auch die Mixcloud-Seite von Radio Korax. Sonst kann man auch recherchieren nach Lore Wolf, da ist im Internet natürlich auch vieles zu erfahren über sie und ihr Leben. Dann bedanke ich mich sehr bei Carlo Hoffmann, Autor und der Bearbeiter des Stücks über Lore Wolf, das bald zu hören sein wird im Radio und aber auch im Internet. Vielen Dank fürs Gespräch.
2: Ja, danke Hilmar und danke an Micha, den Dramaturg, der mitgewirkt hat, viele andere Leute, die mitgewirkt haben, DGB und die Rosa-Luxemburg-Stiftung, die das Projekt unterstützt haben.
3: deutscher Reichsangehörige Eleonore Wolf, genannt Lore, aus Frankfurt am Main.
4: Verheiratet mit Johann Wolf, gemeinsames Kind Hannelore. Nach der Machtübernahme der KPD beigetreten.
3: Gerichtsbekannt ist dem gewaltsamen Sturz der bestehenden Staatsordnung. Sie hat dieses Ziel
4: auch nach der Zerschlagung ihres Parteiapparates nicht aufgegeben. Lore Wolf ist eine der gefährlichsten kommunistischen Funktionäre, die sich auch aktuell noch im Ausland
3: deutschfeindlich betätigt.
2: Ein Bildhauer und eine Antifaschistin sitzen in einem Atelier in Frankfurt am Main. Es ist das Jahr 1988. Er modelliert sie, möchte eine Bronzeplastik von ihr machen. Die Antifaschistin ist schon eine alte Frau. Sie heißt Lore Wolf. Lore Wolf erzählt dem Bildhauer aus ihrem Leben. Sie erzählt Geschichten vom kommunistischen Widerstand gegen den Nationalsozialismus, Geschichten aus der Sowjetunion, Geschichten voller Leid und Hunger und vom Abtransport ins Konzentrationslager. Während Lore Wolf erzählt, läuft ein Tonbandgerät. Es entstehen 9 Stunden Tonaufnahmen. Diese Aufnahmen lagen seit 30 Jahren im Atelier des Bildhauers Clemens Strugalla. In dieser Feature-Reihe werden sie zum ersten Mal zu hören sein.
5: So, ich probiere jetzt einfach mal aus, ob das überhaupt hier mit dem Tonbandgerät funktioniert hat, wo wir uns hier so unterhalten haben. Oh. Auch mit deiner Einzelhaft, so, das kann auch mit da drauf. Ja. Ja. Das ist klar, wenn man dann...
6: Kannst du das überhaupt vorstellen? Du kannst ja nicht mal Dankeschön sagen, wenn sie dir deinen Brüder rein durch das Loch reingebracht haben. Dann konnte ich nur abends, wenn die alle weg waren, die Beamten, rezitieren. Da habe ich den ganzen Faust gelernt damals. Und rezitiert abends, damit meine Stimme nicht ganz weg war. Gell?
2: Goethes Faust rezitieren. Damit hat sich Lore Wolf im Zuchthaus der Nazis ihre Stimme erhalten. Dieser Stimme, die Lore Wolf auch nach 1945 nicht sinken lässt, diese Stimme ist in dieser Feature-Reihe zu hören.
1: Ab 28. Februar, wie gesagt, wir haben aber sehr viele Gespräche in dieser Sendung geführt und gleich geht's nämlich deswegen auch weiter mit der Berlinale. 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
1: Ja, einen schönen guten Morgen, Herr Kleiner, hier Sohn von der Arbeitsgemeinschaft in Braunschweig. Ich bitte Sie einfach um Rückruf, Herr Armgard. Müsste bis heute Vormittag, bis 10 Uhr, 11 Uhr, brauchen wir von Ihnen eine Information, ob Sie jetzt die Arbeit annehmen oder nicht.

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1: Ja, willkommen zu einer neuen Ausgabe von Noisy Night hier im Freien Radio für Stuttgart auf 99,2 Antenne bzw. im Livestream zu finden auf der Seite des Freien Radios www.freies-radio.de. Montagabend, vierter Montag im Monat, 23 Uhr und ja, heute gibt's Mucke auf die Ohren. Und ja, vielleicht noch zwischendurch irgendwas zu erzählen, aber überwiegend Mucke pur. Bis dann.

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Ja, wir haben zwar noch 20 Minuten vor 1. Aufgrund der Hitze hier im Studio mache ich jetzt sozusagen hitzefrei. Ihr habt heute Musik gehört, und zwar von den Bands Ars Moriendi, Azoicum, Söldnergeist und Trape Excrement. Und ja, wir haben jetzt also 20 vor 1. Das war die Sendung Noisy Night im Freien Radio für Stuttgart. 99,2 Antenne bzw. Livestream. Ja, mich gibt's auf jeden Fall wieder am 27. Juli. Dann an gleiche Welle, gleiche Stelle. Ja, bis dahin wünsche ich euch eine gute Zeit und jetzt bekommt ihr noch ein bisschen Reststück und dann gibt's endlos Band. Bis dann.

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